0: Vorbereitungen, um 1.600 weitere Personen und Unternehmen mit Verbindungen zum militärisch-industriellen Komplex Russlands mit Strafmaßnahmen zu belegen. Möglicherweise würden weitere hinzukommen. Nach zwei Angriffen auf die Stromversorgung in Brandenburg und NRW fordert die Deutsche Polizeigewerkschaft mehr Investitionen in den Schutz der kritischen Infrastruktur. Es fehle nicht an technischen Möglichkeiten, sondern an Investitionen, sagte der Bundesvorsitzende Teggerz.
1: Moderne Sensoren entlang von Hochspannungsleitungen, digitale Überwachungssysteme und weitere Schutztechnologien würden international bereits erfolgreich eingesetzt. Der Schutz kritischer Infrastruktur sei zunächst Aufgabe der Betreiber selbst. Wer die Verantwortung für die Sicherheit seiner Anlagen trage, müsse auch in deren Schutz investieren, so Teggerz. Nach dem Angriff auf das Stromnetz in Brandenburg gehen die Ermittler davon aus, dass auch die Störung an einem Umspannwerk in Bergheim bei Köln auf verfassungsfeindliche Sabotage zurückgeht. David Riemer, Berlin.
0: Das Bundeskabinett hat die geplante Einkommensteuerreform auf den Weg gebracht. Vor allem Familien sowie Menschen mit kleinen und mittleren Einkommen sollen weniger Steuern zahlen.
2: Dafür dreht die Regierung an mehreren Stellschrauben. Der steuerfreie Grundbetrag steigt, das Kindergeld und die Pauschale für berufliche Ausgaben. Eine Familie mit zwei mittleren Einkommen und zwei Kindern könnte dann gut 600 Euro sparen. Wer sehr viel verdient, zahlt dagegen mehr Steuern. Finanzminister Klingbeil hält das für fair. Gerade weil ja so vieles teurer geworden ist, seien ein paar hundert Euro mehr im Jahr für Familien wichtig. Gewerkschaften halten die Entlastung für zu klein. Wirtschaftsverbände kritisieren wiederum die höheren Steuern für Spitzenverdiener. Zoe Tassovali, Nachrichtenredaktion.
0: Auf einer Fahrt mit rund 200 Kilometern pro Stunde hat sich bei einem ICE eine Waggontür geöffnet. Jetzt fahndet die Bundespolizei nach einem Täter. Nach ersten Ermittlungen wurde die Notentriegelung der Tür geöffnet. Der Lokführer hatte den ICE bei Karlstadt in Bayern sofort gestoppt. Verletzt wurde niemand.
3: Das Wetter. Das ist eine ungemütliche Nacht, kann ich euch sagen. Aber ich hoffe, ihr seid irgendwo drin im Auto oder gerade irgendwie im Haus, bei der Arbeit oder sonst wo. Denn immer mehr Wolken ziehen zu uns rein. Die sorgen auch für Regen, teilweise auch Sprühregen. Es kühlt relativ ab in dieser Nacht, 11 bis 16 Grad. Nachher, wenn es dann wieder heller wird, da lässt der Regen dann zumindest ein bisschen nach. Es bleibt aber stark bewölkt. Die Sonne hat es wirklich schwer. Und es wird dafür allerdings relativ warm mit 21 bis 24 Grad nachher. Und morgen, der Freitag, der wird sehr wolkig und es fällt wieder etwas mehr Regen.
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5: Hier die aktuelle Verkehrslage: A42 Dortmund-Kamp-Lindfort. Zwischen Oberhausen-Zentrum und Oberhausen-Buschhausen 1 Kilometer Stau. Weiterhin auf der A44 Dortmund-Kassel zwischen Soest-Ost und Erwitte-Anröchte 4 Kilometer stockender Verkehr. Und zusätzlich auf der A46 Heinsberg-Düsseldorf zwischen Grevenbruch und Kapellen dichter Verkehr, 10 Minuten längere Fahrzeit. Wir wünschen allen unterwegs gute Fahrt.
3: Gleich für alle Freunde der 90er. Die Backstreet Boys warten auf euch mit I Want It That Way. Ed Sheeran wartet auch auf euch. Der hat die Gitarre schon parat. Galway Girl. Und wir starten mit Dua Lipa Houdini. Damit kommt ihr hoffentlich gut durch die Nacht. Wir sind bei euch.
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0: Freue mich sehr, dass ihr dabei seid. Erster Schultag nach 6,5 Wochen Sommerferien. Die coolsten Ferien des Jahres sind vorbei. Vermutlich haben fast alle in NRW den ersten Schultag auch überstanden. Naja gut, bis vielleicht auf kleine Verluste. Er hier zum Beispiel. Er muss erst noch mal reinkommen in diesen Schulalltag.
1: Ich weiß nicht, warum ich in die Schule muss.
2: Sag noch mal.
1: Ich möchte Bauarbeiter werden.
2: Ja.
1: Da muss man nicht schreiben können. Ich war nur fett.
2: Ach so, aber du musst ja trotzdem auch rechnen können und gucken können, wie hoch die Mauer sein muss und wie tief das Loch sein muss. Muss man ja alles berechnen.
1: Oh, ich bin doch nicht jeder Bauchef. Ich fahre doch nur im Bagger und alle anderen Fahrzeuge sitzen.
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0: Das Wetter.
1: Das ist eine graue Angelegenheit. Hier und da kommt auch leichter Regen runter, teilweise auch Sprühregen. Also örtlich kann da ein bisschen was runterkommen und es wird relativ kühl in dieser Nacht. 11 bis 16 Grad erwarten wir. Nachher zieht zumindest der Regen dann so ein bisschen raus. Es bleibt aber ein bewölkter Donnerstag den Tag und wir bekommen Temperaturen zwischen 21 und 24 Grad. Hier und da kommt vielleicht auch mal die Sonne raus. Später, da können dann auch mal stürmische Böen drin sein. Also passt da ein bisschen auf. Und der Freitag, schauen wir noch schnell auf den, der wird bewölkt und es gibt wieder etwas mehr Regen.
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2: Hier die aktuelle Verkehrslage. A4 Aachen-Köln zwischen Kreuz Köln-West und Köln-Eiffeltor 1 Kilometer Stau. Weiterhin auf der A42 Dortmund-Kamp-Lindfort zwischen Oberhausen-Zentrum und Oberhausen-Buschhausen 1 Kilometer stockender Verkehr und zusätzlich auf der A46 Heinsberg-Düsseldorf zwischen Grevenbroich und Kapellen dichter Verkehr, 10 Minuten längere Fahrzeit. Wir wünschen allen unterwegs gute Fahrt.
1: Robbie Williams hat schon erzählt, sein Haar wird immer weniger. Er hatte schon mit einer Haartransplantation probiert, aber das hat nicht den nötigen Erfolg gebracht und jetzt denkt er sogar über eine Perücke nach. Mein Gott, Robbie Williams ohne Haare. Können Sie sich gar nicht vorstellen, aber ich sag mal so, ich war in Düsseldorf auf dem Konzert, das sah noch nach vollem Haar da aus. Ich weiß gar nicht, welche Probleme er hat. Robbie Williams gleich bei uns im besten Mix mit Let Me Entertain You. Vorher noch Cyril und Jean-Paul, Got to Love You. Schöne Nacht mit uns.
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0: Ich kann mir vorstellen, der Sonntag wird für viele Mitglieder der Bundesregierung ein nicht so schöner Sonntag. Auf jeden Fall werden sie auf jeden Fall sehr nervös sein. In Sachsen-Anhalt wird gewählt. Und irgendwie hat man das Gefühl, nicht nur Deutschland schaut auf Sachsen-Anhalt, sondern die ganze Welt. Denn laut Umfragen kommt die AfD mit Spitzenkandidat Ulrich Siegmund auf 40% der Stimmen. Das würde noch nicht für eine Alleinregierung reichen. Sollten aber viele Menschen Parteien wählen, die an der 5%-Hürde scheitern, dann könnten schon 43% reichen für eine Alleinregierung. Schon bei den vergangenen drei Wahlen in Ostdeutschland erzielte die AfD wirklich historische Rekordwerte. So wurde unter Björn Höcke in Thüringen die AfD sogar stärkste Kraft. Thorsten Ortmann war für uns im Osten unterwegs und weiß, warum die AfD da so stark ist. Thorsten, was finden die Menschen an der AfD da?
1: Ja, für viele ist es die vermeintlich einzige Partei, die die Probleme im Osten und vor allem die Menschen dort ernst nimmt. Sie ist beliebt, weil sie sich als Alternative zum bestehenden politischen System inszeniert und gezielt einfachste Antworten auf komplexe Probleme anbietet. Und gerade die Arbeiterschaft ist von den Regierungsparteien enttäuscht und fühlt sich bevormundet und als Bürger zweiter Klasse behandelt. Viele im Osten empfinden auch gerade Politiker etablierter Parteien als abgehoben und das weckt bei vielen Erinnerungen an die unrühmliche DDR-Vergangenheit.
2: Die haben halt so von der Lebensrealität der Menschen nicht so wirklich Ahnung. Die tauchen halt nur mal zu den Wahlen irgendwo auf, fahren mit ihrer großen Limousine durch die Gegend. Das ist sowas, das erinnert mich an Erich Honecker und seine Truppe.
0: Welche Probleme haben denn die Leute vor allen Dingen im Osten konkret?
1: Ja, viele, mit denen ich gesprochen habe, klagen über schlechte Infrastruktur, fehlende Busverbindungen auf dem Land. Sie müssen wegen des Ärztemangels teils monatelang auf einen Facharzttermin warten. Und viele empfinden auch die Migrationspolitik und die damit verbundenen finanziellen Folgen als hochgradig ungerecht. Viele empfinden das sogar als Verteilungskampf um ohnehin schon knapper werdende Ressourcen, sagt der Soziologe und Ostexperte Benjamin Höhne.
3: Für die ist plötzlich, in Anführungszeichen, wörtliches Zitat, alles da. Für uns ist nichts da. Da werden die Schulen geschlossen, der Konsum schließt, es gibt keine Buslinie mehr auf dem Land. Und das wird als zutiefst ungerecht empfunden.
1: Und paradox daran ist, dass es im Osten deutlich weniger Migranten gibt als im Westen. Aber Ängste vor einer ungesteuerten Veränderung der eigenen Heimat wiegen im Osten schwerer als in Regionen, die schon seit Jahrzehnten an Einwanderung und Veränderung gewöhnt sind.
0: Also, wir bleiben gespannt. Am Sonntag wird in Sachsen-Anhalt gewählt. Und warum die AfD gerade im Osten so stark ist, hat unser Reporter Thorsten Ortmann erklärt. Vielen Dank dafür.
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1: Ich bin Ursula Winkler. Russland muss nach dem gescheiterten Angriff mit einer Sprengstoffdrohne auf dem Flughafen Leipzig-Halle mit einem umfassenden neuen EU-Sanktionspaket rechnen. Das sagte die Außenbeauftragte Kallas bei Beratungen der Außenminister in Irland.
2: Diese zusätzlichen Sanktionen waren schon im August angekündigt worden, also noch bevor Russland von Deutschland wegen des Anschlags in Leipzig beschuldigt wurde. Es geht jetzt um Einreiseverbote und Sperrung möglicher Konten von rund 1600 Personen und Unternehmen mit Verbindungen zum sogenannten militärisch-industriellen Komplex Russlands. Die EU-Außenbeauftragte sagte, alle EU-Staaten stünden hinter Deutschland. Genau diese geschlossene Reaktion brauchen wir, sagte sie. Und sie sprach von staatlich unterstützt. Dem Terrorismus. Dieter Ebeling, Brüssel.
1: In dieser Woche hat es gleich zwei Angriffe auf die Stromversorgung gegeben. Sowohl an einem Umspannwerk in Südbrandenburg als auch an einem in Bergheim bei Köln. An beiden Stellen wurden nach

0: Angaben der Behörden Abschussvorrichtungen und Pyrotechnik gefunden. Die Ermittler gehen davon aus, dass beide Vorfälle auf verfassungsfeindliche Sabotage zurückzuführen sind. Vierjährige sollen künftig bundesweit nach denselben Regeln auf Sprache und Entwicklung getestet werden. Das Bundeskabinett hat das neue Kita-Gesetz von Familienministerin Prien gebilligt. Bis 2034 will der Bund dafür gut 9 Milliarden Euro ausgeben.
1: Prien sagt, noch immer entscheidet das Elternhaus viel zu stark darüber, welche Chancen ein Kind später hat. Genau deshalb will sie schon vor der Schule ansetzen. Es soll geschaut werden, wie gut Kinder sprechen, sich bewegen und sich generell entwickeln. Sozialverbände finden die Pläne natürlich gut. Der Paritätische Gesamtverband fordert ebenfalls mehr Geld dort, wo besonders viel Hilfe nötig ist. Die Grünen kritisieren allerdings die Finanzierung. Sie rechnen vor, dass der Bund künftig deutlich weniger Geld pro Jahr für frühkindliche Bildung bereitstellt. Zoe Tassovali, Nachrichtenredaktion.
0: Bei einer Attacke mit einer Flüssigkeit auf einen AfD-Informationsstand im rheinland-pfälzischen Bad Kreuznach sind 9 Menschen verletzt worden. Den Ermittlungen nach wurde die Flüssigkeit aus einem Gebäude in Richtung des Parteistandes geschüttet. Mehrere Personen erlitten leichte Hautreizungen durch Spritzer. Ein Tatverdächtiger wurde ermittelt. Um welche Art Flüssigkeit es sich handelte, ist noch unklar.
2: Das Wetter.
3: In der Nacht haben wir viele Wolken jetzt gerade, örtlich ein bisschen Regen oder Sprühregen. Temperaturen haben sich eingependelt zwischen 16 und 11 Grad. Der Donnerstag selbst wird dann weiter eher grau, im Tagesverlauf auch leichter Regen möglich. Höchsttemperaturen zwischen 21 und 24 Grad.
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5: A42 Dortmund-Kamp-Lindfort zwischen Oberhausen-Zentrum und Oberhausen-Buschhausen. 1 Kilometer Stau. Und A46 Heinsberg-Düsseldorf zwischen Grevenbruch und Kapellen. Dichter Verkehr, 8 Minuten Verzögerung. Wir wünschen allen unterwegs gute Fahrt.
3: 3 Uhr ist durch und dann bin ich wieder. Robert Jans ist hier. Wir machen uns jetzt gemeinsam eine entspannte Nacht und gehen das wirklich mal alles ganz entspannt an. Hier keine hektischen Bewegungen und darum spiele ich euch jetzt auch erstmal Despacito von Luis Fonsi und Daddy Yankee. Denn das heißt übersetzt ungefähr so gut, also heißt ungefähr so langsam. Und ich finde, langsam ist einfach mal ein gutes Motto, ne? Lassen wir uns mal nicht hetzen.
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0: mit Michael Jackson geht's hier durch die Nacht. Und ihr kennt alle noch diese Sprüche, oder? Ich beende den Unterricht, nicht der Gong. 10 was? 10 Äpfel, 10 Birnen? Ja, ja, diese Sprüche, ne, die unsere Lehrerinnen und Lehrer früher so gekloppt haben und es heute auch noch tun. Die Schule ist wieder gestartet und ja, wir und vor allem Schülerinnen und Schüler im Land haben das mit Sicherheit jetzt wieder auch mitbekommen, wurden mit konfrontiert eben mit diesen Sprüchen. Und wir erinnern uns jetzt mal zurück. Hört jetzt typische Lehrersprüche und was wir immer schon darauf antworten wollten.
1: Leute, ihr lernt nicht für die Schule, ihr lernt fürs Leben.
2: Liebes Finanzamt, anstelle einer Steuererklärung möchte ich Ihnen stattdessen hier ein analysiertes Shakespeare-Gedicht anbieten. Gern geschehen. Alternativ könnte ich Ihnen berechnen, wie viele

0: Äpfel Lisa hat, wenn sie am Montag 2 davon abgibt und Dienstag aber Vollmond ist und ihr Esel Hermann heißt. Na, PS, letzte Mahnung heißt, sie hören dann jetzt auf, mir zu schreiben, oder?
1: Was in der Klausur drankommt? Alles.
0: Also mit Zwiebeln und Krautsalat und Tzatziki. Geil.
2: Und ich will scharfe Soße.
1: Say it in English, please.
0: Okay, in Ordnung. If I am not going to the toilet jetzt sofort, I will shit my pants. Thank you.
1: Ja, denk da nochmal nach. Du weißt das, da bin ich mir sicher.
0: Und mein Gehirn so. Wenn ich ein Gespenst kaufe, habe ich dann geistiges Eigentum.
1: So, und jetzt schreibt hier jeder mal ein Gedicht über seinen Alltag.
0: Herr von Ribbeck auf Ribbeck im Hafeland. Ich letztens so in seinem Garten stand, war da ernsthaft kein Empfang. Bin ich wieder gegangen.

0: das Wetter.
1: Gerade sind viele Wolken da oben unterwegs. Örtlich hier und da auch mal Regen oder Sprühregen. Temperaturen liegen zwischen 16 und 11 Grad. Später am Tag dann weiter stark bewölkt und im Tagesverlauf teils leichter Regen. Höchsttemperaturen haben wir zwischen 21 und 24 Grad.
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2: Zurzeit liegen uns keine Meldungen vor. Wir wünschen allen unterwegs gute Fahrt.

nähern uns so langsam 4 Uhr und da habe ich jetzt einen Song für euch, der passt eigentlich perfekt zur Uhrzeit. Ich spiele euch Dancing in the Moonlight. Mein Name ist Robert Janz. Gemeinsam geht's hier durch die Nacht in Richtung Donnerstagmorgen.

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0: Michael Schulte war das mit 5 a.m. Ja, bis dahin haben wir noch ein bisschen Zeit. Ne? Und jetzt kommen wir mal zu einer anderen Musikrichtung, zu Reggae. Und zwar Made in NRW. Natürlich, wer auch sonst, von A Gentleman. Letzte Woche war der bei mir in der Sendung zu Gast. Und da haben wir auch über sein neues Album Gratitude und natürlich über seine Single Wildfire zusammen mit Michael Patrick Kelly gesprochen. Die beiden kennen sich ja auch schon seit 2017, also echt schon ein paar Jährchen von Sing Mein Song. Und wir hören jetzt nochmal ganz kurz rein, was Gentleman da erzählt hat über den Song und vor allem auch die Zusammenarbeit.
1: Wir haben uns in Südafrika, ich glaube 2017 war es, das erste Mal getroffen und haben direkt bis morgens um 4 über Gott und die Welt philosophiert. Und das ist einfach ein unglaublicher Mensch, der sehr in sich ruht. So. Also wir können auch gut zusammen lachen. So. Aber er hat so eine, ja, der ist so rein innerlich. So, immer wenn ich neben dem stehe, will ich mich von innen waschen.
0: Gentleman wirkt ja auch irgendwie jemand, so mein Eindruck zumindest, der sehr bewusst durchs Leben geht. Und genau das hört man ja auch bei Wildfire. Da geht es um Frieden, Zusammenhalt und darum, dass kleine Gesten manchmal ziemlich viel auslösen können. Warum ihm diese Botschaft gerade jetzt so wichtig ist, das hat er uns auch erzählt.
1: Weil das jeder auch kann, glaube ich. Ne? Das ist ja einfach nur irgendwie in einem Aufzug stehen irgendwie und einfach jemanden zu fragen, wie es dir geht. So, ne? Oder diese Sachen, da war jemand, eine alte Dame an der Kasse, die nicht bezahlen konnte und dann ist der Typ hinter ihr, der gibt dir dann halt die Karte und so. Ne? Es sind so ganz kleine Gesten, die einen riesengroßen Unterschied machen.
0: Ja, das stimmt. Und inzwischen ist auch sein neues Album Gratitude draußen. Und wenn ihr Reggae mögt, dann hört unbedingt mal rein. Mein Tipp und einen Song davon spiele ich euch jetzt natürlich.
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1: Ich bin Ursula Winkler. In dieser Woche hat es gleich zwei Angriffe auf die Stromversorgung gegeben, sowohl an einem Umspannwerk in Südbrandenburg als auch an einem in Bergheim bei Köln. Die Ermittler gehen davon aus, dass beide Vorfälle auf verfassungsfeindliche Sabotage zurückzuführen sind. NRW-Innenminister Reul sprach am Abend im ZDF-Heute-Journal von deutlichen Parallelen.
2: Ja, mittlerweile sind wir relativ sicher, dass es viele Parallelen gibt, weil die Art und Weise, wie diese Taten vollzogen worden sind, durchaus Parallelen aufweisen. Zum Beispiel die Abschussvorrichtung, die wir gesehen haben, die ja wahrscheinlich dazu geführt haben, dass man die Kabel über das Überspannungsnetz geschickt hat, ist so ähnlich gelaufen.
1: NRW-Innenminister Reul beim ZDF. Russland muss nach dem Anschlagsversuch mit einer Sprengstoffdrohne auf dem Flughafen Leipzig-Halle mit einem neuen Sanktionspaket der EU rechnen. In der Vorbereitung sind Strafmaßnahmen gegen 1600 weitere Personen und Unternehmen mit Verbindungen zum militärisch-industriellen Komplex Russlands, hieß es nach Beratungen der EU-Außenminister.
3: Die Bundesregierung rechnet den Anschlagsversuch eindeutig Russland zu und hat bereits Vergeltungsmaßnahmen angekündigt. Dazu gehören unter anderem die Schließung des Generalkonsulats in Bonn und die Ausweisung zahlreicher Diplomaten. Russlands Präsident Putin bezeichnete die Maßnahmen als schweren Fehler und sprach von Beweisfälschung. Außenminister Wadefuhl wies die Vorwürfe zurück. Auch Frankreich und Finnland unterstützen weitere Sanktionen gegen Moskau.

0: Laut Medienberichten haben die Ermittler inzwischen zwei Tatverdächtige im Visier. David Riemer, Berlin.
1: Kurz vor der Landtagswahl reist Kanzler Merz heute nochmal für einen Wahlkampftermin nach Sachsen-Anhalt. Er nimmt unter anderem in Leuna an einer Diskussion mit Ministerpräsident und CDU-Spitzenkandidat Schulze teil. Merz war am Montag in den Wahlkampf in Ostdeutschland eingestiegen. Dabei war er in Mecklenburg-Vorpommern in Kühlungsborn von Passanten ausgepfiffen und beschimpft worden. Mit der Ehrung von Hollywood-Star George Clooney sind die Filmfestspiele Venedig eröffnet worden. Der 65-Jährige erhielt bei der Eröffnungsgala den Goldenen Löwen für sein Lebenswerk. 21 Filme konkurrieren um den Hauptpreis des Festivals. Die Preisverleihung ist dann Ende kommender Woche.
2: Das Wetter. Es wird heute eher eine graue Nummer. Im Tagesverlauf ist auch leichter Regen möglich. Höchsttemperaturen haben wir zwischen 21 und 24 Grad. Schauen wir schon mal auf morgen. Der Freitag wird dann auch wieder eher grau, teilweise mit Schauern. Höchsttemperaturen dann zwischen 22 und 27 Grad. Wird also nochmal wieder wärmer.
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4: Zurzeit liegen uns keine Meldungen vor. Wir wünschen allen unterwegs gute Fahrt.
2: Ist durch. Einen schönen guten Morgen wünsche ich euch. Robert Jantz ist hier und jetzt habe ich Musik für euch von Tiffany Harris. Die könnt ihr gegen Ende des Jahres, also Ende November, um es genau zu sagen, auch bei uns in NRW Live sehen. Da kommt sie nach Köln. Hier ist bei uns schon mal im Radio. Hier ist sie mit Vertigo.
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Das war neu bei uns. Mercy von Jack Dean. Mein Name ist Robert Jans. Ich wünsche euch einen schönen guten Morgen. Kommt gut rein in diesen Donnerstag. Und jetzt geht's weiter mit Musik von

0: Wetter.
1: Ja, so viel schon mal vorweg. Der Freitag, der wird wieder wärmer. Dann sind bis 27 Grad tatsächlich drin. Heute aber erstmal nochmal stark bewölkt und bis 24 Grad. Im Tagesverlauf kann es auch immer mal wieder so leichten Regen geben. Auch der Freitag, auch wenn er warm wird, wird auch eher grau und teilweise sind auch da Schauer möglich.
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2: Zurzeit liegen uns keine Meldungen vor. Wir wünschen allen unterwegs gute Fahrt.
1: Robert Jans ist hier, einen schönen guten Morgen. Und ich finde es immer krass, bei manchen Songs, da checkt man dann immer erstmal, wie die Zeit rast. Price Tag von Jessie J ist jetzt einfach schon 15 Jahre alt. Hä? Also, finde ich krass. Hören wir uns jetzt mal an. Kommt gut rein in diesen frühen Donnerstagmorgen.
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0: Sorry, Papi. Schönen guten Morgen.
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0: Eine Run auf die Tickets für unser exklusives Toten-Hosen-Konzert. Das ist einfach riesig. Und klar, das Konzert ist was Besonderes. 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Und später gibt's bei uns dann natürlich auch wieder das nächste Codewort, also die nächste Chance auf Tickets. Ich drück euch die Daumen und jetzt hören wir sie natürlich. Die Toten Hosen.
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1: Ich bin Ursula Winkler. Nach zwei Angriffen auf die Stromversorgung in Brandenburg und NRW fordert die Deutsche Polizeigewerkschaft mehr Investitionen in den Schutz der kritischen Infrastruktur. Es fehle nicht an technischen Möglichkeiten, sondern an Investitionen, sagte der Bundesvorsitzende Teggerz.
2: Moderne Sensoren entlang von Hochspannungsleitungen, digitale Überwachungssysteme und weitere Schutztechnologien würden international bereits erfolgreich eingesetzt. Der Schutz kritischer Infrastruktur sei zunächst Aufgabe der Betreiber selbst. Wer die Verantwortung für die Sicherheit seiner Anlagen trage, müsse auch in deren Schutz investieren, so Teggerz. Nach dem Angriff auf das Stromnetz in Brandenburg gehen Ermittler davon aus, dass auch die Störung an einem Umspannwerk in Bergheim bei Köln auf verfassungsfeindliche Sabotage zurückgeht. David Riemer, Berlin.
1: Kurz vor der Landtagswahl reist Kanzler Merz heute nochmal für einen Wahlkampftermin nach Sachsen-Anhalt. Er nimmt unter anderem in Leuna an einer Diskussion mit Ministerpräsident und CDU-Spitzenkandidat Schulze teil. Merz war am Montag in den Wahlkampf in Ostdeutschland eingestiegen. Dabei war er in Mecklenburg-Vorpommern in Kühlungsborn von Passanten ausgepfiffen und beschimpft worden. Das Bundeskabinett hat die geplante Einkommensteuerreform auf den Weg gebracht. Vor allem Familien sowie Menschen mit kleinen und mittleren Einkommen sollen weniger Steuern zahlen.
3: Dafür dreht die Regierung an mehreren Stellschrauben. Der steuerfreie Grundbetrag steigt, das Kindergeld und die Pauschale für berufliche Ausgaben. Eine Familie mit zwei mittleren Einkommen und zwei Kindern könnte dann gut 600 Euro sparen. Wer sehr viel verdient, zahlt dagegen mehr Steuern. Finanzminister Klingbeil hält das für fair. Gerade weil ja so vieles teurer geworden ist, seien ein paar hundert Euro mehr im Jahr für Familien wichtig. Gewerkschaften halten die Entlastung für zu klein. Wirtschaftsverbände kritisieren wiederum die höheren Steuern für Spitzenverdiener. Zoe Tassovali, Nachrichtenredaktion.
1: Deutschland wird Nepal nach der verheerenden Sturzflut Hilfsgüter liefern. Ein Sprecher des Auswärtigen Amtes sprach von Planen, Wasserfiltern, Moskitonetzen und weiteren Hilfen für die Menschen in der Katastrophenregion. Das Material werde über das EU-Katastrophenprogramm

0: Artenschutzverfahren bereitgestellt.
1: Das Wetter.
2: Es wird heute eine eher graue Nummer im Tagesverlauf. Kann auch immer mal wieder ein bisschen Regen runterkommen. Höchsttemperaturen haben wir zwischen 21 und 24 Grad. Schauen wir schon mal auf morgen, auf den Freitag. Der wird auch wieder eher grau, teilweise auch mit Schauern. Aber es wird wieder wärmer. Bis 27 Grad sind dann in der Spitze drin.
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3: A4 Aachen-Köln zwischen Kreuz Köln-West und Köln-Eiffeltor. 1 Kilometer Stau. Und A43 Recklinghausen-Münster zwischen Dülmen-Nord und Nordhulln. 1 Kilometer stockender Verkehr. Wir wünschen allen unterwegs gute Fahrt.
2: 5 Uhr ist durch. Einen schönen guten Morgen wünsche ich euch und vor allem guten Start in den Tag. Mein Name ist Robert Jans. Hallo.
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2: Jetzt spiele ich euch ihr Bar-Song. Gut, ist um 5 Uhr morgens ein bisschen optimistisch. Für die meisten geht es jetzt irgendwie wahrscheinlich eher in Richtung Kaffee als Richtung Tresen. Aber ist ja nicht schlimm.

0: Und da starten wir rein in diesen ganz frühen Donnerstagmorgen. Und da bin ich auch nicht alleine. Laura Potting ist da. Hallo.
1: Hallo.
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0: Laura, die Schule ist ja wieder losgegangen in NRW. Heute starten ja noch ganz viele Erstklässler jetzt ins Schulleben.
1: So sieht's aus. Und wir haben euch mal gefragt, habt ihr Wünsche und Tipps für die Kids?
3: Sehr offen sein mit Leuten und halt allen eine Chance geben.
4: Macht euch einfach nicht so viel Stress, was die Noten angeht. Bleibt einfach locker. Probiert einfach einen guten Abschluss am Ende zu bekommen, womit ihr dann auch weiter was anfangen könnt.
5: Immer offen zu sein und nicht zu negativ eingestellt sein und einfach Spaß haben.
1: Einfach Spaß haben, das finde ich gut.
0: Ja,
1: das gefällt mir.
0: Ja, könntest auch mal ein bisschen zu Herzen nehmen. Doch. Einfach mal Spaß haben.
1: Hallo, ich habe immer Spaß. Immer habe ich, immer. So, jedenfalls beschäftigen wir uns ja schon die ganze Woche mit dem Thema Schule hier bei uns im Programm, wegen Schulstart eben und so. Und heute wird es bei uns um das Thema Schwimmen gehen, ist ein wichtiges Thema. Es wird um die Tatsache gehen, dass viele Kinder noch nicht oder nicht gut genug schwimmen können. Das ist und bleibt ein Problem bei uns in NRW und wir schauen uns an, welche Gründe gibt es dafür. Und wir haben tatsächlich auch das NRW-Schulministerium mit dem Thema konfrontiert. Was die dazu sagen, das hört ihr dann heute hier bei uns.
0: So, und ansonsten könnt ihr natürlich auch weiter Tickets gewinnen für die Toten Hosen.
1: Das ist absolut korrekt. Ihr könnt dabei sein am 3. Dezember. Die Tickets für dieses Konzert gibt es nirgendwo, wirklich nirgendwo zu kaufen. Die gibt es nur bei uns und zwar kostenlos auf unserer Homepage. Wenn ihr hier im Programm ein Codewort hört zu einem Toten Hosentitel, dann könnt ihr euch mit diesem Codewort Tickets für die Hosen online klar machen. Ihr müsst schnell sein, denn die Anzahl dieser Tickets ist begrenzt und ihr braucht auch etwas Glück. Alina zum Beispiel hat sich gestern die super begehrten Tickets schon klar gemacht und die ist komplett von den Socken.
6: Ja, total. Also die Chance zu haben, in so einem kleinen Rahmen auf ein Konzert zu gehen, die großen Konzerte sind auch toll, aber das ist ja nochmal was ganz anderes. Ne?
0: Ach schön. Also bleibt am Radio, damit ihr kein Codewort verpasst. Das Ganze ist für den guten Zweck für unsere Aktion Lichtblicke. Der Run ist riesig. Versucht es. Ich drücke euch die Daumen, macht mit. Und ansonsten, ja, sagen wir, schönen Tag wünschen wir, ne?
1: Ja, absolut.

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1: Der Donnerstag wird heute stark bewölkt. Im Tagesverlauf kann auch immer mal wieder so leichter Regen runterkommen. Bis 24 Grad sind in der Spitze drin. Schauen wir auf morgen, auf den Freitag. Der wird dann auch wieder eher grau, teilweise auch mit Schauern. Aber es wird wieder wärmer. Bis 27 Grad sind dann morgen drin.
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2: Zurzeit liegen uns keine Meldungen vor. Wir wünschen allen unterwegs gute Fahrt.
1: Schönen guten Morgen wünsche ich euch. Robert Jantz ist hier und jetzt gönnen wir uns erstmal die volle 90er-Energie.
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1: Ich spüre Everybody von DJ Bobo, kam 1994 raus. Ja, dann wollen wir mal reinstarten, ne? In diesen Donnerstagmorgen.

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0: als deine Erfahrung, um anderen zu helfen in den sozialen Medien. Und für dein Engagement gibt's dann aber keinen Applaus, sondern Hasskommentare. Wie großartig sie das findet, wenn sich da einer gegenstellt und weitermacht, darüber spricht Julia Rebecca Riedel von der Evangelischen Kirche hier im Augenblick mal.
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2: In den sozialen Medien wird mir immer wieder eine junge Frau gezeigt, Patrice Aminati. Sie erzählt davon, dass sie schwarzen Hautkrebs hat, Palliativpatientin ist. Und sie sagt, geht regelmäßig zum Arzt. Das ist wichtig. Krebs ist nicht nur ein Thema für alte Menschen. Krebs ist ein Thema für alle Menschen. Ich finde das stark. Ich weiß nicht, ob ich die Kraft hätte, anderen Tipps zu geben, wie sie gesund bleiben, wenn ich selbst so krank wäre. Das Internet ist geteilter Meinung. Viele sind dankbar für die geteilten Erfahrungen und die Offenheit, über ein Thema zu sprechen, das vielen Angst macht. Krebs. In vielen Köpfen ist das ein Todesurteil. Und dann gibt es aber auch die, die sagen, so gut wie die aussieht, hat die gar keinen Krebs. Die will bloß Aufmerksamkeit. Das ist alles Fake. Ich frage mich ernsthaft, was in Menschen vorgeht, die das schreiben. Eine Frau, die sterbenskrank ist und trotzdem anderen helfen will, und die Antwort darauf ist Hass? Patrice Aminati macht trotz krasser Diagnose weiter. Das verdient Respekt. Respektlose Kommentare, die verdienen gar nichts. Nicht einmal eine Antwort. Also, lasst das. Bitte. Wenn ihr nichts Hilfreiches oder Nettes zu sagen habt, sagt einfach gar nichts. Die Stille täte allen gut. Julia Rebecca Riedel von der Evangelischen Kirche für Augenblick mal.

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1: Mit Danny Hoppe. Guten Morgen.
2: Es spricht vieles dafür, dass es kein Zufall ist, dass beide Ereignisse an diesen Tagen stattfinden.
1: NRW-Innenminister Reul war das gestern Abend im ZDF zu den Angriffen auf die Stromversorgung in Bergheim und in Brandenburg. In beiden Fällen waren Umspannwerke angegriffen worden und in beiden Fällen waren Abschussvorrichtungen und Pyrotechnik gefunden worden. Die Ermittler gehen deshalb davon aus, dass es sich sowohl in Bergheim als auch in Brandenburg um verfassungsfeindliche Sabotage handelt. Für Reul steht deshalb fest, dass man jetzt nicht einfach zur Tagesordnung übergehen kann, sondern dass unsere kritische Infrastruktur besser geschützt werden muss. Dazu gehören zum Beispiel die Bereiche Energie, Informationstechnik, Transport, Verkehr, Gesundheit, Wasser oder Ernährung. Für Reul kommt es deshalb jetzt auch auf diese Frage an.
2: Welche Rechte gibt man Betreibern, die solche Unternehmen betreiben? Was dürfen die? Dürfen die Videoanlagen betreiben? Dürfen die in Zukunft eine eigene Drohnenabwehr haben zum Beispiel? Das sind Fragen, die wird man jetzt mal beantworten müssen.
1: Ähnliche Forderungen kommen auch von den Grünen. Auch sie fordern einen besseren Schutz der kritischen Infrastruktur. Sie sehen hier vor allem Bundesinnenminister Dobrindt in der Pflicht. Und jetzt weitere Meldungen im Überblick. Russland reagiert auf die deutschen Maßnahmen wegen des Drohnenvorfalls am Leipziger Flughafen. Das Goethe-Institut in Russland wird geschlossen. Das hat der russische Außenminister Lavrov am frühen Morgen in Wladiwostok angekündigt. Plug-in-Hybride stoßen im realen Verkehr offenbar deutlich mehr CO2 aus als von den Herstellern angegeben. Das zeigt eine neue Studie der Organisation International Council on Clean Transportation. Demnach sind die realen Emissionen von Autos, die 2023 zugelassen wurden, im Schnitt 4,6 Mal höher als angegeben. Die Sommerferien in NRW sind vorbei und die Bahn beginnt deshalb auf gleich mehreren wichtigen Strecken bei uns mit neuen Baustellen. Die Auswirkungen dürften vor allem Pendler und Reisende im Ruhrgebiet zu spüren bekommen. Besonders stark trifft es nach Angaben der Bahn Duisburg und Oberhausen. Erst gab es eine Schrecksekunde, am Ende ist der FC Bayern aber doch relativ problemlos in die zweite Runde des DFB-Pokals eingezogen. Der Titelverteidiger setzte sich mit 4:1 bei Zweitligist Osnabrück durch. Dabei lagen die Bayern schon nach 5 Minuten hinten durch ein Traumtor von Osnabrücks Robin Meissner. Davon zeugte sich nachher bei Sky auch Bayern-Trainer Vincent Kompany beeindruckt.
3: Wenn einer mich gesagt hätte, dass er dann von dieser Distanz schießt und es geht so rein, dann hätte ich auch gesagt, das passiert dann nie.
1: Reicht aber nicht, am Ende drehten zweimal Kane, einmal Bischoff und einmal Ulisse das Spiel doch noch für die Bayern. Und das waren die Nachrichten mit Danny Hoppe.
4: Dankeschön, Danny. 6:02 haben wir es. Hier ist Radio Mülheim am Donnerstag mit dem Wetter. Geht grau los. Bis in den Nachmittag gibt es auch immer mal wieder ein bisschen was an Regen. Richtung Abend schafft es dann auch die Sonne raus. 23 Grad sind heute drin. Das wird also eine schwüle Angelegenheit. Wir sind jetzt schon bei 17 Grad auf der Heimaterde. Morgen 22 Grad, nochmal nasser. Eigentlich den ganzen Tag ein Mix aus Wolken und auch mal größeren Schauern.
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4: Keine Staus aktuell, es läuft noch entspannt auf dem Weg zur Arbeit an diesem frühen Donnerstagmorgen. Sieht das irgendwo anders aus, dann sagt Bescheid. 0800 70 70 321, das ist die

0: Philipp Mühler im Studio Hotline. Die nutzt ihr natürlich gerne auch für die WhatsApp.
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0: Also den Song habe ich Ewigkeiten nicht mal gehört. Aus den 2000ern jetzt für euch Vanessa Amorosi und Absolutely Everybody. 3 Minuten nach 6. Guten Morgen.

0: Lady Gaga und Bruno Mars zum Start in euren Donnerstagmorgen mit Die With A Smile um 10 Minuten nach 6. Und da werfen ganz große Ereignisse ihre Schatten voraus. Die Vorfreude könnte wirklich nicht größer sein auf den Samstag. Lina Heidmann aus dem Radio Mülheim Frühteam heute Morgen live bei mir im Studio. Dann findet an der Feuerwache in Broich nämlich der Tag der offenen Tür der Feuerwehr statt.
1: Ja, und das ist ein Riesending. Findet nur alle 2 Jahre statt. Die Feuerwehr, die fährt da richtig auf. Und wir sind auch mit dabei, denn Insa und die Kollegin Lena Berg, die senden von 11 bis 17 Uhr live aus unserem gläsernen Studio.
0: Also, ihr seid so oder so dabei. Am liebsten natürlich vor Ort. Da geht es schon um 10 Uhr los.
1: Und dann gibt's richtig ordentlich Programm. Ganz viele Mitmachaktionen. Großes Highlight ist die Erste-Hilfe-Challenge mit Doc Caro. Mhm. Die Jugendfeuerwehr, die macht eine Löschübung, es gibt eine Feuerwehrmodenschau und ganz viel mehr.
0: So, und ihr könnt auch selber mit anpacken, zum Beispiel schön am Feuerwehrschlauch.
1: Beim Feuerlöschtraining. Ja. Außerdem gibt es ganz viele Infos zu den Berufen und den Ausbildungen bei der Feuerwehr. Dazu eine Hüpfburg, Kinderschminken, Wasserspiele. Also den Tag kriegt ihr da auf jeden Fall gut rum. Zwischendurch stärkt euch mit einem Getränk, mit einer Bratwurst oder leckerem Reibekuchen. Kaffee und Kuchen gibt es natürlich auch.
0: Beim Tag der offenen Tür rund um die Feuerwache in Broich von 10 bis 18 Uhr. Nebenan in der alten Dreherei läuft wie jeden Monat auch noch Trödelmarkt von 10 bis 15 Uhr. Also es gibt einen Haufen Gründe, hier am Samstag vorbeizukommen. Lina, herzlichen Dank.
1: Sehr gerne.
0: Für euch jetzt die 90er. Das sind Ace of Base und Beautiful Life. 12 Minuten nach 6. Guten Morgen.

passend zum heutigen Tag trage ich heute Latzhose, genauso wie zu meiner Einschulung vor 35 Jahren. Hier ist Radio Mülheim am Donnerstagmorgen um 17:45. Und das ist heute wirklich ein tierisch aufregender Tag in ganz vielen Familien bei uns in der Radio Mülheim Community. Denn über 1660 i-Dötzchen setzen sich heute das allererste Mal so richtig den Tornister auf und werden eingeschult mit der Schultüte in der Hand. Und an vielen Schulen gibt es dazu auch eine Willkommensfeier, vorbereitet von den älteren Grundschulkindern. Dann geht's in die Klasse und nach der ersten Stunde dürfen die Kids dann auch schon wieder meistens nach Hause mit ihren Familien weiterfeiern. Und das ist natürlich für alle, für Mamas, für Papas, für die Großeltern, die Paten und die Geschwister ein wahnsinnig aufregender Tag. Deswegen die Frage an euch, wie sieht's bei euch aus? Wie aufgeregt seid ihr? Wie aufgeregt sind eure Kinder vom ersten Schultag? Ich freue mich über eure WhatsApp-Sprachnachrichten an die 0870 70 321. Wir feiern hier heute Einschulung bei Radio Mülheim. Miley Cyrus und Midnight Sky jetzt für euch.

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0: und Lush Live um 6:30. Guten Morgen, hier ist Radio Mülheim mit dem Wetter an diesem Donnerstag. Das ist sehr grau und das ist teilweise auch nass. 17 Grad aktuell am Golfplatz in Selbeck, später schwüle 23 Grad und heute Abend vielleicht auch ein kleines bisschen Sonne. Morgen, der Freitag, wird dann wirklich sehr, sehr grau und auch nasser nochmal als heute bei 22 Grad. Es sind zwei Blitzbirnen im Einsatz, zwei Blitzcontainer. Dankeschön, Aziz, fürs Bescheid geben. Nordstraße in der 30er-Zone und auf der Aktienstraße. Fehlt jetzt noch irgendwas, dann sagt Bescheid. 0800 70 70 321. Das ist die Radio Mülheim Studio Hotline. Nutzt die Nummer gerne auch für eine WhatsApp.
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0: Einen wundervollen Start in den Donnerstagmorgen mit Musik aus den 2000ern. Das ist Vanessa Carlton und A Thousand Miles um gleich 6:32 Uhr.

0: 6.35 Uhr am Donnerstag. Und ich weiß, viele von euch in der Radio Mülheim Community sind True Crime Podcast Fans. Wie viele davon habt ihr in eurer Liste? Atze Schröder hat gar keinen. Seine Perle dafür alle.
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4: Hört und sieht eure Perle auch so gerne True Crime Podcast? Ja, meine, wie verrückt. Hammer, oder? Mord und Totschlag. Je heftiger, desto besser. Da kann auch ruhig mal der Arm abgesägt werden oder beide Augen werden mit einem Griff rausgerissen. Kein Problem. Hauptsache am Ende hat man den Übeltäter oder die Täterin. Ist das nicht absolut erstaunlich, dass diese friedfertigen Wesen sich so blutrünstige Sachen reinziehen? Aber es ist kein unbekanntes Phänomen. Da hat die Wissenschaft sich schon mit beschäftigt. Es gibt sogar Studien dazu. Pass auf, Frauen hören True Crime oder lesen Psychothriller vor allem als mentale Vorbereitung auf mögliche Gefahren und um Warnsignale besser erkennen zu können. Quasi Gefahrenminimierung, mentales Training und Mitgefühl für die Opfer. Naja, sehr beruhigend ist es ja nicht. Aber egal, wenn deine Perle jetzt so am Strand oder auf der Terrasse sich so ein Zeug reinzieht, dann kannst du so ein bisschen entspannen. Also da sitzt jetzt keine Massenmörderin. Wenn wirklich was passiert, bist du allerdings als Erster dran, das ist klar. Weidmanns Heil, Digga. Lauf, lauf, so schnell du kannst.
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Sigma und Nobody to Love bei Radio Mülheim um 6.43 Uhr am Donnerstagmorgen. Ja, und jahrelang war er nebenan in Oberhausen wirklich eine Institution, der Paratini-Markt im Zentrum. Und jetzt gehört er zu uns. Ja, der Piratini-Markt goes Mülheim. Jetzt am Sonntag feiert er Premiere im Rhein-Ruhr-Zentrum. Das Konzept dieses Kindertrödels bleibt gleich von Eltern für Eltern. Ganz einfach. Mehr als 300 Stände sind mit dabei. Mit Kinderklamotten, mit Spielzeug, Büchern, Fahrrädern. Ganz, ganz viele Secondhand-Sachen. Verkaufen dürfen übrigens nur Privatanbieter. Los geht es am Sonntag um 11. Schwangere dürfen schon um 10.30 Uhr rein, also eine halbe Stunde früher. Alles Indoor im Rhein-Ruhr-Zentrum. Wetterfest also. Der Eintritt kostet 4,50 Euro für Erwachsene. Kinder kommen kostenlos rein und wenn die Premiere gut läuft, dann findet der Piratini-Markt am 4. Oktober und am 15. November wieder statt.

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0: unsere Nachrichten nach nur einem Spot.
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3: Mit Danny Hoppe. Guten Morgen. Viele Menschen setzen beim Autofahren auf einen Plug-in-Hybriden, auch um die Umwelt zu schonen. Eine neue Studie zeigt jetzt aber, dass der tatsächliche CO2-Ausstoß dieser Fahrzeuge deutlich höher ist als von den Herstellern angegeben. Thorsten Adolfs aus dem News-Team, was genau ist da das Problem?
4: Also die Idee hinter Plug-in-Hybriden klingt ja eigentlich super. Man fährt kurze Strecken elektrisch und damit sauber und hat für längere Touren dann den Verbrennungsmotor als Backup mit an Bord. Das Problem ist aber, dass die Theorie und die Realität extrem weit auseinanderklaffen. Laut der Organisation International Council on Clean Transportation, ICCT, nutzen Fahrer ihre Batterie in der Praxis viel seltener, als das offiziell angenommen wird. Während die Hersteller bei ihren Berechnungen davon ausgehen, dass etwa 80% der Strecke elektrisch zurückgelegt werden, zeigt die Auswertung von rund 920.000 Fahrzeugen, dass es im Schnitt gerade mal 20% sind.
3: Und die Studie zeigt auch, bei den neueren Modellen wird diese Lücke sogar noch größer.
4: Genau, die ICCT-Studie zeigt, je moderner die Autos sind und je größer die Batteriekapazität, desto seltener kommt der Elektromodus zum Einsatz. Ein Beispiel: bei einem Plug-in-Hybrid-Modell aus dem Jahr 2021 war der Ausstoß im Schnitt 3,5-mal höher als angegeben. Und bei 2023er Modellen ist es schon gut 4,5-mal so viel. Die EU hat erkannt, dass es da Probleme mit der Berechnung der Werte gibt und sie will nächstes Jahr nachbessern. Vielleicht liegen die offiziellen Angaben dann ja wieder näher an der Realität.
3: Danke, Thorsten. Und jetzt weitere Meldungen im Überblick. Das Goethe-Institut in Russland wird geschlossen. Das hat der russische Außenminister Lavrov angekündigt. Russland reagiert damit auf die deutschen Maßnahmen nach dem Drohnenvorfall am Leipziger Flughafen. Das Goethe-Institut gehört zu den letzten deutschen Einrichtungen, die in Russland noch tätig sind. Im rheinland-pfälzischen Bad Kreuznach hat es eine Attacke auf einen Infostand der AfD gegeben. Aus einem angrenzenden Gebäude wurde eine Flüssigkeit in Richtung des Standes geschüttet. 9 Menschen wurden nach Angaben der Polizei leicht verletzt. Sie erlitten leichte Hautreizungen. Ein Tatverdächtiger wurde ermittelt. Als letztes Team steht auch der FC Bayern in der zweiten Runde des DFB-Pokals. Der Titelverteidiger setzte sich mit 4:1 beim Zweitligisten VfL Osnabrück durch. Selbstfahrende Autos sind für viele Autofahrer immer noch ein Traum, vor allem für die, die viel pendeln müssen. In London ist man da zumindest schon mal einen Schritt weiter. Dort fahren ab heute die ersten kommerziellen Robotaxis. Sie gehören den Fahrdienstleistern Uber und Wave. Viele sind es zum Start noch nicht. Uber spricht von einem zweistelligen Bereich. Dazu sitzen jetzt erstmal auch noch Mitarbeiter der Unternehmen hinterm Steuer aus Sicherheitsgründen. London soll laut Wave aber nur der Anfang sein. Ähnliche Angebote seien in Tokio und 10 weiteren Städten geplant, heißt es. Und das waren die Nachrichten mit Danny Hoppe.
5: Ganz genau 3:07. Dankeschön, Danny. Hier ist Radio Mülheim am Donnerstag mit Insa Löll und dem Wetter. Das fällt heute in erster Linie grau aus. 17 Grad aktuell bei euch in Eppinghofen. Bis zum späten Nachmittag dicke Wolken, stellenweise auch Regen. Und jetzt kommt's zum Feierabend, kommt die Sonne raus. Alles bei Maxi-Werten von 23 Grad heute. Morgen 22 Grad und ansonsten wird das ein sehr, sehr grauer und nasser Start Richtung Wochenende.
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5: Keine Staus, aber es wird geblitzt. Denkhauser Höfe, Nordstraße und Aktienstraße. Fehlt hier noch irgendwas, dann sagt Bescheid. 0800 70 70 321. Das ist die Radio Mülheim Studio Hotline. Nutzt die gerne auch für eine WhatsApp.
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5: Und mit Taylor Swift. Das ist The Fate of Ophelia. 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

0: Freunde. Das wird ein letztes Mal Outdoor schön hier in diesem Jahr. Hier ist Radio Mülheim um 7:07 an eurem Donnerstagmorgen. Heute Abend gibt es die letzte reguläre Ausgabe der beliebten Straßenfete rund ums Wallviertel und die Altstadt und den Rathausmarkt. Lina Heidmann aus dem Radio Mülheim Frühteam heute Morgen live bei mir im Studio. Und das natürlich mit bewährtem Programm.
1: Ja, ich sage dir, jetzt sind wieder rund 40 Anbieter mit dabei, mit kreativen Aktionen an ihren Marktständen, besonderen Angeboten in ihren Geschäften und auch kleinen Überraschungen für euch.
0: Wie immer zu erkennen an den hellblauen Schön-Hier-Flaggen.
1: Ganz genau. Außerdem gibt es auf dem Rathausmarkt wieder das Weindoch Sommer City Special mit Live-DJ und Foodtruck. Also es ist eigentlich die perfekte Location, um mit den Lieblingskollegen später auf den Feierabend anzustoßen. Mhm. Ja, und dann sind wir ja im September. Ihr könnt also so langsam die Dirndl- und Lederhosen aus dem Schrank holen. Oh, im Rauchfang startet heute tatsächlich die Oktoberfestsaison mit dem ersten angestochenen Festbier des Jahres.
0: Herrlich. Parallel auch schön wird's am Siegfried-Räder-Platz.
1: Ja, der Markt der schönen Dinge. Organisiert vom Kaff, läuft da wieder zu Live-Musik. Könnt ihr euch von Stand zu Stand stöbern. Hier gibt's wie immer alles von Vintage-Kram bis Klamotten. Und jetzt kommt's. Hm. Das Wetter, das scheint auch zu wissen, dass später schön hier auf dem Plan steht. Denn passend dazu sieht es Stand jetzt danach aus, dass die Sonne rauskommt.
0: So. Grandios. Und notfalls nehmt ihr euch einfach ein Regencape mit. So. Das brauchen wir fürs letzte Schön-Hier-Fest. Heute 17 bis 22 Uhr im Waldviertel in der Altstadt und auf dem Rathausmarkt. Und ab nächsten Monat dann schön hier in der Lokalrunde, dann auch indoor. Mhm. Lina, herzlichen Dank.
1: Herzlich gerne.
0: 9:09 haben wir es jetzt. Hier ist Radio Mülheim mit Ed Sheeran. Das ist Castle on the Hill. Guten Morgen. 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

Bike and the Mechanics und Over My Shoulder bei Radio Mülheim. 16 Minuten nach 7 haben wir es jetzt im frühen Herbst. Die frische Luft nutzen, einen herrlichen Spaziergang machen, zusammen mit Freunden, der Familie, den Arbeitskollegen oder auch der Nachbarschaft, das entlang der Ruhr. Das ist doch ein richtig guter Plan, oder? Am 12. September, das ist nächste Woche Samstag, findet der nächste Ruhr-Clean-Up statt von 10 bis 13 Uhr. Helft ihr wieder bei so einem Spaziergang parallel die Ufer der Ruhr von Müll zu befreien. Organisiert wird das Ganze wieder vom CBE, vom Zentrum für bürgerliches Engagement bei uns in der Stadt. Und über deren Homepage könnt ihr euch ab sofort wieder anmelden. Einfach angeben, mit wem wollt ihr dabei sein, wie viele Personen seid ihr und wo wollt ihr starten. Von der Ruhrinsel am Wasserbahnhof oder von der Myga aus. Und dann seid ihr auch schon dabei beim 7. Ruhr-Cleanup bei uns in Mülheim.

hat viele von euch durch den Sommer begleitet. Ügel und Moving to the Sun bei Radio Mülheim. 19 Minuten nach 7 haben wir es jetzt. Ich bin in Salöl. Und das sind die 2000er. Das sind Blue und All Rise. 20 nach 7. Guten Morgen.

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3: Sie können nicht singen, aber das erfolgreich. Die Hamburger Goldkirchen erleben gerade als einzigartiger Männerchor eine unglaubliche Erfolgsgeschichte.
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0: Ausia und Too Sweet bei Radio Mülheim. 7.33 Uhr haben wir es. Wir gucken schnell aufs Wetter am Donnerstag. Grauer Wolkenteppich und immer mal wieder kurz die Chance auf Regen und gegen Abend Sonne. So sieht der Donnerstag aus. 17 Grad aktuell an der Westenergie Sporthalle. Morgen 23 Grad und ganz viel Regen mit dicken Wolken. Selten kommt da die Sonne durch. Zwei Staus habe ich. Einmal die A3 Oberhausen Köln zwischen dem Kreuz Oberhausen West und dem Kreuz Kaiserberg. Dauert es 10 Minuten länger. Genauso wie aktuell auf der A40 Duisburg Essen zwischen Binkhausen und Essen-Holsterhausen. Geblitzt wird Denkhauser Höfe, Nordstraße und Aktienstraße. Fehlt jetzt noch irgendwas? Dann sagt Bescheid. 0800 70 70 321 ist die Radio Mülheim Studio Hotline. Die nutzt ihr gerne auch für eine WhatsApp.
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0: Ich wünsche euch einen wundervollen Start in diesen Donnerstag.

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0: 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Ich wünsche euch einen schönen Donnerstagmorgen, an dem wir schon mal auf den Samstag gucken. Da werfen große Ereignisse ihre Schatten voraus. Wir freuen uns wahnsinnig auf den Tag der offenen Tür bei der Feuerwehr in Mülheim an der Feuerwache in Bruch. Thomas Brosshaus von der Feuerwehr, guten Morgen.
1: Guten Morgen.
0: Thomas, lass uns mal auf die programmlichen Highlights gucken. Da ist viel los am Samstag. Was sind deine persönlichen Highlights?
1: Ja, von 10 bis 18 Uhr erwartet erstmal ein ganzes Super an abwechslungsreiches Programm, was wir aufgestellt haben. Wir haben die Jugendfeuerwehr sowie die Freiwillige Feuerwehr, die eine Übung vorführen. Eine Leiterübung von einem Grundlehrgang sowie eine Modenshow. Ganz besonders freuen wir uns auf die Docaro, die eine Challenge veranstalten. Und dazu haben wir noch ein weiteres Rundumprogramm noch.
0: Das ist super. Wir sind ja auch von 11 bis 17 Uhr da mit unserem gläsernen Studio, senden live quasi von der Feuerwache vom Tag der offenen Tür. Das haben wir vor 2 Jahren beim letzten Tag der offenen Tür auch schon gemacht. Es war wirklich ein ganz, ganz, ganz fantastischer Tag. Also wirklich nochmal vorab schon riesengroßes Dankeschön, weil ich glaube, Thomas, so ein Tag der offenen Tür, der ist mit wahnsinnig viel Aufwand verbunden, oder?
1: Ja, auf jeden Fall. Wir planen schon lange an den ganzen Tag auf der Tür und entsprechend ist die Organisation natürlich nicht ohne. Aber wir freuen uns drauf.
0: Ja, das definitiv. Was ist jetzt noch zu tun bis Samstag?
1: Ja, jetzt beginnen quasi die großen Aufbauarbeiten rund um den ganzen Gelände. Dass wir jetzt die Fahrzeuge bereitstellen, dass wir die Hallen nochmal hervorheben. Und dann entsprechend uns alles nochmal auch vorbereiten und einstellen.
0: Ja, und es gibt dazu natürlich auch noch ordentlich Verpflegung. Ihr habt Bratwurst statt Reibekuchen, Kaffee und Kuchen. Es gibt Getränke und ich glaube, ihr freut euch auch alle, oder?
1: Ja, auf jeden Fall. Wir freuen uns, die direkte Begegnung der Menschen zu haben wieder. Wir wollen unseren Tag auf der Tür feiern. Wir wollen die 25 Jahre der Freiwilligen Feuerwehr feiern. Und das wollen wir alles halt gemeinsam machen und das freuen wir uns drauf.
0: Ja, also kommt bitte zahlreich vorbei am Samstag von 10 bis 18 Uhr beim Tag der offenen Tür bei der Feuerwehr Mülheim an der Feuerwache in Bruch. Thomas, und wir sind auch am Start und wir freuen uns auch auf euch.
1: Ja, wunderbar.
0: Thomas, bis Samstag. Dankeschön.
1: Bis Samstag. Danke.
0: Ciao.

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1: Mit Danny Hoppe. Guten Morgen. Schon lange warnen Experten vor Attacken auf unsere Infrastruktur. Die neuen Sabotageangriffe auf die Stromversorgung in NRW und in Brandenburg haben diese Debatte jetzt nochmal angeheizt. NRW-Innenminister Reul macht hier weiter Druck. Er will, dass solche Anlagen in Zukunft besser geschützt werden. Thorsten Adolfs aus dem News-Team. Es geht vor allem um die Frage, welche Befugnisse die Betreiber bekommen sollen.
2: Genau, denn das Problem ist, dass diese kritische Infrastruktur, also alles, was wir für den Alltag brauchen, wie Strom, Wasser oder Internet, unmöglich rund um die Uhr von der Polizei bewacht werden kann. Reul hat deshalb im ZDF die Frage gestellt, welche Rechte Betreiber solcher Einrichtungen bekommen sollten. Also ob Firmen zum Beispiel eigene Videoanlagen installieren dürfen oder ob sie vielleicht sogar Drohnen einsetzen dürfen, um sich vor Angriffen zu schützen. Reul sagt, darüber muss öffentlich diskutiert werden und er spricht von einem schwierigen Balanceakt zwischen mehr Sicherheit auf der einen Seite und den persönlichen Freiheitsrechten der Menschen auf der anderen.
1: Im Fall der Angriff auf die Stromnetze sind die Hintergründe ja noch unklar. Beim Drohnenvorfall am Leipziger Flughafen ist die Regierung aber sicher, dass Russland dahinter steckt und hat ja auch Konsequenzen gezogen. Darauf hat der Kreml jetzt reagiert.
2: Ja, Außenminister Lavrov hat gesagt, dass das Goethe-Institut in Russland geschlossen wird. Damit reagiere man auf die angekündigte Schließung des russischen Hauses in Berlin, so Lavrov. Das Goethe-Institut ist eine der letzten deutschen Einrichtungen, die in Russland überhaupt noch arbeiten dürfen. Und der Kreml hat weitere Gegenmaßnahmen angekündigt. Denkbar wäre zum Beispiel die Schließung des deutschen Generalkonsulats in St. Petersburg.
1: Danke, Thorsten. Und jetzt weitere Meldungen im Überblick. Plug-in-Hybride stoßen im realen Verkehr offenbar deutlich mehr CO2 aus, als von den Herstellern angegeben wird. Das zeigt eine neue Studie der Organisation International Council on Clean Transportation. Demnach sind die realen Emissionen von Autos, die 2023 zugelassen wurden, im Schnitt 4,6 Mal höher als angegeben. In gut 2,5 Wochen wird in Mecklenburg-Vorpommern gewählt und die AfD liegt weiter vorne. Das zeigt eine neue Erhebung des Instituts Infratest DIMAP. Dort kommt die AfD auf 35%. Allerdings macht die SPD von Ministerpräsidentin Schwesig immer mehr Boden gut. Sie legt zu und kommt auf 32%. Pendler bei uns in NRW brauchen ja generell gute Nerven. Das gilt vor allem für Autofahrer. Aber auch wer auf die Bahn angewiesen ist, braucht in nächster Zeit wohl wieder mehr Geduld. Denn die Bahn beginnt jetzt nach dem Ende der Sommerferien mit gleich mehreren neuen Baustellen auf wichtigen Strecken in NRW. Und treffen dürfte das vor allem Pendler und Reisende im Ruhrgebiet. Betroffen sind nach Angaben der Bahn vor allem Duisburg und Oberhausen. Auf der wichtigen Verbindung dort wird ab morgen Abend erneut gebaut, sodass bis Ende Oktober deutlich weniger Züge fahren können. Das hat Auswirkungen bis nach Düsseldorf, Köln, Bochum und Dortmund. Und das waren die Nachrichten mit Danny Hoppe.
3: Dankeschön, Danny. 8:03 haben wir es. Guten Morgen, hier ist Radio Mülheim mit den Salöl und dem Wetter an diesem Donnerstag. Ja, das ist schwül, nass, grau irgendwie. So bis heute Nachmittag immer wieder die Chance auf Regen, Richtung Abend ein bisschen Sonnenschein. 17 Grad in Mellinghofen aktuell, bis zu 23 Grad sind drin. Morgen 22 Grad und es geht grau und nass weiter.
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3: Die Staus A3 Arnheim-Köln zwischen dem Kreuz Oberhausen und dem Kreuz Kaiserberg. Hier dauert es 10 Minuten länger, auch 10 Minuten mehr Zeit. Ein Plan heute Morgen auf der R40 Duisburg-Essen zwischen Heißen und Essen-Holsterhausen. Dann wird geblitzt. Denkhauser Höfe, Nordstraße und Aktienstraße. Fehlt hier noch irgendwas, dann sagt Bescheid. 0800 70 70 321 ist die Radio Mühle im Studio Hotline. Nutzt die Nummer gerne auch für eine WhatsApp.
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0: stolz der Eltern und Großeltern unter euch in der Radio Mülheim Community ist heute an diesem Donnerstag das Wort Einschulung allgegenwärtig. Es ist der große Tag für die werdenden Schulkids. Über 1600 Kinder werden heute in Mülheim eingeschult. Und ja, die Kollegin Lena Schweikert, die hat herausgefunden, die Sätze, die ihr ja auf der letzten Weinprobe so gehört habt, die gehen auch für jede Einschulungsparty. Ihr könnt ja mal selber raten. Einschulung oder Weinschulung?
1: Huch, was ist denn mit dem los? Ich glaube, der ist gekippt.
2: Ja, das ist ja auch wirklich ein ganz, ganz, ganz besonderer Jahrgang. Ups, Vorsicht! Oh Mann, ey, den Fleck kriege ich ja nie wieder raus. Sag mal, gibt's ja heute eigentlich auch was zu essen? Ja, riecht schon ein bisschen streng, ne? Das sind ja auch so viele Eindrücke, die sie da mit all ihren Sinnen wahrnehmen. Also, hinten ist er auf jeden Fall trocken.
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0: Falling in Love. Um 14 Minuten nach 8. Ja, wettermäßig sind wir ein bisschen orientierungslos, würde ich sagen. Ne? Was die Temperaturen betrifft, hängen wir mit einer Pobacke noch im Sommer. Der Rest ist Herbst.
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2: Bei der Wettervorhersage weiß heutzutage im Freundeskreis jeder immer alles besser.
3: Nee, meine App sagt Schauer ab 15.10 Uhr.
2: Selbst wenn es draußen in Strömen regnet, sagen die...
4: Nee, laut App scheint aktuell aber draußen die Sonne. Das müsste auch stimmen.
2: In Wahrheit ist es aber sowieso egal, wie das Wetter ist. Entscheidend ist doch, wie wir damit umgehen. Die einen finden alles falsch, wenn die Sonne scheint...
5: Ich krieg dann direkt Kreislaufprobleme.
2: Und wenn's dann frischer wird und ein bisschen windig?
5: Nee, da drehen mir immer die Augen.
2: Zum Glück gibt's aber auch in jedem Freundeskreis diesen einen ganz harten Typen. Der trägt immer kurze Hose, T-Shirt und so Plastiklatschen und steht bei Regen, bei Wind und im Winter bei Minusgraden draußen und sagt:
6: Oh, herrlich, oder? Und wir müssen echt mal wieder grillen.
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Kygo und Whitney Houston mit Higher Love bei Radio Mülheim. Ich bin Insa Löll. Schönen Donnerstag, 19 Minuten nach 8. Mit Uncle Cracker und Follow Me. Guten Morgen.

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0: bei Radio Mülheim. Es ist 8:30, wir gucken schnell aufs Wetter an diesem Donnerstag. Das ist grau und auch nass. Heute Abend habt ihr die Chance, mal ein bisschen Sonne zu genießen. Das ist ganz fantastisch, denn in der City, im Waldviertel und in der Altstadt läuft ja schön hier. 17 Grad aktuell am Oppspring, später 23 Grad, morgen 22 Grad, keine Sonne, dafür ganz viel Regen. Die Staus A3 Arnheim-Köln zwischen Oberhausen-Holten und dem Kreuz Kaiserberg dauert eine Viertelstunde länger. A40 Duisburg-Essen zwischen Heißen und Essen-Holsterhausen braucht ihr 10 Minuten Geduld. Und es wird geblitzt. Nordstraße und Aktienstraße. Fehlt da noch irgendwas? Dann seid so lieb und sagt mal eben Bescheid. 0800 70 70 321. Das ist die Radio Mülheim Studio Hotline. Die nutzt ihr gerne auch für den WhatsApp.
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0: Jason Derulo jetzt für euch. Das ist Love Not War um 8:31 Uhr.

0: Menschen, die einfach machen, die finden wir super. Die was Eigenes für andere auf die Beine stellen, das ist großartig und das unterstützen wir gerne. Hier ist Radio Mülheim am Donnerstagmorgen um 8.39 Uhr. Am 24. Oktober findet in der Alten Dreherei ein neues Punkrock-Festival statt. Caramba Local Scene Circus heißt es und es wird organisiert von Tim Hövelmann. Guten Morgen.
1: Jo, moin, grüßt euch, hi.
0: Tim, wie bist du auf die Idee gekommen, dieses Festival ins Leben zu rufen?
1: Also ich sag ganz ehrlich, ich gehe halt selber seit Jahren auf Festivals und irgendwie schwirrt diese Idee immer schon so im Kopf rum.
0: Ja.
1: Und es ist einfach so, ich komme aus Mülheim, ich wohne hier und dann haben wir uns gedacht, okay, da müssen wir mal irgendwie ein bisschen was machen, zumal in Mülheim halt auch immer noch mal kulturelle Veranstaltungen gut ankommen und ausbaufähig sind. Und genau, das war so die Idee.
0: Und ich sag mal, aus dem Musikbereich ist ja jetzt bei uns, klar finden mal Konzerte statt oder so, aber ich glaube, ein Punkrock-Festival so an sich gibt's ja erstmal nicht.
1: Genau, also es gibt natürlich in Hünxe zum Beispiel das Ruppert-Rodeo, das ist so das größte Punkrock-Festival in Deutschland. Aber hier in der direkten Umgebung gibt es da relativ wenig, genau.
0: Ja, es ist am 24. Oktober, findet das Ganze statt. Was habt ihr bis dahin noch alles zu tun?
1: Boah, eine ganze Menge. Also ich sag mal, wir stecken voll in den Vorbereitungen. Wir versuchen gerade so bei Instagram irgendwie unseren Account aufrechtzuerhalten, viel Content zu produzieren und die Leute auch so ein bisschen mit hinter die Kulisse zu nehmen an der Stelle. Wir haben Gott sei Dank die Absprachen mit den Bands und der Location, das ist alles fertig, das ist super unkompliziert gelaufen und ansonsten natürlich auch noch ein bisschen den Vorverkauf ankurbeln.
0: Mhm. Es geht jetzt los, ihr bekommt ab sofort Tickets für das Caramba Festival. Du hast es gerade eben schon gesagt, es ist ja auch schon im Namen versteckt. Euch geht es vor allen Dingen darum, Bands aus der Umgebung zu unterstützen.
1: Genau, richtig. Also wir haben den großen Vorteil, dass wir von den Bands tatsächlich immer irgendwie jemanden persönlich kennen und die machen alle super coole Musik, kommen aus unterschiedlichen Bereichen und da freuen wir uns auf jeden Fall, denen eine Bühne bieten zu können.
0: Gucken wir mal eben aufs Line-Up, wer ist alles mit dabei?
1: Wir haben Vertikal aus Dorsten, die machen einen richtig guten Ska-Punk mit Trompeten und Posaunen. Poor Kids OC und Smee haben wir dabei. Wir haben The Death Friends und Im Taxi Rauchen. Das ist eine Singer-Songwriter-Kombi aus Essen.
0: Sehr, sehr geil. Alles am 24. Oktober in der Alten Dreherei. Caramba Local Scene Circus heißt das Festival. Tim, wie kommen wir jetzt an die Tickets und Quanta Costa?
1: Ja, das ist total easy. Ihr könnt einfach bei Eventim nach Caramba suchen oder über unseren Insta-Account gehen, da ist der Link auch drin. Und dann einfach bei Eventim bestellen, 19,99 pro Ticket und dann freuen wir uns, wenn jemand kommt.
0: Das ist auf jeden Fall ein richtig fairer Preis für ein richtig gutes Line-Up, Tim. Und ich finde so Menschen wie dich beziehungsweise wie euch einfach großartig, weil ihr einfach macht und nicht drüber nachdenkt. Und das ist schon echt, echt großartig. Und an der Stelle mal vielen Dank für euer Engagement und für die Arbeit, die ihr da macht.
1: Ja, vielen, vielen Dank für eure Zeit. Danke
0: ja,
1: euch.
0: Total gerne. Tim, wir bleiben in Kontakt und ihr besorgt euch Tickets fürs Caramba Festival am 24. Oktober in der Alten Dreherei. Tim, Dankeschön.
1: Danke, ciao.

eine sehr, sehr, sehr, sehr schöne Sache, um die Kids auch in der ersten Schulwoche ein bisschen bei Laune zu halten. Hier ist Radio Mülheim am Donnerstag, 9:12 haben wir es. Schön an eine frische Luft und ein bisschen Äpfel pflücken. Mit der Familie, mit den Freunden, das könnt ihr in diesem Jahr wieder machen auf dem Lepkeshof. Die bieten ab heute Äpfel aus eigenem Anbau zum Selbstpflücken an. Und da geht's heute los mit Elster und Gala. Mitte des Monats kommt dann auch noch unter anderem Boskop und Red Prince dazu. Und dann macht ihr eure Äpfelvorräte schön voll für leckeren Apple Crumble, für Apfelpfannekuchen, für Apfelmus. Da ist alles möglich. Hier ist Radio Mülheim mit den 80ern. Das sind die Hooters und Johnny B. 11 Minuten noch, dann ist 9 Uhr. Schönen Donnerstag wünsche ich euch.

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0: Besseren Schutz der Infrastruktur ist in vollem Gange. Aber nicht nur bei uns in Deutschland, sondern auch in anderen europäischen Staaten gab es zuletzt Vorfälle und es gibt Parallelen. Thorsten Adolfs hat die Einzelheiten.
1: Laut Spiegel haben die Ermittler Spuren, die weit über unsere Grenzen hinausreichen, nämlich bis nach Polen und Serbien. Nach dem Drohnenvorfall in Leipzig würden jetzt auch Verbindungen zu einem Brandanschlag in Polen und einem Fall an der serbisch-ungarischen Grenze geprüft, heißt es. Dort sollen Männer festgenommen worden sein, die ähnliche Bauteile und Sprengstoff dabei gehabt hätten, wie sie in Leipzig eingesetzt wurden, heißt es. Die Sicherheitsbehörden gehen davon aus, dass gezielt Strukturen am Werk sind, die möglicherweise Verbindungen zu russischen Geheimdiensten haben. Das Ziel sei klar, es gehe darum, Hilfen für die Ukraine zu sabotieren, schreibt das Nachrichtenmagazin. Mittlerweile kommen auch aus Dänemark Warnungen. Auch dort geht es um Sabotagepläne. Das Ziel sind nach Angaben der Nachrichtendienste vor allem Firmen aus der Verteidigungsindustrie. Die Drahtzieher sollen dort komplett ahnungslose Menschen für ihre Zwecke einspannen. Da werde man zum Beispiel gebeten, Fotos oder Videos von bestimmten Anlagen zu machen, ohne dass man merkt, dass man damit unfreiwillig bei der Vorbereitung für einen Anschlag hilft. Als Reaktion auf die deutschen Strafmaßnahmen gegen Russland im Zusammenhang mit dem Drohnenvorfall in Leipzig hat der russische Außenminister Lavrov angekündigt, das Goethe-Institut in Russland zu schließen.
0: Und jetzt weitere Meldungen im Überblick. Der Iran hat erneut Ziele in Kuwait angegriffen. Das hat das iranische Staatsfernsehen am Morgen bestätigt. Der Konflikt zwischen den USA und dem Iran war am Sonntag wieder aufgeflammt und hatte sich vorgestern deutlich verschärft. Die Sommerferien in NRW sind vorbei und die Bahn beginnt deshalb auf gleich mehreren wichtigen Strecken bei uns mit neuen Baustellen. Die Auswirkungen dürften vor allem Pendler und Reisende im Ruhrgebiet zu spüren bekommen. Besonders stark trifft es nach Angaben der Bahn Duisburg und Oberhausen. Im rheinland-pfälzischen Bad Kreuznach hat es eine Attacke auf einen Infostand der AfD gegeben. Aus einem angrenzenden Gebäude wurde eine Flüssigkeit in Richtung des Standes geschüttet. 9 Menschen erlitten nach Angaben der Polizei leichte Hautreizungen. Ein Tatverdächtiger wurde ermittelt. Erst gab es eine Schrecksekunde, am Ende ist der FC Bayern aber doch relativ problemlos in die zweite Runde des DFB-Pokals eingezogen. Der Titelverteidiger setzte sich mit 4:1 bei Zweitligist Osnabrück durch. Dabei lagen die Bayern schon nach 5 Minuten hinten durch ein Traumtor von Osnabrücks Robin Meissner. Davon zeigte sich nachher bei Sky auch Bayern-Trainer Vincent Kompany beeindruckt.
2: Wenn einer mich gesagt hätte, dass er dann von dieser Distanz schießt und es geht so rein, dann hätte ich auch gesagt, das passiert dann nie.
0: Reicht aber nicht, am Ende setzten sich die Bayern trotzdem durch. Und das waren die Nachrichten mit Danny Hoppe.
3: Dankeschön, Danny. Gleich 9:03. Hier ist Radio Mülheim mit in Salöl und dem Wetter an diesem Donnerstag. Ja, das ist zumindest, was da oben die Lage betrifft, sehr herbstlich. Grau, immer wieder nass. Heute Abend ein bisschen Sonnenschein und es ist sehr, sehr warm. 23 Grad, maximal 17 Grad aktuell in Winkhausen. Morgen geht es genauso weiter, dann wird deutlich mehr Regen.
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3: 2 Staus im Moment, einmal die A3 Arnheim-Köln zwischen Oberhausen-Holten und dem Kreuz Kaiserberg. Es dauert eine Viertelstunde länger, oder 40 Duisburg-Essen. Zwischen Heißen und Essen-Holsterhausen hier 10 Minuten Zeitverlust. Dann wird geblitzt, Nordstraße in der 30er-Zone und Aktienstraße. Fehlt da jetzt noch irgendwas, dann sagt Bescheid. 0800 70 70 321. Das ist die Radio Mülheim Studio-Hotline. Nutzt die Nummer gerne auch für eine WhatsApp.
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3: Und den 90ern des Corona.

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2: Was tut man eigentlich alles in so eine Schultüte rein? Ne, von der Form her geht ja gar nicht mehr als so ein paar Schokobons. Ein Tablet, Lego oder ein Fahrrad, das passt ja alles gar nicht. Vielleicht wäre so ein Rollkoffer heute viel zeitgemäßer und vor allem rückenschonender für die Kids. Und die Schultüte, die gibt's dann wirklich erst zur Volljährigkeit, wenn die Kinder auch kiffen dürfen. Wieso erinnern wir uns eigentlich alle an unsere Schultüte? Also ganz genau, Farbe, Muster, Maße, wie sie gerochen hat. Aber mal Hand aufs Herz, wisst ihr noch, was euer Partner beim ersten Date anhatte? Obwohl man sich da ja eigentlich viel mehr aufs Auspacken freut. Da sind wir irgendwie ein bisschen abgedriftet, was die Einschulung angeht. Aber wenn ihr mich fragt, war es einfach auch ein pädagogisch wichtiger Exkurs. Und immer dran denken, das ungeschriebene Gesetz der Blaumacher besagt, wenn der Lehrer nach 10 Minuten nicht da ist, dann fällt die Stunde aus.
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Jason Karas bei Radio Mülheim. 16 Minuten nach 9 haben wir es. Ja, jahrelang war er nebenan in Oberhausen eine Institution und jetzt gehört er uns. Haha, der Piratini-Markt, der Ghost Mülheim. Jetzt am Sonntag feiert der Premiere im Rhein-Ruhr-Zentrum. Das Konzept des Kindertrödels bleibt gleich, von Eltern für Eltern. Es gibt mehr als 300 Stände mit Kinderklamotten, mit Spielzeug, Büchern, Fahrrädern, ganz viele Second-Hand-Sachen eben. Verkaufen dürfen hier auch nur private Anbieter. Das ist sehr, sehr schön. Los geht es am Sonntag um 11. Schwangere dürfen eine halbe Stunde früher rein. Alles Indoor im Rhein-Ruhr-Zentrum. Das heißt, ihr müsst euch über das Wetter überhaupt gar keine Gedanken machen. Der Eintritt kostet 4,50 Euro für Erwachsene. Kinder kommen kostenlos rein. Und wenn die Premiere gut läuft, dann gibt es den Piratini-Markt am 4. Oktober und am 15. November nochmal bei uns im RRZ.

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0: Styrone White Flag bei Radio Mülheim, 9.32 Uhr. Wir gucken aufs Wetter. Ja, das ist herbstlich, was die Voraussetzungen da oben angeht, und sommerlich, was die Temperaturen betrifft. Wir schaffen heute 23 Grad und sind jetzt bei 18 Grad an der Petrikirche in der Altstadt. Dazu ein grauer Wolkenteppich und im Laufe des Tages auch immer wieder Regen. Nur heute Abend kann mal ein bisschen Sonne rauskommen. Die vermissen wir morgen am Freitag komplett. Grau und nass und 22 Grad. Staumäßig läuft das entspannt mittlerweile, nur bitte nicht so schnell, denn die Blitzbirnen sind im Einsatz. Die Blitzcontainer auf der Nordstraße und auf der Aktienstraße. Fehlt irgendwas, dann sei zu lieb und sagt eben Bescheid. 0800 70 70 321, das ist die Radio Mülheim Studio Hotline. Die nutzt ihr gerne auch für eine WhatsApp.
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0: Und mit Avicii, das ist Hey Brother am Donnerstagmorgen. Kommt gut raus.

die Radio Mülheim Community ist einfach verlassen. Ich sag's wirklich immer wieder. Es ist 20 vor 10 und Conny schickt gerade eine WhatsApp ins Studio und schreibt: Guten Morgen, es gibt einen neuen Blitzer. Sahner Straße am Lierberg, wenn ihr Richtung Sahn unterwegs seid. Liebe Conny, danke schön fürs Bescheid geben. Habt ihr auch noch was entdeckt? Dann macht's wie Conny, schickt mir eine WhatsApp oder ruft mich an. 0800 70 70 321. Die 90er jetzt für euch. Das ist Joan Osborne und One of Us.

jetzt im frühen Herbst die frische Luft nutzen für so einen herrlichen Spaziergang zusammen mit Freunden, der Familie, den Arbeitskollegen oder den Nachbarn und das entlang der Ruhr, das ist doch herrlich. Hier ist Radio Mülheim am Donnerstag um 9.44 Uhr. Am 12. September, das ist nächste Woche Samstag, findet der nächste Ruhr-Cleanup statt. Von 10 bis 13 Uhr helft ihr wieder die Ruhr bzw. das Ufer der Ruhr von Müll zu befreien. Organisiert wird das Ganze wieder mal vom CBE, vom Zentrum für bürgerliches Engagement. Und über deren Homepage könnt ihr euch wieder anmelden. Einfach angeben, mit wem wollt ihr dabei sein, wie viele Personen seid ihr und von wo wollt ihr starten. Vom Wasserbahnhof oder von der Müga aus. Und dann seid ihr auch schon dabei beim 7. Ruhr-Cleanup hier bei uns in Mülheim. 9:45 Uhr haben wir es. Guten Morgen.

0: ATC aus den 2000ern, das ist Around the World bei Radio Mülheim. 12 Minuten vor 10 haben wir es und heute ist ein ganz, ganz großer Tag für über 1600 I-Dötzchen Erstklässler bei uns in Mülheim. Die Einschulung, gleich natürlich auch großes Thema beim Kollegen Tobi Witter.
1: Jaha, pünktlich zur Einschulung sprechen wir nochmal über den Brauch der Schultüten. Wo kommt das eigentlich her, dass wir diese spitze Tüte mit Süßkram da drin eigentlich packen? Und wir packen natürlich unsere eigene Vormittagstüte. Und ich kann schon mal sagen, ich habe was mitgebracht. Ich lege Tickets für die Toten Hosen in diese Schultüte rein.
0: So, gleich machen wir die Schultüte voll bei Tobi Bitter. Ich hatte übrigens, als ich eingeschult wurde, das ist kein Witz, Mozartkugeln in meiner Schultüte. Was meine Mutter sich dabei gedacht hat, Freunde, ich habe keine Ahnung. Macht euch einen schönen Donnerstag. Wir hören uns morgen früh wieder zum Start in euren Freitagmorgen hier bei Radio Mülheim. Ab 6 in Salöl ist raus. Ich lasse euch noch Teddy Swimstar. Das ist Mr. Know It All. Bis morgen, ihr Lieben.

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3: Mit Danny Hoppe, guten Morgen. Gefühlt geht es momentan Schlag auf Schlag. Nach den Angriffen auf die Stromversorgung in NRW und Brandenburg wird jetzt schon wieder ein Anschlagsversuch gemeldet. Diesmal in München. Ziel war offenbar ein Rüstungsunternehmen. Thorsten Adolfs aus dem News-Team, was ist darüber bis jetzt bekannt?
4: Es hat dort in der vergangenen Nacht eine

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1: Laut Augenzeugen sollen die Brandsätze aus einem fahrenden Auto herausgeworfen worden sein.
2: Ja, lass uns nochmal über die Anschläge auf die Stromversorgung bei uns in NRW und in Brandenburg sprechen. Weiß man da schon mehr?
3: Nein, dazu gibt es keine neuen Angaben. Es gäbe aber Parallelen, sagte NRW-Innenminister Reul. In beiden Fällen wurden Abschussvorrichtungen für Pyrotechnik genutzt, um die Stromversorgung zu unterbrechen. Also es scheinen im Moment zwei Varianten möglich. Zum einen, dass die Täter aus dem linksextremistischen Bereich kommen und zum anderen, dass die Fälle aus dem Ausland von staatlichen Akteuren koordiniert wurden. Mittlerweile wird bei uns darüber diskutiert, wie kritische Infrastruktur besser geschützt werden kann. NRW-Innenminister Reul hat dazu im ZDF gesagt, man müsse darüber nachdenken, ob die Betreiber solcher Anlagen zum Beispiel Videoüberwachung und Drohnenabwehr einsetzen dürften.
2: Danke, Thorsten. Und jetzt weitere Meldungen im Überblick. Der Iran-Krieg ist wieder aufgeflammt und das merken wir sofort an der Zapfsäule. Der Liter Super E10 kostet momentan so viel wie noch nie. Der Preis lag gestern im bundesweiten Durchschnitt bei 2,21 Euro. Das hat der ADAC vorhin mitgeteilt. Die Zahl der Hitzetoten in diesem Sommer hat sich nochmal erhöht. Das Robert-Koch-Institut spricht in seinem neuen Wochenbericht inzwischen von 16.300 hitzebedingten Sterbefällen in Deutschland. Das ist ein absoluter Höchststand. Die bislang höchste Zahl an Hitzetoten wurde im Jahr 2018 registriert mit geschätzt 8.900 Fällen. Die SPD-Bundestagsfraktion kommt in Berlin heute zur Klausurtagung zusammen und sie hofft offenbar auf Impulse aus dem Showgeschäft. Denn Entertainer Harpe Kerkeling wird dort einen Vortrag zum Thema Demokratie und Toleranz halten. Danach will er mit den Abgeordneten diskutieren. Selbstfahrende Autos sind für viele Autofahrer immer noch...

0: Viele sind es zum Start noch nicht. Uber spricht von einem zweistelligen Bereich. Dazu sitzen jetzt erstmal auch noch Mitarbeiter der Unternehmen hinterm Steuer aus Sicherheitsgründen. London soll laut Wave nur der Anfang sein. Ähnliche Angebote seien in Tokio und 10 weiteren Städten geplant, heißt es. Auch in Deutschland testen private Fahrdienstleister schon das autonome Fahren. Und das waren die Nachrichten mit Danny Hoppe.
1: Ja, es ist eine ziemlich dunkle Angelegenheit an diesem Donnerstagvormittag. Es kann auch immer mal wieder Regen geben zwischendurch. Das Ganze heute bei bis zu 23 Grad. Morgen dann auch eher insgesamt grau. Und der Freitag, der bringt ordentlich Wind zu uns. Temperaturen sind zwar möglich bis zu 25 Grad, aber auch da ist dann tatsächlich immer mal wieder Regen möglich.
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1: 10:04, wir schauen auf die Straßen, der Verkehrsservice mit der A2 von Dortmund nach Oberhausen. Zwischen Gladbeck-Ellinghorst und Oberhausen-Königshardt, 6 Kilometer Stau, kommt eine Viertelstunde obendrauf. Die A3 von Köln nach Oberhausen, zwischen Duisburg-Weda und Oberhausen-Lierich, 2 Kilometer Stau, Viertelstunde plus. A40 Dortmund nach Duisburg, zwischen dem Dreieck Bochum-West und dem Dreieck Essen-Ost, 8 Kilometer stockend, eine Viertelstunde plus. Und wir haben noch einen Unfall auf der A42, da ist der Übergang von der A57 aktuell gesperrt. Dann habt ihr Blitzer gemeldet. In Bottrop auf dem Lippweg wird geblitzt, in Mülheim auf dem Nachbarsweg in der 30er-Zone. Dann noch am Lierberg, und zwar Sahner Straße am Lierberg, um genau zu sein, in Oberhausen die Teutoburger Straße, in Kamp-Lindfort die Ebertstraße oder in Wesel die Frankfurter Straße. Habt ihr noch was entdeckt? Meldet euch gerne.
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1: Na klar, wir sprechen heute auch nochmal über die E-Dötzchen, über die Einschulung, erster Schultag. Ja, und was vielleicht so für viele von euch bald auf euch zukommt, ne? Die ganzen typischen Weisheiten, die wir kennen, darüber sprechen wir gleich hier bei mir in der Sendung. Starten jetzt aber erstmal rein mit Musik, unter anderem von Malik Harris. Habt einen schönen Donnerstag.
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0: Entspannte Klänge von Bradley Cooper und Lady Gaga hier am Donnerstagvormittag.
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0: So, für die E-Dötzin geht's heute erst los. Für die Fünfklässler ist der erste Schultag schon geschafft und der zweite Schultag läuft ja schon. Aber wir wollten von den Schülerinnen und Schülern, die quasi gerade erst gewechselt haben, wissen, wie lief es denn so am ersten Schultag für euch in der neuen Schule?

0: Schule?
1: Aufregend, aber auch sehr cool. Man hat viele neue Leute kennengelernt. Auch man war jetzt ja erst auf der Grundschule und war man dann die Größten. Und jetzt ist man auf einmal wieder die Kleinsten und alle sind größer als einem. Und viele neue Ausdrücke und neue Gesichter. Und es ist dann auch ganz aufregend, wenn man so eine große Schule hat, dann auf so einen ganz neuen Pausenhof.
2: Wir haben ein Spiel gespielt, das heißt Alle die. Da haben wir uns so kennengelernt. Dann steht einer in der Mitte und sagt, alle die beispielsweise einen blauen Pullover anhaben, müssen die Plätze tauschen.
3: Gut, dann kann ich sitzen bleiben. Ich habe heute ein weißes T-Shirt an. Ja, der erste Schultag ist mittlerweile rum. Jetzt ist der zweite schon und ist ja auch schon fast wieder Wochenende. Da hat man dann auch schon wieder frei. Ist doch auch was Schönes.
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0: Ich wünsche euch einen schönen Donnerstagvormittag, 20 nach 10 haben wir es durch. Tobi Bitter ist hier. Hallöchen zusammen.
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0: Dieser Donnerstag, ja, eher eine graue Angelegenheit. Die Sonne, die ist nur selten mit dabei. Immer mal wieder Schauer möglich. Später dann wieder mehr Chancen auf Sonne bei bis zu 23 Grad am Nachmittag. Morgen am Freitag auch insgesamt eher grau. Zum Start ins Wochenende ist dann aber auch wieder Regen möglich. Außerdem kann es ordentlich windig werden. Der Deutsche Wetterdienst, der warnt jetzt schon vor teils kräftigen Windböen. Wir haben es kurz nach 11:30. Hier ist der Verkehrsservice für euch mit einer Warnmeldung von der A3 Köln Richtung Oberhausen. Zwischen Breitscheid und Duisburg-Wedau, Vorsicht bitte, da sind Personen auf der Autobahn und da ist die linke Spur gesperrt. Stau haben wir auf dem Abschnitt auch. 3 Kilometer aktuell, 10 Minuten plus auf der A3 Richtung Oberhausen. Dann die A31 jetzt, Gronau Richtung Oberhausen. Zwischen Gladbeck und dem Dreieck Bottrop, 1 Kilometer, 10 Minuten plus. Die A40 von Dortmund nach Duisburg, zwischen Wattenscheid West und Essen Ost, 5 Kilometer stockend, 10 Minuten plus. Die A42 Dortmund Richtung Kamp-Lintfort zwischen Gelsenkirchen Zentrum und Essen Nord 4 Kilometer plus 10 Minuten da aktuell. Dann haben wir einen Hinweis, wenn ihr unterwegs seid in Gelsenkirchen-Horst. Da haben wir aktuell rund um die Bahnstrecke Schranken, die nicht mehr aufgehen. Also am besten da die Ecke umfahren, wenn ihr unterwegs seid. Geblitzt wird auch, ach Moment, hier die Schrankengeschichte auf der Kampfstraße. Wäre vielleicht noch eine Info, die ihr wissen solltet. Also Kampfstraße, da gehen aktuell am Bahnübergang die Schranken nicht mehr auf. Blitzer ebenfalls, dann haben wir Bottrop mit dabei, den Lippweg, wir haben in Mülheim den Nachbarsweg mit dabei, in Oberhausen die Teutoburger Straße oder in Mörs die Homberger Straße. Und wenn ihr noch was entdeckt im Verkehrsservice, dann meldet euch gerne bei mir.
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0: Ja, das ist zwar ein grauer, teils nasser Donnerstag, aber wir machen uns, ich würde sagen, auf jeden Fall das Beste daraus, oder? Wir sprechen über die Einschulung, über die i-Dötzchen und wir sprechen auch über ganz viel Musik, über die Toten Hosen im Dezember für die Aktion Lichtblicke mit einem ganz exklusiven Konzert. Jetzt aber erstmal Musik für euch und die kommt von Ed Sheeran.
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0: Es gibt eine gute und eine schlechte Nachricht an diesem Donnerstagvormittag.
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0: Die schlechte ist, die Schule hat wieder angefangen. Die gute ist, morgen ist schon wieder Freitag und Wochenende. Lasst uns über Lehrersprüche reden. Na, sowas wie, ich beende den Unterricht, nicht die Klingel. Ich war auch immer jemand, der beim Gong schon das Buch zugeschlagen hat und schon mit einem Fuß im Gang war, gefühlt. Und dann gab's halt eben diesen Spruch. Deswegen jetzt für euch nochmal die typischen Lehrersprüche und was wir schon immer darauf antworten wollten.
2: Leute, ihr lernt nicht für die Schule, ihr lernt fürs Leben.
3: Liebes Finanzamt, anstelle einer Steuererklärung möchte ich Ihnen stattdessen hier ein analysiertes Shakespeare-Gedicht anbieten. Gern geschehen. Alternativ könnte ich Ihnen berechnen, wie viele Äpfel Lisa hat, wenn sie am Montag zwei davon abgibt und Dienstag aber Vollmond ist und ihr Esel Hermann heißt. Na? PS, letzte Mahnung heißt, Sie hören dann jetzt auf, mir zu schreiben, oder?
2: Was in der Klausur drankommt? Alles.
3: Also mit Zwiebeln und Krautsalat und Tzatziki. Geil.
4: Und ich will scharfe Soße.
2: Say it in English, please.
3: Okay, in Ordnung. If I am not going to the toilet jetzt sofort, I will shit my pants. Thank you.
2: Na, denk dann nochmal nach. Du weißt das, da bin ich mir sicher.
3: Und mein Gehirn so... Wenn ich ein Gespenst kaufe, habe ich dann geistiges Eigentum.
2: So, und jetzt schreibt hier jeder mal ein...

0: Gedicht über seinen Alltag.
1: Herr von Ribbeck auf Ribbeck im Havelland. Ich letztens so in seinem Garten stand, war da ernsthaft kein Empfang. Bin ich wieder gegangen.
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1: Mit Danny Hoppe. Guten Tag. Der Iran-Krieg ist in dieser Woche wieder aufgeflammt und wir müssen nicht lange warten, dass wir das auch an der Tankstelle merken. Die Spritpreise sind wieder deutlich raufgegangen. Thorsten Adolfs aus dem News-Team. Der Liter E10 kostet zurzeit so viel wie noch nie.
2: Ja, der ADAC meldet, dass der Preis für einen Liter E10 im bundesweiten Durchschnitt auf

über 2,21 Euro gestiegen ist. So teuer war die Sorte noch nie. Auslöser für den neuen Preissprung ist die Eskalation im Irankrieg. Dadurch sind die Rohölpreise massiv in die Höhe geschossen. Außerdem treibt das Niedrigwasser im Rhein die Kosten nach oben, weil dadurch der Transport des Kraftstoffs komplett

0: versuchen, die Stoßzeiten zu meiden, um so die günstigsten Preise des Tages zu erwischen, sagt der ADAC.
1: Danke, Thorsten. Und jetzt weitere Meldungen im Überblick. Nach den Angriffen auf die Stromversorgung in NRW und Brandenburg wird jetzt schon wieder ein Anschlagsversuch gemeldet. In München wurden in der Nacht mehrere Brandsätze auf die Baustelle eines Rüstungsunternehmens geworfen. Das bayerische LKA geht von einem politischen Hintergrund aus. Es habe auch zwei Festnahmen gegeben, heißt es. Die Goethe-Institute in Russland werden geschlossen. Das hat der russische Außenminister Lavrov angekündigt. Russland reagiert damit auf die deutschen Maßnahmen nach dem Drohnenvorfall am Leipziger Flughafen. Das Goethe-Institut gehört zu den letzten deutschen Einrichtungen, die in Russland noch tätig sind. Der Trend zum E-Auto setzt sich fort. Im August wurden fast 69.000 neue Stromer zugelassen. Das sind 75% mehr als im Vorjahresmonat. Diese Zahlen hat das Kraftfahrtbundesamt vorgelegt. Insgesamt war im August fast jedes dritte neu zugelassene Auto ein E-Auto. Der Vollrausch am Wochenende gehört für viele junge Männer offenbar noch immer dazu. Das zeigt jetzt eine Befragung im Auftrag des Bundesinstituts für öffentliche Gesundheit. Sie wurde in Köln veröffentlicht. Fast jeder zweite Mann zwischen 18 und 25 Jahren hatte demnach im vergangenen Jahr einen Vollrausch. Bei den jungen Frauen war das nur bei jeder vierten der Fall. Die Studie zeigt gleichzeitig aber auch, dass das regelmäßige Trinken bei jungen Menschen so unbeliebt ist wie noch nie. Beim ersten Glas Alkohol waren Jugendliche außerdem im Schnitt 15 Jahre alt. Für den Suchtbeauftragten der Bundesregierung, Streeck, sind zumindest die letzten beiden Punkte ermutigende Signale. Junge Menschen würden heute seltener trinken und erst später mit Alkohol beginnen. Dazu liege der regelmäßige Konsum auf einem historischen Tiefstand. Trotzdem forderte Streeck noch einmal die geplante Abschaffung des begleiteten Trinkens ab 14 Jahren. Und das waren die Nachrichten mit Danny Hoppe.
2: Dieser Donnerstagmittag ist vor allem grau, die Sonne zeigt sich nur selten und tatsächlich müssen wir zwischendurch auch mal noch mit Regenschauern rechnen. Zum Nachmittag dann wieder mehr Chancen auf Sonne bei bis zu 23 Grad. Morgen am Freitag ja auch eher eine graue Angelegenheit, immer wieder ist Regen möglich und außerdem kann es teils kräftig windig bis stürmisch werden. Der Deutsche Wetterdienst, der warnt auch schon vor kräftigen Sturmböen.
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2: 4:54 haben wir es durch. Der Verkehrsservice jetzt mit der A52 von Düsseldorf nach Essen. Zwischen Ratingen und Tiefenbruch 1 Kilometer Stau. Das sorgt aber immer noch für einen Plus von gut 10 Minuten. Damit sind wir aber auch schon bei den Blitzern. In Bottrop auf dem Lippweg wird geblitzt. Dann haben wir noch Blitzer in Mülheim am Nachbarsweg oder auch an der Sahnerstraße am Lierberg. Die Nordstraße ist auch mit dabei. In Oberhausen ist dann noch der Höhenweg mit dabei. Wir haben Blitzer in Mörs auf der Homberger Straße, in Wesel an der Feldstraße oder in Dienstlaken an der Konrad-Adenauer-Straße. Habt ihr noch was entdeckt? Dann meldet euch gerne.
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2: Heute Einschulung, großes Thema, natürlich auch hier bei mir in der Sendung. Die Schultüte gepackt und ich hoffe um die Uhrzeit auch schon ausgepackt mit vielen Leckereien drin und bestimmt auch was Sinnvolles noch mit da drin. Woher kommt das eigentlich? Das mit die Schultüte. Ja, darüber möchte ich gleich mit euch sprechen, so in 10 Minuten. Wir starten jetzt mit Musik aus den späten 90ern. Das sind die Red Hot Chili Peppers, also ein bisschen Luftgitarre auspacken. Other Side hier für euch am Donnerstagvormittag.
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0: Mit Becky G und Topic grooven wir uns in diesen Donnerstagmittag rein.
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0: Ihr habt sie heute Morgen vielleicht gesehen, die i-Dötzchen durch die Straßen gelaufen, der Turnister gefühlt größer als das ganze Kind und am besten ist die Schultüte auch noch größer als das gesamte Kind. Der erste Tag, das erste Mal Schule ist auch was Besonderes, ne? Und auch an die eigene Schultüte haben viele von euch noch Erinnerungen. Ich hatte zum Beispiel so eine Fußball-Schultüte, an viel mehr kann ich mich aber nicht mehr erinnern, weil es davon noch Fotos zumindest gibt. Die Frage ist aber, und die gebe ich direkt mal weiter an die Kollegin Lena Schweikert aus der Redaktion, warum überhaupt Schultüte? Mhm. Was ist das für ein Brauch?
2: Ja, so dieser Schultütenbrauch kommt ursprünglich aus Ost- und Mitteldeutschland, Thüringen und Sachsen. Zumindest sind da so seit 1781 schon die ersten schriftlichen Belege über Zuckertüten zu finden. So werden die da nämlich genannt. Und diese Tüte soll den Kindern ganz einfach den Übergang in den Ernst des Lebens versüßen.
0: Also wenn mich jetzt mal jemand fragt, ne, warum die paar Pfund zu viel sind, da wurde einfach zu viel in die Schultüte gepackt.
2: Bist zu oft eingeschult worden.
0: Genau. Hat immer wieder die erste Klasse wiederholt, immer wieder eine neue Schultüte. Aber eigentlich eine schöne Sache und so ein großer Tag. Als Kind dann die große Einschulung. Man darf dann die Schultüte auspacken.
2: Herrlich.
0: Das ist, glaube ich, schon was ganz Besonderes. Ne? Aber trotzdem, es hätte doch irgendwas, keine Ahnung, viereckig verpackt sein müssen. Warum diese Tütenform? Warum wie so ein Hörnchen?
2: Ja, also diese Form kommt tatsächlich von der Zuckertüte selbst. Diese Zuckertüte ist im Osten ja so ziemlich das Pendant zu unserer gemischten Tüte, die wir hier so schön an der Bude befüllen lassen können. Also ist unsere Schultüte eigentlich nichts anderes als eine riesengroße, prall gefüllte, gemischte Tüte, wenn man es so will. Und auch ganz süß, früher wurden den Kindern auch erzählt, dass die Schultüten oder eben Zuckertüten am Zuckertütenbaum wachsen und wenn die dann groß genug sind, dann ist es Zeit für die Einschulung.
0: Ach, das ist aber eine süße Sache.
2: Ne?
0: Also jetzt hätte ich Lust auf eine gemischte Tüte, für mich gerne mit Lakritz.
2: In ganz groß.
0: Von mir aus auch in ganz groß. Also hier bei uns im Ruhrgebiet, dann gibt es vielleicht einfach demnächst die gemischte Tüte zur Einschulung. Hör doch auch mal was. Gott.
2: Aber ohne Lakritz.
0: Ach komm schon.
2: Ne.
0: Na, dann nehme ich halt den Lakritz.
2: Teilen wir.
0: So.
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0: Das ist der Donnerstagmittag, 20 nach 11 haben wir es durch. Gehört habt ihr die Ex-Ambassadors mit Renegades hier bei uns.
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0: Dieser Donnerstag ist tatsächlich eine ziemlich graue Angelegenheit. Immer wieder sind Schauer möglich. Die Sonne zeigt sich tatsächlich nur selten. Bei maximal 23 Grad heute wird es dann auch ordentlich windig. Morgen dann sogar noch windiger. Der Freitag ist insgesamt sehr grau. Es kann immer wieder regnen. Die Temperaturen morgen, die liegen so bei maximal 25 Grad. Kurz nach H12, das ist der Verkehrsservice für euch mit der A52 von Düsseldorf nach Essen. Zwischen Ratingen und Tiefenbruch aktuell 2 Kilometer Stau, da verliert ihr 20 Minuten. Geblitzt wird unter anderem in Mülheim auf der Nordstraße, unter anderem auch auf dem Nachbarsweg. In Oberhausen am Höhenweg geblitzt wird aber auch in Mörs auf der Homberger Straße, in Kamp-Lindfort auf der Ebertstraße oder in Wesel auf der Frankfurter Straße. Und wenn ihr noch Blitzer entdeckt, dann könnt ihr gerne Bescheid sagen.
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0: Kommt vor allen Dingen alle gut, ein neuer Ziel. Die Tour der Toten Hosen ist eigentlich schon längst ausverkauft. Da gibt's nichts mehr zu rütteln, oder vielleicht doch. In einer ganz kleinen, feinen Location in Dortmund Anfang Dezember spielen da die Toten Hosen quasi noch ein exklusives Zusatzkonzert für unsere Aktion Lichtblicke. Mit etwas Glück könnt ihr dabei sein. Ihr müsst immer auf das Codewort hier bei uns im Radio achten. Und dann zur richtigen Zeit, am richtigen Ort, das richtige Codewort für die Tickets eingeben. So in 10 Minuten erfahren wir, wer die nächste Gewinnerin oder der nächste Gewinner ist. Vorher aber noch Musik, unter anderem gleich Elton John mit dabei. Den Start, den machen jetzt aber The Killers für euch.
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0: Ein ganz besonderes Konzert und dann auch noch für den guten Zweck.
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0: Mehr als 10.000 haben es heute Morgen versucht, mit dem Codewort die Tickets zu bekommen bei uns auf der Homepage. Gabi hat sich mit in die digitale Warteschlange gestellt. Du hast Glück, du bist Anfang Dezember in Dortmund mit dabei. Gabi, auf welchen Hit freust du dich am meisten von den Toten Hosen?
2: Ich höre die wirklich alle sehr gerne. Was ich ganz, ganz toll finde, ist Steh auf. Und das alte Fieber. Und ich mag die eigentlich alle. Gibt, glaube ich, kaum einen Song, wo ich sage, nee, der gefällt mir nicht.
0: Ja, und die Hosen sind ja auch schon ein paar Jährchen mit dabei. Wie alt warst du, als du die Hosen das erste Mal gefeiert hast?
2: 13, 14. Da kam ja auch irgendwann mal das Alex auf und das war so der Hit bei unseren Klassenkneten. Und da hat es mich einfach irgendwie gepackt und immer wieder und immer wieder. Und je älter ich wurde, umso öfters war ich dann halt auch live dabei.
0: Ja, und am 3. Dezember bist du auch nochmal live mit dabei, so nah wie wahrscheinlich noch nie. Darfst du wen mitnehmen? Wen nimmst du mit?
2: Mein uralt Kumpel, der, glaube ich, noch ein größerer Hosenfan ist als ich. Und den Achim, den nehme ich mit und wir gehen da zusammen hin. Und der freut sich auch schon ganz diebisch.
0: Das ist eine super Sache auf jeden Fall. Und wenn ihr euch jetzt denkt, ach Mist, ich hätte auch so gerne Tickets. Ich kann euch versprechen, heute Mittag gibt's die nächste Chance. Also dranbleiben.
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0: 10 vor 12 haben wir es durch. Gleich wieder alles, was wichtig ist, hier für euch in den Nachrichten.
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1: Mit Danny Hoppe, guten Tag. Erst der Drohnenvorfall am Leipziger Flughafen, in dieser Woche dann noch die beiden Angriffe auf die Stromversorgung in NRW und Brandenburg. Und jetzt hat es in der Nacht auch noch einen weiteren Vorfall in München gegeben, der die Behörden beschäftigt. Es geht um einen Brandanschlag auf eine Baustelle, die direkt an einem Gebäude liegt, in dem mehrere Rüstungsfirmen untergebracht sind. Das bayerische LKA und die Generalstaatsanwaltschaft ermitteln. Sie gehen von einem politischen Motiv aus. Thorsten Adolfs aus dem News-Team. Was genau ist da in der Nacht passiert?
2: Dort wurden gegen Mitternacht zwei Brandsätze aus einem fahrenden Auto heraus auf das Gelände geworfen. Der Sicherheitsdienst konnte das entstandene Feuer zum Glück schnell löschen, bevor Schlimmeres passierte. Einer der Brandsätze, der nicht losging, wurde später von Spezialkräften entschärft. Direkt nach der Tat wurde eine Fahndung ausgelöst und ganz in der Nähe konnten dann an einer Tankstelle eine 28-jährige Frau und ein 38-jähriger Mann festgenommen werden. Das LKA hat mittlerweile bestätigt, dass es sich bei ihnen um bulgarische Staatsbürger handelt. Sie haben sich bis jetzt nicht zu den Vorwürfen geäußert. Eine Firma, die in dem Gebäudekomplex ist, ist das Unternehmen Rode und Schwarz. Der Konzern entwickelt und produziert unter anderem sichere Funk- und Kommunikationssysteme für die Bundeswehr. Weil sich Anschläge wie diese gerade häufen, fordert der Bundesverband für den Schutz kritischer Infrastrukturen, mehr in die Sicherheit zu investieren. Technisch sei das möglich, heißt es. Allerdings würden solche Maßnahmen eine Vervier- bis Versechsfachung der Kosten bedeuten, glaubt der Verband. Und das könnten die Firmen nicht stemmen.
1: Danke, Thorsten. Und jetzt weitere Meldungen im Überblick. Es ist offenbar Licht am Horizont. Weitere Wirtschaftsinstitute haben ihre Wachstumsprognose für dieses Jahr deutlich nach oben korrigiert. Das Kiel-Institut und das Leibniz-Institut aus Essen gehen von einem Plus der Wirtschaftsleistung um 1,3% aus. Das IFO-Institut rechnet sogar mit 1,4%. Durch das Wiederaufflammen des Iran-Kriegs ist Sprit wieder teurer geworden. Der Liter Super E10 ist sogar so teuer wie noch nie zuvor. Das hat der ADAC mitgeteilt. Demnach kostete der Liter zuletzt im bundesweiten Schnitt 2,21 Euro. Auf dem Rhein hat sich die Lage für die Schifffahrt etwas entspannt.

0: protestiert gegen eine stärkere Aufrüstung der Bundeswehr. Es gäbe zu wenige Lehrer, zu wenige Kindergartenplätze und zu wenige Frauenhäuser, weil das ganze Geld in die Rüstung fließe, heißt es vom Bündnis. Die Polizei ist vor Ort und hat benachbarte Straßenabschnitte abgesperrt. Der Betrieb innerhalb der Kaserne sei aber nicht beeinträchtigt, sagte ein Polizeisprecher. Rheinmetall Entwaffnen veranstaltet noch bis Sonntag ein Protestcamp in Köln mit hunderten Teilnehmern. In dieser Zeit sind mehrere Demos geplant. Und das waren die Nachrichten mit Danny Hoppe.
1: Heute am Donnerstag sind wieder viele Wolken unterwegs. Die haben auch zwischendurch mal einen Schauer mit dabei. Die Sonne, die zeigt sich bei maximal 23 Grad nur selten. Morgen am Freitag dann auch insgesamt eher grau zum Start ins Wochenende. Ist wieder Regen möglich. Außerdem wird es morgen ordentlich windig.
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1: Kurz nach 12, der Verkehrsservice für euch mit der A52 von Düsseldorf nach Essen. Zwischen Ratingen und Tiefenbruch immer noch 1 Kilometer Stau, verliert ihr aber auch immer noch 20 Minuten. Dann wird geblitzt in Mülheim am Nachbarsweg zum Beispiel oder an der Nordstraße, in Oberhausen am Höhenweg oder in Mörs an der Homberger Straße, in Kamp-Lindfort an der Ebertstraße oder in Wesel an der Frankfurter Straße. Habt ihr noch Blitzer oder Staus oder Störungen für mich, dann meldet euch.
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1: Ja, dieser Donnerstag bleibt, glaube ich, vielen in Erinnerung. Dieser 3. September, der allererste Schultag. Mit Schultüte unterwegs, das erste Mal was ganz anderes. Wir sprechen weiter über die Einschulung heute bei mir in der Sendung. Machen wir gleich auch wieder. Jetzt aber erstmal Musik für euch. Die kommt von Somber. Das ist ganz aktuell seine Single Homebreaker jetzt hier für euch.
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0: Ja, ich glaube, dieser 3. September ist für viele was ganz Besonderes.
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0: Für viele stolze Eltern und Großeltern heißt es heute Einschulung der kleinen I-Dötzchen. Der große Tag, ne, für die Schulkids. Falls ihr jetzt gar nichts mit Einschulung irgendwie an der Brause habt, überhaupt kein Problem, denn meine Kollegin Lena Schweigert, die hat herausgefunden, dass Sätze, die man auf der letzten Weinprobe gehört hat, vielleicht auch ganz gut zu einer Einschulung passen. Deswegen heißt es jetzt, und ihr könnt gerne mitraten, Einschulung oder doch Weinschulung.
2: Huch, was ist denn mit dem los? Ich glaube, der ist gekippt.
3: Ja, das ist ja auch wirklich ein ganz, ganz, ganz besonderer Jahrgang.
2: Ups, Vorsicht! Oh Mann, ey, den Fleck kriege ich ja nie wieder raus.
3: Sag mal, gibt's ja heute eigentlich auch was zu essen?
2: Ja, riecht schon ein bisschen streng, ne?
3: Das sind ja auch so viele Eindrücke, die Sie da mit all Ihren Sinnen wahrnehmen.
2: Also, hinten ist er auf jeden Fall trocken.
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0: Mit Musik von Miles Smith geht's durch diesen Donnerstagmittag. Tobi Bitter ist hier. 20 nach 12 haben wir's durch. Tag zusammen.
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0: Ah, der Donnerstag ist eine ziemlich graue Angelegenheit. Es ziehen immer wieder einzelne Schauer drüber. Und es ist vor allen Dingen ordentlich windig. Der Deutsche Wetterdienst, der warnt auch schon vor teils kräftigen Windböen. Maximal 23 Grad sind heute noch drin. Die Sonne zeigt sich, wenn dann, nur selten. Morgen am Freitag auch eher insgesamt wieder grau. Zum Start ins Wochenende dann auch wieder neuer Regen mit dabei. Und es bleibt genauso windig, auch morgen dann nochmal. Kurz nach ab 1, der Verkehrsservice für euch jetzt mit der A42 Dortmund Richtung Kamp-Lindfort. Zwischen dem Kreuz Herne und Herne-Krange 1 Kilometer Stau. Da verliert ihr eine Viertelstunde. Dann wird geblitzt unter anderem in Mülheim auf der Nord- und auf der Aktienstraße, in Oberhausen auf der Hessenstraße und am Höhenweg. Dann haben wir noch Blitzer in Kamp-Lindfort an der Ebertstraße oder in Wesel an der Frankfurter Straße. Habt ihr noch was entdeckt? Dann sagt doch gern Bescheid.
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0: Ja, dieser 3. September, dieser Donnerstag, ist gerade für viele Eltern und Großeltern ein ganz besonderer Tag. Die Einschulung hat heute stattgefunden. Da dürfte mittlerweile auch die Feier von der Schule nach Hause verlegt worden sein. Vielleicht schon mit Käffchen und Kuchen. Dazu gibt's von uns die Hits, unter anderem jetzt was zum Mittrommeln. Das geht auch super mit hier so Teller und Kuchenbesteck. Hey, sorry, wenn ich da jetzt was anstifte, aber der Wellerman, der verleitet einfach dazu.
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0: bringt so ein bisschen Festival-Vibes zu uns, Bibi Rexha.
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0: New Religion. Woher die Schultüte kommt, darüber haben wir heute schon gesprochen, dass das so aus Mittel- und Ostdeutschland kommt. Die Schultüte quasi früher die Zuckertüte. Na, das erklärt schon mal einiges. Was packen wir da aber eigentlich rein? Darüber hat sich Kollege Hannes Höfer mal ein paar Gedanken gemacht.
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3: Was tut man eigentlich alles in so eine Schultüte rein? Ne, von der Form her geht ja gar nicht mehr als so ein paar Schokobons. Ein Tablet, Lego oder ein Fahrrad, das passt ja alles gar nicht. Vielleicht wäre so ein Rollkoffer heute viel zeitgemäßer und vor allem rückenschonender für die Kids. Und die Schultüte, die gibt's dann wirklich erst zur Volljährigkeit, wenn die Kinder auch kiffen dürfen. Wieso erinnern wir uns eigentlich alle an unsere Schultüte? Also ganz genau, Farbe, Muster, Maße, wie sie gerochen hat. Aber mal Hand aufs Herz, wisst ihr noch, was euer Partner beim ersten Date anhatte? Obwohl man sich da ja eigentlich viel mehr aufs Auspacken freut. Da sind wir irgendwie ein bisschen abgedriftet, was die Einschulung angeht. Aber wenn ihr mich fragt, war es einfach auch ein pädagogisch wichtiger Exkurs. Und immer dran denken, das ungeschriebene Gesetz der Blaumacher besagt, wenn der Lehrer nach 10 Minuten nicht da ist, dann fällt die Stunde aus.
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1: Mit Jannik Böke. Schönen guten Tag. Wer bezahlt was im Krankheitsfall? Das ist aktuell ein Dauerthema in Deutschland. Bei den gesetzlichen Krankenkassen droht im kommenden Jahr eine Lücke von 18 Milliarden Euro. Aber sie ist schließbar, wenn das Sparpaket für stabile Beiträge der Bundesregierung zu 100% umgesetzt wird. Das sagt der Chef des GKV-Spitzenverbandes Blatt. Spielraum beim Sparen gibt es laut ihm nicht mehr. Mehr zum Thema hat Christian Böder aus dem News-Team.
2: Die Krankenkassen stehen laut GKV-Chef Blatt immer noch vor dem gleichen grundlegenden Problem. Die Kosten sind zu hoch. Bis Jahresmitte stiegen die Einkommen der Versicherten, auf die die Krankenkassenbeiträge erhoben werden, um rund 4% im Vergleich zum Vorjahreszeitraum. Gleichzeitig schossen die Ausgaben der Kassen für medizinische Leistungen um fast 7,5% nach oben, also fast doppelt so schnell wie die Einnahmen. Kostentreiber bei den Leistungsausgaben waren demnach Klinikbehandlungen, gefolgt von ärztlichen Behandlungen, Arzneimitteln und Verwaltungskosten. Damit die Beiträge für die Versicherten nicht weiter steigen, hatte die Bundesregierung ein Sparpaket auf den Weg gebracht. Das soll kommenden Jahres in Kraft treten und die Ausgaben bei Praxen, Kliniken, Apotheken und auch Pharmakonzernen drosseln. Aber auch für die Versicherten soll sich was ändern. Sie müssen etwa mehr bei Medikamenten zuzahlen. Außerdem wird die kostenlose Mitversicherung von Ehepartnern eingeschränkt.
1: Mehr Meldungen jetzt im Überblick. Bundesaußenminister Wadephul hat die von Moskau angekündigte Schließung der Goethe-Institute in Russland bedauert. Das Goethe-Institut hat in Russland eine wichtige Funktion als Kulturbrücke übernommen und wir wären bereit gewesen, das fortzusetzen, sagte Wadephul heute. Zuvor hatte Berlin Moskau für den Anschlagsversuch auf dem Leipziger Flughafen verantwortlich gemacht und Sanktionen angekündigt. Die Benzinpreise sind in Deutschland auf ein neues Allzeithoch gestiegen. Gestern kostete der Liter Super E10 im Schnitt 2,21 Euro, meldet der ADAC. Damit wurde der bisherige Rekord vom März 2022 übertroffen. Der Iran hat nach eigenen Angaben erneut US-Militärstützpunkte in Kuwait und den Vereinigten Arabischen Emiraten angegriffen. Ziel waren nach iranischen Angaben unter anderem Radarsysteme der US-Armee. Zuvor hatte US-Präsident Trump dem Iran mit weiteren Angriffen gedroht.

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1: Zum Verbrenner aufgrund der hohen Spritpreise im Unterhalt attraktiver geworden. Experten gehen allerdings davon aus, dass mit dem Ende der E-Auto-Förderung auch die Zulassungszahlen wieder zurückgehen werden. Und das waren die Nachrichten mit Yannick Böke.
2: Der Donnerstag, der bleibt eher eine graue Angelegenheit. Die Sonne zeigt sich, wenn überhaupt, nur selten. Eher ist mal noch ein Schauer mit dabei, bei 23 Grad am Nachmittag dann noch. Morgen am Freitag auch insgesamt eher grau. Der Start ins Wochenende, der wird dann auch wieder nass und es ist vor allen Dingen ordentlich windig dann morgen. Und wir sind beim Verkehrsservice. Kurz nach eins haben wir es. Eine Warnmeldung. Vorsicht bitte auf der A52 Gelsenkirchen nach Mahlen. Und zwar, wenn ihr von der B224 kommt, Richtung Gelsenkirchen-Bur-West, da ist ein Auto auf der rechten Spur liegen geblieben. Fahrt da bitte vorsichtig. Dann noch die A2 von Oberhausen nach Dortmund. Zwischen dem Kreuz Oberhausen und Bottrop, stockender Verkehr auf 4 Kilometern, verliert ihr mindestens 10 Minuten. Dann Blitzer reingekommen aus Bottrop auf der Birkenstraße. Da wird in beide Richtungen geblitzt. Geblitzt wird auch auf dem Nachbarsweg in Mülheim oder auf der Nordstraße in Mülheim. Ebenfalls ein Blitzer aus Oberhausen gemeldet auf der Hessenstraße oder aus Kamp-Lintfort die Ebertstraße. In Dienstlaken noch die Konrad-Adenauer-Straße. Habt ihr auch noch was entdeckt? Dann meldet euch gerne.
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2: Dieser Donnerstag, dieser 3. September, ein ganz besonderer Tag für die i-Dötzchen bei uns in NRW, der allererste Schultag. Die gute Nachricht ist, morgen ist schon wieder Freitag, dann ist auch schon wieder Wochenende.
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0: jeden Fall eine sehr einprägsame Stimme. Jennifer Lopez, J-Lo zusammen mit David Guetta, Save Me Tonight. Und jetzt kommen wir zu einer anderen einprägsamen Stimme, die kommt von Jamelia. Superstar aus den 2000ern, ist aber gar nicht wirklich ihr Hit gewesen. Sie hat ihn nur international bekannt gemacht, denn eigentlich ist das Ding von Christine Milton. Am Ende mir persönlich auch relativ egal, ist auf jeden Fall eine sehr coole Nummer. Deswegen wollen wir sie jetzt hören, denn hier für euch die Hits jetzt mit Jamelia und Superstar. Habt einen schönen Donnerstagmittag.
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0: APT, Rosie und Bruno Mars bringen uns mit guter Laune durch diesen Donnerstagmittag. 20 nach 1 haben wir es durch. Tobi Bitter ist hier. Tag zusammen.
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0: Viele Wolken sind an diesem Donnerstag unterwegs. Die haben zwischendurch auch mal Regen mit dabei. Die Sonne sehen wir, wenn überhaupt, nur ganz selten noch bei maximal 23 Grad am Nachmittag. Morgen am Freitag auch eher grau die Angelegenheit. Zum Start ins Wochenende ist dann auch wieder neuer Regen möglich. Und es wird bei maximal 25 Grad ordentlich windig.
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0: Kurz nach 13:30, das ist der Verkehrsservice für euch. Immer noch die Warnmeldung von der A52 bzw. von der B224. Und zwar der Übergang bei Gelsenkirchen-Bur-West. Da gibt es aktuell ein Plus von 10 Minuten. Da ist ein Auto auf der rechten Spur liegen geblieben. Dann noch die A2 mit dabei von Oberhausen nach Dortmund. Zwischen dem Kreuz Oberhausen und Bottrop. 4 Kilometer Stau, da verliert ihr 10 Minuten. Dann haben wir Blitzer von euch gemeldet aus Bottrop an der Igedi-Straße. Und zwar an der Schule. Außerdem die Birkenstraße ebenfalls in Bottrop. In Mülheim der Nachbarsweg oder die Nordstraße mit dabei. In Oberhausen ist die Hessenstraße mit dabei beim Blitzen. Dann auch Blitzer in Kamp-Lindfort auf der Ebertstraße oder in Wesel an der Frankfurter Straße. Und wenn ihr noch was entdeckt, ihr könnt euch gerne bei uns melden.
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0: Ja, eher grau und teilweise auch nass, die Angelegenheit an diesem Donnerstag. Wie können wir uns den versüßen? Na, vielleicht mit Tickets für die Toten Hosen. Für ein ganz exklusives Radiokonzert für unsere Aktion Lichtblicke am 3. Dezember in Dortmund. In dieser halben Stunde gibt's das nächste Codewort für euch.
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0: Ja, eigentlich ist die Tour ja schon komplett ausverkauft, aber wir holen sie noch nach Dortmund. Am 3. Dezember ins FZW und ihr könnt mit dabei sein. Mit etwas Glück und mit gutem Timing, denn ihr müsst nur auf das nächste Codewort achten und dann gibt's gleich um 14 Uhr wieder die Möglichkeit für euch. Also Ohrenspitzen heißt es jetzt.
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Wort Zukunft gleich ab 14 Uhr. Eure Tickets sicher mit etwas Glück für die Toten Hosen im Dezember in Dortmund. Ich verabschiede mich an der Stelle. Ich bin Tobi Bitter. Wir hören uns dann morgen wieder ab 10. Macht's gut.

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0: Unsere Nachrichten nach nur einem Spot.
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3: Mit Jannik Böke. Schönen guten Tag. In den vergangenen Tagen hat es an mehreren Orten in Deutschland Angriffe gegeben, bei denen Sprengstoff oder pyrotechnisches Gerät zum Einsatz gekommen sind. Neben den Anschlägen auf zwei Umspannwerke in Südbrandenburg und bei Köln war es gestern Morgen auch zu einer Explosion in Augsburg gekommen. Jetzt hat sich das Bayerische Landeskriminalamt eingeschaltet und den Fall übernommen. Christian Böder aus der Nachrichtenredaktion mit weiteren Infos.
4: Um kurz nach drei am frühen Morgen detonierte ein Gegenstand in der Passage eines Geschäftshauses gegenüber dem Augsburger Hauptbahnhof. Zwei junge Menschen erlitten Knalltraumata. Die Ermittler gehen davon aus, dass die beiden Passanten nur zufällig Opfer der Sprengung wurden. Was genau in der Passage explodierte, dazu haben die Ermittler noch keine Angaben gemacht. Mehrere Medien berichten aber, es soll sich um eine Handgranate gehandelt haben. Hinweise auf mögliche Täter gibt es noch nicht, ebenso wenig zu den Hintergründen der Tat. Man ermittle in alle Richtungen, hieß es von der Polizei. In der Nacht kam es dann zu einem weiteren Zwischenfall, mit dem sich das bayerische LKA beschäftigt. In München warfen Unbekannte mehrere Brandsätze aus einem Auto auf eine Baustelle, die in unmittelbarer Nähe von mehreren Rüstungskonzernen liegt. Das LKA geht von einem Anschlagsversuch aus. Mittlerweile wurden auch eine 28-jährige Frau und ein 38-jähriger Mann aus Bulgarien wegen Tatverdachts festgenommen. In beiden Fällen laufen die Ermittlungen, genauso wie zu den Sabotageaktionen gegen die Umspannwerke in NRW und Brandenburg.
3: Mehr Meldungen jetzt im Überblick. Die Massenproduktion von mehr als 5000 weitreichenden Kampfdrohnen für die Ukraine hat im Großraum München begonnen. Wie die beteiligten Rüstungsunternehmen mitteilen, sind die ersten Flugkörper gefertigt worden. Industriekreisen zufolge hat der Auftrag einen Wert von etwa 300 Millionen Euro. Die UNO rechnet mit dem stärksten El Niño seit Beginn ihrer Aufzeichnungen vor 40 Jahren. Das Wetterphänomen hat weltweit Auswirkungen auf Wind, Luftdruck und Niederschläge. In der Folge steigt das Risiko für Wetterextreme. 2026 könnte damit das heißeste Jahr seit Beginn der Aufzeichnungen werden. Die neuen Kämpfe im Nahen Osten treiben den Öl- und damit auch den Spritpreis in die Höhe. Noch nie war Benzin in Deutschland so teuer wie gestern. Im Schnitt kostete ein Liter E10 2,21 Euro, meldet der ADAC. Inflationsbereinigt war Benzin in der Vergangenheit aber schon teurer als heute.

zum Beispiel im Jahr 2012. Pünktlich zum Start ins neue Schuljahr haben Wissenschaftler neues Diskussionsmaterial erarbeitet und die beliebtesten Schulfächer ermittelt. Laut den Forschern der Uni Osnabrück liegen aktuell Sport, Kunst und Englisch bei

0: Temperaturen gehen aber überraschend fit. 22 Grad messen wir momentan auf der Schleuseninsel. 23 heute das Maximum. Morgen am Freitag dann ja sehr, sehr grau bei uns in Mühlheim. Den ganzen Tag lockert es dann nicht so richtig auf. Und ab dem Nachmittag kann es dann auch immer wieder Regen geben.
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0: Es staut sich auf der A2 Dortmund-Oberhausen. Zwischen Dreieck Bottrop und Oberhausen-Königshardt 2 Kilometer, 10 Minuten extra. Und Stau auf der 40 Duisburg-Essen zwischen der Heimaterd und Essen-Holsterhausen 2 Kilometer, 5 Minuten plus. Dann habt ihr Blitzer gesehen. Auf dem Nachbarsweg in der Nordstraße und der Aktienstraße. Da wird geblitzt. Dankeschön an Christian, Manuel und Sandra fürs Melden. Habt ihr auch noch was? Dann gerne her damit per WhatsApp an die 0800 70 70 321. Gute Fahrt euch! Die ersten atmen schon wieder auf. Heute ja Einschulung. Ganz viele neue Idötzchen. Und was ist das Schönste an der Einschulung, außer die ganzen neuen Gesichter, die man sieht? Richtig. Die große Schultüte, die fast so groß ist wie ein 6-jähriges Kind selbst. Wir werden heute Nachmittag, das verspreche ich euch jetzt schon mal, auch eine Schultüte auspacken. Und ihr könnt was gewinnen. Mehr dazu gegen 14:45 bei mir.
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0: Und seit heute Morgen gibt's neue i-Dötzchen bei uns. Heute war Einschulung, super aufregend für alle frisch gebackenen Schulkinder. Und das Schönste ist ja für jedes Schulkind die Schultüte. Jetzt am Nachmittag darf die endlich geöffnet werden. Und wir machen das heute Nachmittag auch. Ja, wir spielen eine Runde. Ich packe meine Schultüte aus. Und das läuft wie das altbekannte Spiel Koffer packen. Ich habe hier meine pickepackevolle Schultüte rumliegen. Im Laufe der Sendung werde ich da immer ein neues Teil rausziehen. Und wer mir am Ende alle Sachen nennen kann, die in dieser Schultüte drin waren, der schickt einfach eine WhatsApp und landet dann im Lostopf für unser Radio Mühlheim Überraschungspaket. Was genau sich da drin versteckt, das verrate ich noch nicht. Vielleicht später. Ist auf jeden Fall lohnenswert mitzumachen. Deshalb schreibt gerne mit den Nachmittag über und schreibt jetzt schon mal das erste Teil auf, denn wir öffnen die Schultüte zum ersten Mal. Und da ganz unten versuche ich, den ersten Gegenstand rauszuholen. Ist er da? Ha! Das habe ich ja schon ewig nicht gesehen. Der erste Gegenstand ist eine Pokémon-Karte. Also in dieser Schultüte drin, Gegenstand Nummer 1, eine Pokémon-Karte. Das bitte schon mal merken. Das nächste Ding aus der Schultüte ziehen wir in einer guten Stunde.
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0: die Vanessa. Hab eine WhatsApp geschickt hier bei Radio Mülheim. Gerade ebenfalls. Sie hat Blitzer gesehen. Die Blitzbirne in der 30er-Zone am Nachbarsweg. Danke dir fürs Durchgeben. Gute Fahrt euch.
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0: schönen Donnerstagnachmittag wünsche ich euch. Hier ist Radio Mülheim mit Kevin Mossatz. Und wir schauen aufs Wetter. Und da sieht der Nachmittag eigentlich ganz gut aus. Im Laufe der nächsten Stunden soll es auf jeden Fall trocken bleiben. Sonne soll auch noch ein bisschen rauskommen. Und wir messen aktuell 22 Grad im Witthausbusch. Bis 23 sind heute noch drin. Morgen ist es dann ziemlich grau. Morgen früh erstmal noch trocken. Ab dem Nachmittag dann aber immer mal wieder Regen. Auf den Straßen sieht es wie folgt aus. Ihr braucht was länger auf der A3 Köln-Oberhausen. Zwischen Duisburg-Weder und Oberhausen-Lierich aktuell eine Viertelstunde Zeitverlust und die 40 Duisburg-Essen. Zwischen Heißen und Essen-Holsterhausen hier 10 Minuten drauf. Dann wird noch geblitzt auf dem Nachbarsweg der Nordstraße, der Aktienstraße. Und wenn ihr auch noch was habt, gerne her damit über die 0800 70 70 321.
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0: Euch einen schönen Donnerstagnachmittag. Ich bringe euch jetzt gleich neue Musik von Holly Humberstone.
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0: To Love Somebody heißt das Ding. Neu für euch. Kommt gut in Richtung Feierabend.

0: 20 vor 3, hier ist Radio Mühlheim und es gibt eine neue Betrugsmasche. Über WhatsApp, Jasmin Wallbrot aus dem Nachmittagsteam live bei mir, hat so eine Nachricht tatsächlich bekommen. Du bist aber zum Glück nicht auf diesen Betrug reingefallen.
1: Ja, weil es mir von Anfang an irgendwie komisch vorkam. Ich habe dann mal recherchiert und diese Masche, die kommt gerade wirklich zuhauf vor. Ich habe die Nachricht zum Glück von einem nur entfernten Bekannten bekommen, sodass ich sie wirklich einfach ignoriert habe. Da drin stand, könntest du bitte für Clara abstimmen? Sie ist die Tochter eines Freundes und braucht jede Stimme für ein Stipendium.
0: Das klingt, wenn es jetzt von einem engeren Kontakt käme, gar nicht mal so abwegig, so eigenartig, weil sowas gibt es für Freunde, für Fußballvereine, hat wahrscheinlich jeder auch schon mal gemacht.
1: Habe ich auch schon, ja.
0: Aber
1: ja,
0: das von dir, was du da bekommen hast, ist halt fake.
1: Ja, genau. Also wenn du da abstimmst tatsächlich, dann solltest du deine Nummer auf jeden Fall nochmal bestätigen. Klingt auch erstmal so, als wäre es seriös, ne, dass du die Nummer bestätigst, weil dann registrieren sie die Nummer, damit nicht gleich einer 500 Mal abstimmt oder so. Aber mit der Bestätigung verschaffen sich Kriminelle dann die Kontrolle über dein WhatsApp-Konto.
0: Krass.
1: Ja, und von dort verschicken die dann eben wieder Mails weiter an all deine Kontakte. Und das kann echt übel enden, wenn dann im nächsten Schritt eben nicht nur abgestimmt werden soll, sondern zum Beispiel Geldspenden gesammelt werden oder so.
0: Wenn ich drauf reingefallen sein sollte und ich habe für Clara zum Beispiel abgestimmt, was kann man da tun?
1: Ja, das geht eben ganz einfach, einmal anklicken, ne? Am besten sofort dann alle deine Kontakte informieren. Allerdings klar, nicht über WhatsApp, sondern per SMS oder auch anrufen oder so. Und bei WhatsApp, da kannst du oben rechts ja unter den drei Punkten immer nach verknüpften Geräten gucken.
0: Ah.
1: Da mal nachgucken, wenn da irgendeine unbekannte Nummer drin ist, sofort rauslöschen.
0: Ah, okay. Also gut, dass du nicht reingefallen bist.
1: Ja, Gott sei Dank.
0: Sonst wäre wahrscheinlich einer von uns
1: nicht
0: drauf reingefallen. Bei WhatsApp geht gerade eine neue Betrugsmasche rum. Wir bekommen da von einem Kontakt eine Nachricht und sollen für irgendwen abstimmen. Das auf keinen Fall machen. Dahinter stecken nämlich Kriminelle, die dann Zugriff auf euer Konto haben. Infos waren das hier bei Radio Mühlheim. Danke, Jasmin.
1: Gerne.

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1: Mit Jannik Böke. Schönen guten Tag. Bis Sonntag läuft in Köln ein Protestcamp gegen die Aufrüstung in Deutschland. Dahinter steckt das Antikriegsbündnis Rheinmetall Entwaffnen, das auch Aktionen während des Camps angekündigt hatte. Eine davon war die Blockade der Kölner Lüttich-Kaserne. Die Polizei hat die Versammlung aber aufgelöst. Mehr dazu von Christian Böder aus dem News-Team.
2: Rund 140 Demonstranten hatten sich versammelt, um die Zufahrt der Lüttich-Kaserne zu versperren. Laut einer Sprecherin von Rheinmetall Entwaffnen sei die Aktion ein Signal gegen die Rolle der Bundeswehr im Prozess der immer stärkeren Aufrüstung. Die Versammlung war aber laut Polizei nicht angemeldet. Außerdem seien einige Teilnehmer der Demo vermummt gewesen und wollten das trotz Aufforderung nicht ändern. Daher hat die Polizei die Aktion beendet. Es sei ein Strafverfahren eingeleitet und Platzverweise ausgesprochen worden. Der Kasernenbetrieb war zu keiner Zeit nennenswert gestört gewesen. Im Bonner Stadtteil Beuth klebten sich unterdessen Antikriegsaktivisten in die Zufahrt des dortigen Rheinmetallwerks. Die Polizei ist noch vor Ort im Einsatz. Schon in der Nacht kam es in Bonn zu einem Zwischenfall. Unbekannte beschmierten ein Gebäude der gemeinsamen Organisation für Rüstungskooperation mit roter Farbe.
1: Mehr Themen jetzt in der Zusammenfassung. Die IG Metall hat Vorschlägen der Arbeitgeber widersprochen, die Rechte von Betriebsräten einzuschränken. Wer Betriebsräte und ihre Rechte als ein Nice-to-have oder gar als lästig darstellt, provoziert unseren erbitterten Widerstand. Das erklärte der Mitbestimmungsvorstand. Die Gewerkschaft reagiert damit auf entsprechende Äußerungen des Arbeitgeberpräsidenten. Jens Spahn übernimmt einen neuen Job in der Politik. Der ehemalige Fraktionschef der Union soll nun Mitglied des Haushaltsausschusses werden. Das bestätigte eine Fraktionssprecherin in Berlin. Schon jetzt gibt es aus der Opposition Kritik. Spahn habe zum Beispiel bei den umstrittenen Maskenkäufen gezeigt, dass er kein ausreichendes Verantwortungsgefühl im Umgang mit Steuergeldern hat. Das meinte zum Beispiel die Grünen-Haushälterin Pichotta. Die Versorgung der Opfer nach der Sturzflut in Nepal und Tibet bleibt sehr schwierig. Das Ausmaß der Katastrophe und der Zerstörungen sei einfach unglaublich, sagte heute eine UN-Vertreterin. Mittlerweile ist die Zahl der Todesopfer auf über 1270 gestiegen. Eine Zugtür, die bei voller Fahrt geöffnet wird und gut 120 Tatverdächtige. Was klingt wie ein Krimispiel, ist in Unterfranken weiter ein echter Fall für die Polizei. Bei Tempo 200 hatte ein Unbekannter die Notentriegelung beschädigt und so die Tür geöffnet. Einen Defekt haben die Ermittler jetzt ausschließen können. Damit muss einer der Passagiere oder der Mitarbeiter die Zugtür vorsätzlich geöffnet haben. Der Lokführer hatte den ICE am Dienstagabend auf der Fahrt von München nach Dortmund gestoppt. Eine Suche nach Menschen und Gepäck bei Helligkeit am Tag danach blieb laut dem Sprecher ohne Ergebnis. Vermisst werde auch niemand. Noch in der Nacht hatte die Polizei die Personalien der gut 120 Passagiere aufgenommen und diese nach Hinweisen und Beobachtungen befragt. Einen konkreten Tatverdächtigen gebe es derzeit nicht. Und das waren die Nachrichten mit Jannik Böke.
3: Danke dir, Jannik. 3:03. Jetzt hier ist Kevin Mostarts bei Radio Mülheim mit dem Blick aufs Wetter. Der Nachmittag ist und bleibt ziemlich durchwachsen. Ziemlich viele Wolken bei uns in Mülheim. Immerhin 23 Grad, die wir im Moment messen. Es kann sein, dass es noch mal ein bisschen Regen gibt im Laufe der nächsten Stunden. Kann aber auch ein bisschen Sonne geben. Also da ist noch alles drin. Morgen am Freitag wird es dann ziemlich grau bei uns. Die Sonne kommt da so gar nicht durch. Und am Nachmittag auch da wieder Regen.

0: zwischen Essenzentrum und Winkhausen auch eben 10 Minuten Zeitverlust. Geblitzwert auf dem Nachbarsweg, in der 30er-Zone an der Kirche, in der Nordstraße und der Aktienstraße. Euch eine gute Fahrt. Heute früh waren sehr viele kleine Menschen sehr aufgeregt. Erster Schultag stand an, ne? Ganz viele sind eingeschult worden und freuen sich jetzt gleich drauf, die Schultüte auszupacken. Und genau das machen wir auch. Wir packen die Schultüte aus, ein bisschen wie ich packe meinen Koffer. Wir haben vorhin schon ausgepackt Pokémon-Karten. Das schon mal gerne aufschreiben. Gleich öffnen wir die Schultüte erneut, dann kommt der zweite Gegenstand. Wenn ihr mir im Laufe des Nachmittags alle Gegenstände nennen könnt, gewinnt ihr ein Radio Mülheim Überraschungspaket.
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10 nach 3. Heute früh gab es glänzende Augen bei uns in Mülheim. Glänzende Augen bei unseren I-Dötzchen, auch bei Mama und Papa wahrscheinlich. Volle Schultüten, große Ranzen, ganz viel Aufregung war angesagt. Und ich bin mir sicher, einige von euch haben gedacht, boah, so eine Schultüte hätte ich auch gerne mal wieder. Ne? Damit heute niemand traurig sein muss, machen wir einfach unser eigenes Ding heute Nachmittag hier bei Radio Mülheim. Wir spielen Ich packe meine Schultüte aus. Funktioniert wie der Klassiker, ich packe meinen Koffer. Ich ziehe im Laufe der Sendung immer wieder ein neues Teil aus der Radioschultüte. Ihr schreibt hoffentlich fleißig mit. Wer sich am Ende alle Gegenstände gemerkt hat, der staubt mit ein bisschen Glück eine fette Überraschungstüte von uns ab. Ich habe gerade schon eine Pokémon-Karte gezogen. Und jetzt kommt Teil 2. Ich grabe wieder rum. Das Kleine hier. Warte, ich zieh mal raus. Das ist eine Tüte Gummibärchen. Auch immer gut, ne? Merkt euch das auch noch auf die Liste, wenn ihr alle vier Dinge nennen könnt per WhatsApp. Dann kriegt ihr mit ein bisschen Glück eine Radio Mülheim Überraschungstüte. Die Schultüte öffnen wir gleich natürlich nochmal. Dauert keine halbe Stunde.

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0: Samstag habt ihr hoffentlich noch nichts geplant. 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

0: Die 2000er. Musikalisch absolutes Gold. So wie dieser Song Teenage Dirtbag aus 2001 habe ich euch gespielt hier bei Radio Mülheim. Mein Name ist Kevin Mosters und wir schauen zusammen aufs Wetter. Und das sieht soweit ganz gut aus. Soll trocken bleiben den Nachmittag über. Mit ein bisschen Glück kommt auch nochmal Sonne durch und dazu ja, eigentlich doch recht angenehme 23 Grad in der Altstadt. Morgen bei 22 Grad nicht so richtig was an Sonne. Sehr viele Wolken bei uns in Mülheim, vor allem am Nachmittag immer mal wieder Regen und stürmisch wird es auch noch. Es geht auf die Straßen, da braucht ihr länger auf der 3 Köln-Oberhausen. Zwischen Kreuz Breitscheid und Oberhausen-Lierich aktuell gute 20 Minuten Zeitverlust. Die 40 Duisburg-Essen zwischen Duisburg-Häfen und Kreuz Kaiserberg 10 Minuten drauf. Die 40 Duisburg-Essen zwischen Heißen und Essen-Holsterhausen 5 Minuten plus. Und dann noch die 52 Düsseldorf-Essen zwischen Dreieck Breitscheid und Essen-Kettwig. Hier verliert ihr 10 Minuten. Geblitzt wird auf dem Nachbarsweg, der Nordstraße und der Aktienstraße. Gute Fahrt euch.
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0: So heißt, so macht ein Vogel, ich weiß, also eine Eule. Aber so heißt der neue Song von Vincent Weiss, den ich in dieser halben Stunde für euch habe. Also wirklich, Wir haben mit Vincent Weiss drüber gesprochen, was das denn bitteschön sein soll. Hört ihr gleich bei mir nach Roxette.
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0: Es gibt nach 11 Jahren endlich einen Nachfolger für den Song mit dem wahrscheinlich beklopptesten Songtitel. Kevin Voss jetzt hier bei Radio Mülheim. Vor 11 Jahren rausgekommen, der Song Straßenampel von Lena. Das ist natürlich auf Englisch Traffic Lights genannt, weil es cooler klang. Erinnert ihr euch vielleicht dran? Und da dachte ich schon, Straßenampel als Songnamen zu nehmen, das ist schon hart. Aber Sänger Vincent Weiss toppt das Ganze noch. Der hat einen neuen Song draußen und der heißt Also wirklich, U-U-U-H-H. Wie zur Hölle kommt man auf so einen Titel?
1: Ja, das war eigentlich lange Zeit gar nicht klar. Ich glaube, deswegen heißt sie jetzt auch so, weil ich habe das auf Tour dann gespielt, den Song, als der Song noch nicht draußen war und habe das Publikum dann gefragt, wie wir den Song nennen sollen. Und dadurch, dass der Titel noch nicht feststand und das Prägnante im Refrain dieses U ist, was am Anfang kommt, haben die alle U gesagt. Ich ärgere mich mittlerweile ein bisschen, weil immer, wenn ich den Song ankündige bei den Shows und alle gleichzeitig U rufen, klingt das wie ein ganz lautes Bu, als wenn dann wirklich die ganze Halle Bu schreit. Deswegen sage ich mal, bitte denkt euch das B einfach weg, wenn ihr es irgendwie im Raum hört.
0: Aber cool, war ein Fanprojekt, ne? Haben wir auch noch nie gehört. Es zeigt natürlich auch, wie wichtig Vincent Weiss sein Publikum ist. Er betont ja auch immer, ohne seine Fans wäre er nicht da, wo er heute ist. Und diese Dankbarkeit spiegelt auch der neue Song wieder.
1: U ist natürlich bei mir für die Menschen, die mich halt im Alltag begleichen und mir dieses U-Gefühl geben und diese Leichtigkeit und dieses Sommergefühl und bei dem ich einfach wohlfühle und die mich halt zu dem Menschen machen, der ich bin.
0: Richtig schön, richtig. Da kann man nur gespannt sein, was als nächstes kommt, denn Vincent Weiss hat uns verraten, er sitzt schon wieder an neuer Musik.
1: Ja, ich fange jetzt an, Neues zu schreiben und das letzte Jahr Revue passieren zu lassen und das nächste Jahr auch und jetzt die Tour und dann mal gucken, dass ich hoffentlich bis Sommer 2027 mit einem neuen Album fertig werde. Oder Herbst, oder ich will mich da jetzt auch nicht stressen. Also vor der nächsten Tour kommt auf jeden Fall ein neues Album raus.
0: Nächster Song von ihm wird dann A heißen. Und so weiter und so fort. Wir hören rein in den neuen Song von Vincent Weiss.
1: Vincent Weiss und das ist meine neue Single.
0: Gibt's jetzt hier bei Radio Mülheim. Viel Spaß mit U.

alte Taylor Swift. Beste Taylor Swift. Finde ich persönlich. Kevin Mostert hier bei Radio Mühlheim, gleich 3:45. Und wir machen ja heute unseren eigenen Einschulungstag so ein bisschen. Während die Idolschen heute Nachmittag endlich ihre Schultüten auspacken dürfen, machen wir das hier einfach auch. Und zwar zusammen mit euch. Dann ist nämlich keiner traurig. Wir spielen Ich packe meine Schultüte aus. Und ist genau wie Ich packe meinen Koffer, nur eben mit Schultüteninhalt. Ich ziehe im Laufe der Sendung immer mal wieder ein neues Teil aus dieser Radioschultüte raus. Wenn ihr am Ende alle Gegenstände aufgeschrieben habt, schickt mir die Liste per WhatsApp an die 0800 70 70 321. Und für den Gewinner gibt es dann eine vollgepackte Radio Mühlheim Überraschungstüte. Zwei Gegenstände haben wir schon gezogen. Jetzt kommt der dritte Teil. Jetzt rücke ich auch endlich den richtigen Knopf. Wir packen den nächsten Gegenstand aus unserer Tüte aus. Wie gesagt, zwei Gegenstände haben wir schon. Jetzt das dritte Teil und das ist ein Lollipop mit Kaugummikern. Schreibt das auf. Lollipop mit Kaugummikern, Gegenstand Nummer 3. Einen Gegenstand haben wir noch, einen Gegenstand ziehen wir noch aus der Tüte und das machen wir so in einer, ja nicht mal einer halben Stunde. Dann sind alle vier Gegenstände gezogen worden. Ich hoffe, ihr habt mitgeschrieben, ich hoffe, ihr kriegt sie zusammen. Wie gesagt, 0800 70 70 321. Gerne dann was rüberschicken. Mit ein bisschen Glück gibt's dann eine Radio Mühlheim Überraschungstüte.

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1: Mit Jannik Böke. Schönen guten Tag. Der Rhein führt wieder etwas mehr Wasser und damit sind auch wieder mehr Schiffe unterwegs. Entwarnung gibt es für die Schifffahrt aber noch lange nicht, denn in den kommenden Tagen sollen die Pegelstände wieder sinken. Das könnte auch für die Wirtschaft in NRW wieder zum Problem werden. Rosina Sjandi für uns im Landtagsstudio. Was bedeutet das konkret für die Unternehmen im Land?
2: Das bedeutet vor allem höhere Transportkosten und wieder Probleme bei den Lieferketten, denn sinkt der Wasserstand wieder, können die Frachtschiffe weniger Ladung aufnehmen. Besonders kritisch ist der Mittelrhein zwischen St. Goar und Mainz. Hier können die Schiffe weiterhin nur teilweise beladen werden. Ab Kaub in Rheinland-Pfalz, das ist so das Nadelöhr, werden Anfang kommender Woche weniger als 40 Zentimeter erwartet. Für eine volle Beladung brauchen die meisten Schiffe dort aber 150 Zentimeter. NRW-Wirtschaftsministerin Neubauer sagt, der Rhein sei eine der wichtigsten Verkehrsachsen des Landes. Eine generelle Vertiefung des Flusses lehnt sie aber weiter ab. Stattdessen setzt sie auf modernere Schiffe, die auch bei Niedrigwasser mehr Ladung transportieren können. Und Neubauer rechnet damit, dass solche Niedrigwasserphasen durch den Klimawandel häufiger vorkommen werden.
1: Wir behalten das Thema für euch im Blick. Und jetzt weitere Meldungen im Überblick. Zum zweiten Mal innerhalb weniger Tage hat die polnische Luftwaffe nach Regierungsangaben ein russisches Aufklärungsflugzeug über der Ostsee abgefangen. Das Flugzeug flog demnach mit ausgeschaltetem Transponder. Der polnische Luftraum wurde nicht verletzt. Bereits am Montag war es zu einem ähnlichen Vorfall gekommen. In Köln hat die Polizei eine Blockadeaktion vor der Lüttich-Kaserne der Bundeswehr aufgelöst. Die unangemeldete Versammlung mit rund 140 Teilnehmern wurde wegen Verstößen gegen das Versammlungsgesetz beendet, heißt es von der Polizei. Die zum Teil vermummten Demonstranten blockierten demnach am Morgen die Zufahrt zur Lüttich-Kaserne. Nach der gefährlichen Öffnung einer ICE-Tür bei Tempo 200 in Unterfranken sucht die Polizei weiter nach einem Täter. Die Notentriegelung der Tür sei beschädigt worden, sagte ein Sprecher der Bundespolizei. Einen Defekt schlossen nun auch die Ermittler aus. Schon jetzt stehen viele deutsche Autokonzerne massiv unter Druck, unter anderem wegen der Konkurrenz aus Fernost. Jetzt drängt ein weiterer großer Player auf den deutschen Markt. Xiaomi, bisher vor allem für Smartphones bekannt, will nächstes Jahr auch bei uns Elektroautos verkaufen. Dafür hat das Unternehmen auf der Technikmesse IFA Absichtserklärungen mit 8 großen Autohandelsgruppen unterzeichnet. Damit soll der Vertrieb und Kundendienst sichergestellt werden, heißt es vom Unternehmen. In China baut Xiaomi schon etwas länger Autos. Seit dem Frühjahr 2024 wurden nach eigenen Angaben bereits mehr als 700.000 Fahrzeuge ausgeliefert. Und das waren die Nachrichten mit Jannik Böke.
3: Danke, Jannik. Jetzt ist es kurz nach 4. Ihr hört Radio Mülheim mit Kevin Mossatz und wir schauen aufs Wetter. Der Nachmittag ist zwar ziemlich bewölkt, aber trocken. Die allermeiste Zeit, wenn dann Schauer runterkommt, dann wirklich nur so ein paar Tröpfelchen. Dazu aktuell 22 Grad. Das ist auch die Temperatur, die wir morgen bei uns in Mülheim kriegen. Morgen dann aber wirklich ungemütlich, sehr herbstlich. Den ganzen Tag über sehr bewölkt und vor allem Richtung Nachmittag wird es dann auch gut nass.
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3: Es geht auf die Straßen, dauert länger für euch auf der A3 Köln-Oberhausen. Zwischen Kreuz Breitscheid und Oberhausen-Lierich aktuell 25 Minuten Zeitverlust. Dann Stau auf der 40 Duisburg-Essen zwischen Heißen und Essen-Holsterhausen 10 Minuten drauf. Und die 52 Düsseldorf-Essen zwischen Dreieck Breitscheid und Essen-Kettwig auch hier 10 Minuten plus. Da wird noch geblitzt am Nachbarsweg, der Nordstraße und der Aktienstraße. Und wenn ihr auch noch was habt, ruft kostenlos durch unter der 0800 70 70 321. Es ist Einschulungstag bei uns in Mülheim, deshalb packen wir heute Nachmittag ja auch unsere Schultüte aus. Ein bisschen wie ich packe meinen Koffer. 3 Sachen aus dieser Schultüte haben wir schon ausgepackt. Ich hoffe, ihr habt mitgeschrieben, denn gleich kommt Sache Nummer 4. Und wenn ihr alle 4 richtig habt, dann seid ihr mit etwas Glück im Lostopf und gewinnt ein Radio Mülheim Überraschungspaket. Da übrigens

Das ist der Donnerstagnachmittag hier bei Radio Mülheim. Heute wurden ja die i-Götzchen wieder eingeschult. Und damit wir Großen nicht traurig sind, weil wir keine Schultüte mehr bekommen, gibt's jetzt was Nettes. Wir spielen Ich packe meine Schultüte aus. Prinzip das gleiche wie Ich packe meinen Koffer immer wieder den ganzen Nachmittag über. Ziehe ich schon hier was aus meiner Radioschultüte. Ihr schreibt hoffentlich fleißig mit. Und wenn ihr euch die Gegenstände gemerkt haben solltet, gibt's mit ein bisschen Glück eine nette Überraschungstüte für euch. Wenn ihr gleich alle vier Gegenstände zusammen habt, eine WhatsApp an die 0800 70 70 321, drei Gegenstände haben wir schon rausgeholt. Und jetzt kommt Gegenstand 4, sein größter Gegenstand heute Nachmittag. Ein Paradies. Und zwar ist es ein waschechter Wasserfarbmalkasten mit Deckweiß. Also richtig Premium. Und damit haben wir die vier Gegenstände zusammen. Gerne eine WhatsApp an die 0800 70 70 321.

20 nach 4. Hallo zusammen, hier ist Kevin Mostarts für euch. Und jetzt im frühen Herbst die frische Luft nutzen, so einen herrlichen Spaziergang draußen zusammen machen mit den Freunden, der Familie und den Arbeitskollegen. Und das alles an der Ruhr könnt ihr machen am 12. September. Nächste Woche Samstag, nämlich der nächste Ruhr-Clean-Up. Von 10 bis 13 Uhr könnt ihr wieder mithelfen, die Ufer der Ruhr von Müll zu befreien. Organisiert wird der Clean-Up wieder vom Zentrum für ein bürgerliches Engagement. Und über deren Internetseite könnt ihr euch anmelden. Einfach angeben, mit wem ihr dabei seid, wie viele Personen ihr seid und von wo ihr starten wollt, entweder von der Ruhrinsel am Wasserbahnhof oder von der Müge aus. Und dann seid ihr auch schon dabei beim Ruhr-Clean-Up nächste Woche Samstag bei uns im Müllheim. Schon der 7. tatsächlich. Und es gibt immer noch viel.

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0: Einen schönen Nachmittag wünsche ich. Kevin Mostert hier bei Radio Mülheim. Wir schauen aufs Wetter. An diesem Nachmittag bei 22 Grad ist es ziemlich grau, aber trocken. Das ist die gute Nachricht. Eventuell gleich sogar noch mal ein bisschen Sonne. Morgen bei 22 Grad, dann wieder recht viel Regen. Wird auch ziemlich stürmisch, ein bisschen ungemütlicher. Am Wochenende dann aber Temperaturen bei über 20 Grad und mindestens 8 Sonnenstunden. Auf den Straßen sieht es wie folgt aus. A3 Köln-Oberhausen zwischen Duisburg-Wedau und Oberhausen-Lierich aktuell 15 Minuten Zeitverlust. Die 3 Arnheim-Köln zwischen Kreuz-Oberhausen und Oberhausen-Lierich hier 5 Minuten plus. Die 40 Duisburg-Essen zwischen Heißen und Essen-Holsterhausen 10 Minuten drauf. Die 52 noch Düsseldorf-Essen zwischen Dreieck-Breitscheid und Essen-Kettwig hier aktuell 10 Minuten plus. Und denkt an die Blitzer in der Nordstraße, der Aktienstraße und am Nachbarsweg. Gute Fahrt.
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0: Der 3. Dezember ist seit dieser Woche der wichtigste Termin für ganz, ganz viele von euch. Am 3. Dezember gibt es nämlich ein exklusives Lichtblicke-Konzert von den Toten Hosen. Karten dafür gibt es nirgendwo zu kaufen, kriegt ihr nur hier bei uns mit ein bisschen Glück. Und was soll ich sagen, dass viele von euch mitmachen wollen, damit haben wir gerechnet. Dass so viele Bock haben, damit nicht. Mehr dazu gleich nochmal bei mir.
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0: könnt euch nicht vorstellen, was bei uns los ist.
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0: Ja, die Toten Hosen spielen ein exklusives Konzert für unsere Aktion Lichtblicke in so kleinem, gemütlichen Rahmen, ganz exklusiv. Alle wollen sie hin, völlig verständlich. Ihr habt's mitbekommen, am 3. Dezember ist das Ganze. Tickets dafür könnt ihr nirgendwo kaufen, könnt ihr nur hier bei uns gewinnen. Ihr hört im Programm immer mal wieder so ein Codewort. Und damit könnt ihr euch dann online über radiomülheim.de bewerben für die Tickets. Thorsten Sutter aus dem Orga-Team für das Konzert ist da. Der Run ist riesig, Thorsten, unsere Server laufen heiß.
2: Ja, und gehen in die Knie in Teilen und wir werden aber auch bombardiert. Also tatsächlich, der Run ist, wie du gesagt hast, gigantisch. Wer es weiß, wir spielen im Anfang Dezember, am 3. Dezember im FZW in Dortmund und das ist eigentlich ein vergleichsweise kleiner Club. Das heißt, die Tickets sind sehr, sehr rar und sehr, sehr begehrt. Die Leute machen alles Mögliche. Wir hatten mittlerweile auch schon Hackerangriffe. Die Leute programmieren Bots und machen alles Mögliche, versuchen alles Mögliche, schreiben uns an, bringt alles nichts, Leute. Es läuft wirklich nur über diesen Ticketshop und der Vorgang ist immer der gleiche. Ihr kommt da rein, wenn ihr reinkommt und dieses Codewort, dieses tägliche eintragen könnt. Sobald ihr dort seid und die Tickets in den Wallet schieben könnt, in euren Warenkorb, macht das sofort. Dann habt ihr die Tickets. Danach wird gespendet und dann können wir euch nur noch viel Spaß wünschen. Aber diesen Weg müsst ihr alle gehen. Alle halblegalen oder illegalen Versuche sind leider vergeblich. Wir haben nur die Tickets, die wir haben und jeder will hin.
0: Hast du denn irgendwie einen Tipp? Also wie maximiere ich die Wahrscheinlichkeit, so ein Ticket zu bekommen?
2: Tatsächlich, es ist immer wieder versuchen, es geht nicht anders. Also auf jeden Fall ein ganzes Programm hören, weil wir sagen natürlich immer, ab welchem Zeitpunkt dann dieses Ticketportal geöffnet wird. Da sind dann immer auch nur eine begrenzte Anzahl an Tickets drin pro Spielrunde. Wenn die weg sind, sind sie weg. Also first come, first serve. Viel Programm hören, dann genau wissen, wann es losgeht. Dieses berühmte Codewort, das ja jeden Tag und jede Spielrunde neu ist, sich merken und dabei bleiben und es versuchen und es versuchen und es immer wieder versuchen. Und manche, ganz wenige, werden Glück haben. Alle anderen sind wohl eher enttäuscht, aber irgendwann werden wir das Konzert, das wir dann ja da spielen, auch irgendwann ausstrahlen. Die können dann auch noch was davon haben. Aber wer vor Ort sein will, der muss dranbleiben, zuhören und mitmachen.
0: Ja, was soll ich da noch sagen? Dranbleiben, zuhören, mitmachen. Ich drücke euch die Daumen.
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0: Ich weiß, das ist anmaßend, aber ich würde sagen, ich bin schon ein kleiner Wetterprofi, weil ich ja mittlerweile weiß, worauf man wie achten muss. Aber kennt ihr die Freunde im Freundeskreis, die auch Wetterprofis sind und einen damit nur nerven?
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2: Bei der Wettervorhersage weiß heutzutage im Freundeskreis jeder immer alles besser.
3: Nee, meine App sagt Schauer ab 15.10 Uhr.
2: Selbst wenn es draußen in Strömen regnet, sagen die, nee, laut App scheint aktuell aber draußen die Sonne. Das müsste auch stimmen. In Wahrheit ist es aber sowieso egal, wie das Wetter ist. Entscheidend ist doch, wie wir damit umgehen. Die einen finden alles falsch, wenn die Sonne scheint.
4: Ich krieg dann direkt Kreislaufprobleme.
2: Und wenn's dann frischer wird und ein bisschen windig?
4: Nee, da tränen mir immer die Augen.
2: Zum Glück gibt's aber auch in jedem Freundeskreis diesen einen ganz harten Typen. Der trägt immer kurze Hose, T-Shirt und so Plastiklatschen und steht bei Regen, bei Wind und im Winter bei Minusgraden draußen und sagt,
5: oh, herrlich, oder? Und wir müssen echt mal wieder grillen.
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1: Mit Jannik Böke. Schönen guten Tag. 4 Jahre hat es gedauert. Jetzt kann der erste Prozess im Zusammenhang mit den Anschlägen auf die beiden Nord Stream Pipelines in der Ostsee anlaufen. Das Oberlandesgericht Hamburg hat die Anklage des Generalbundesanwalts gegen einen Hauptverdächtigen zugelassen. Der Prozess soll Mitte Oktober starten. Mehr dazu von Christian Böder.
2: Angeklagt ist ein ehemaliger ukrainischer Offizier. Er war im August vor einem Jahr bei einem Urlaub in Italien gefasst und später nach Deutschland ausgeliefert worden. Seitdem sitzt er in Untersuchungshaft. Laut Bundesanwaltschaft soll er zusammen mit anderen ukrainischen Militärs den Plan entwickelt haben, um die Pipelines von Russland in die EU zu zerstören. Er soll auch die Gruppe aus Berufstauchern und Sprengstoffexperten angeführt haben, die die Sprengsätze im September 2022 an den beiden Nord Stream Leitungen auch angebracht und später gezündet hatten. Die Sabotageaktion sollte die russischen Gaslieferungen dauerhaft stoppen, damit Russland die Einnahmen nicht zur Finanzierung des Ukraine-Kriegs nutzen konnte. Die Gruppe soll in staatlichem Auftrag gehandelt haben, Kiew weiß das aber von sich. Mitte August war in Kroatien ein weiterer mutmaßlicher Tatbeteiligter festgenommen worden. Der ukrainische Taucher kam in Kroatien in U-Haft.
1: Mehr Meldungen jetzt im Überblick. Auf dem Rhein sind wegen der gestiegenen Pegelstände wieder mehr Schiffe unterwegs. Allerdings ist es laut Experten noch zu früh für eine Entwarnung. Laut Vorhersage dürften die Wasserstände in den kommenden Tagen wieder sinken. Mitte August hatten die Pegelstände Rekordtiefs erreicht. Zeitweise konnten Güterschiffe gar nicht oder nur mit minimaler Beladung fahren. Belgische Sicherheitskräfte haben in einem Bahnhof der Hauptstadt Brüssel einen Mann mit einem Maschinengewehr festgenommen. Der Mann habe eine Kalaschnikow in einer Tasche dabei gehabt, erfuhr die Nachrichtenagentur AFP aus Ermittlungskreisen. In Brüssel kommt es im Zusammenhang mit dem Drogenhandel immer wieder zu Schießereien. Die neuen Kämpfe im Nahen Osten treiben den Öl- und damit auch die Spritpreise in die Höhe. Noch nie war Benzin in Deutschland so teuer wie gestern. Im Schnitt kostete ein Liter E10 2,215 €, meldet der ADAC. Nur inflationsbereinigt war Benzin in der Vergangenheit bereits teurer, zum Beispiel im Jahr 2012. Wie kommen Astronauten bei langen Missionen an frischen Salat, Tomaten und Gemüse? ESA und DLR in Köln planen dazu eine neue Forschungsanlage. Sie soll weltweit einzigartig sein und dabei helfen, Forschen und Arbeiten auf dem Mond zu simulieren. Aus Köln berichtet Frank Weiltl.
3: Das Ziel ist klar. Erst zum Mond, dann zum Mars. Wie hier auf der Erde ist auch im Weltall Nahrung wichtig. Tomate, Gurke und Co. wachsen im Weltall aber anders als hier unten. Und die neue Anlage Eden Luna wird eine Art Gewächshaus, in dem die Astronauten den Anbau von Nahrung im All trainieren können, sagt Astronaut Alexander Gerst.
4: Damit man nicht nur irgendwie was Grünes hat, was gut schmeckt, sondern dass man eben auch die wichtigen Nährstoffe dabei mitbringen kann.
3: Und das ist auch mental sehr wichtig, wenn Astronauten monatelang im All überleben müssen.
1: Und das waren die Nachrichten mit Jannik Böke.
5: Danke, Jannik. Kurz nach 5. Hier ist Radio Mülheim mit Kevin Mossatz und wir schauen aufs Wetter. Der Abend wird ein bisschen schöner noch. Es lockert nachher mal ein bisschen auf. So ein Tageslicht sehen wir dann auch nochmal im Laufe der nächsten Stunden. Das sieht ganz gut aus. Temperaturen gehen auch noch fit. 21 Grad messen wir im Moment bei uns in Mülheim. Morgen bei 22 Grad dann deutlich ungemütlicher, kann vor allem ab dem Nachmittag doch ziemlich schauern.
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5: Es geht auf die Straßen. Ihr braucht länger auf der 3 Köln-Oberhausen. Zwischen Kreuz Breitscheid und Oberhausen-Dierich 20 Minuten plus. Dann die 40 Duisburg-Essen. Zwischen Winkhausen und Essen-Holsterhausen eine Viertelstunde plus. Und die 52 Düsseldorf-Essen zwischen Ratingen und Dreieck Breitscheid hier 5 Minuten drauf. Am Samstag haben wir viel vor mit euch. Also verplant diesen Tag bitte nicht, denn am Samstag ist Tag der offenen Tür bei der Feuerwehr in Broich, bei der Feuerwache. Wir senden da live draus, freuen uns auf euch. Ganz vieles vorbereitet, sprechen wir nochmal ausführlich drüber in dieser halben Stunde.
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5: Schönen Feierabend euch.
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0: Am Samstag ist an der Feuerwache in Broich der Tag der offenen Tür der Feuerwehr. 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

oder? Wouldn't it be good um 20 nach 5 hier bei Radio Mülheim. Euch einen schönen Feierabend. Ich finde gerade so ein Song, egal wie bewölkt es bei uns ist, irgendwie lächelt man trotzdem, oder? Hat irgendwie einen Vibe. Jetzt Musik aus dem letzten Jahr von Artemas. I like the way you kiss me. Tachchen.

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0: Schönen Feierabend euch. Hier ist Radio Mülheim mit Kevin Mossatz und dem Blick aufs Wetter. Und das sieht ja eigentlich ganz gut aus heute noch. Ne? Es bleibt trocken die nächsten Stunden. Bisschen lockert es auch noch mal auf mit ein bisschen Glück. Dazu immer mit 21 Grad. Morgen bei 22 Grad sehr, sehr grau. Gibt auch immer wieder Schauer, vor allem ab dem Nachmittag. Rüber geht's auf die Straßen und da braucht ihr gerade etwas länger. Auf der A3 Köln-Oberhausen zwischen Kreuz Breitscheid und Oberhausen-Lierich 20 Minuten Zeitverlust. Die 3 Köln-Arnheim zwischen Kreuz Oberhausen-West und Kreuz Oberhausen 15 Minuten plus. Die 40 Duisburg-Essen zwischen Heißen und Essen-Holsterhausen 10 Minuten mehr. Und dann noch die A52 Düsseldorf-Essen zwischen Tiefenbrüch und Essen-Kettwig. Hier verliert ihr 10 Minuten. Euch eine gute Fahrt.
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0: wird dein letztes Mal Outdoor?
1: Ein letztes Mal schön hier für dieses Jahr steht aktuell an. Hier ist Radio Mülheim am Donnerstag, heute Abend die letzte reguläre Ausgabe der beliebten Straßenfehde rund ums Waldviertel, die Altstadt, den Rathausmarkt. Mit nochmal bewährtem, erprobtem Programm, also wieder 40 Anbieter, die mit dabei sind. Es gibt Angebote, Aktionen an Marktständen, in Geschäften, kleine Überraschungen für euch. Und ja, ihr müsst einfach nur auf diese blauen, hellblauen Schönhier-Flaggen achten. Dann könnt ihr hin. Außerdem gibt es auf dem Rathausmarkt wieder das Weindoch Sommer City Special. Live-DJ ist am Start, Foodtruck. Letztes Mal gab es irgendwann Burger, die waren ziemlich geil. Könnte perfekte Location nutzen, um nochmal mit den Lieblingskollegen auf den Feierabend anzustoßen. Und dann sind wir ja im September, ne? Heißt, wir starten dann auch schon so langsam in die herbstliche Jahreszeit. Deshalb eben heute die letzte Chance für euch, da nochmal hinzugehen. Ab 17, beziehungsweise seit 17 Uhr läuft das letzte Mal für dieses Jahr schön hier draußen im Waldviertel der Altstadt im Rathausmarkt. Ab nächsten Monat das Ganze nämlich dann indoor wieder. Also nutzt die Gelegenheit, euch einen schönen Abend.
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0: unsere Nachrichten nach nur einem Spot.
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3: Mit Janik Böke. Schönen guten Abend. Fast 2,22 Euro pro Liter. So teuer war Benzin noch nie. Weil sich die USA und der Iran im Mittleren Osten wieder bekämpfen, sind auch die Preise an den Tankstellen explodiert. Der Literpreis für E10 im bundesweiten Schnitt knackte dabei den bisherigen Rekord vom März 2022, kurz nachdem der Ukraine-Krieg ausgebrochen war. Das zeigt eine Auswertung der Tankstellenpreise durch den ADAC. Christian Böder aus dem News-Team. Die Preise an den Tanken treiben vielen Autofahrern aktuell Tränen in die Augen.
4: Richtig, aber berücksichtigt man die Inflation, dann war der Sprit schon mal deutlich teurer, etwa vor 14 Jahren. Trotzdem müssen Fahrer von Verbrennern mittlerweile tief in die Tasche greifen, wenn es darum geht, den Tank vollzumachen. Nicht nur beim Benzin, auch der Dieselpreis legte ordentlich zu, liegt im Schnitt aktuell über dem von Superbenzin E10, aber hat seine Rekordmarke von 2,40 Euro vom vergangenen April noch nicht erreicht. Die Entwicklung hat natürlich wieder was mit dem Rohölpreis zu tun und die Preissteigerung da geht natürlich auf die neuen Angriffe der USA im Iran zurück und auf die Gegenschläge der iranischen Revolutionsgarden. Die Krise im Persischen Golf ist zwar der größte, aber nicht der einzige Preistreiber an den Tanken. Auch das Niedrigwasser am Rhein spielt damit rein, denn die Transporte über die Wasserstraßen kosten derzeit mehr und diese Mehrkosten werden dann auch an die Kunden weitergegeben.
3: Mehr Meldungen jetzt in der Zusammenfassung. Im Streit um den Sparkurs bei Volkswagen kommt morgen früh der Aufsichtsrat in Wolfsburg zusammen. Rund 50.000 Arbeitsplätze stehen auf der Kippe, die Hälfte davon in Deutschland. Außerdem steht die Schließung von 4 deutschen Werken im Raum. Der Vorstand hatte Anfang Juli einen Sparplan vorgelegt, der im Aufsichtsrat aber keine Mehrheit fand. Russland hat von Norwegen die sofortige Freigabe eines auf Spitzbergen beschlagnahmten russischen Schiffs gefordert. Die Maßnahme sei ein politisch motivierter Verstoß gegen das Völkerrecht, erklärte die russische Botschaft in Norwegen. Norwegen hatte das Schiff auf Betreiben des staatlichen ukrainischen Energiekonzerns Naftogaz beschlagnahmt. Nach dem Angriff auf das Umspannwerk in Bergheim im Rheinland wird die volle Kraftwerkskapazität erst in der kommenden Woche und damit später als zunächst vermutet wieder bereitstehen. Seit Mittwochabend sind 3 der insgesamt 5 betroffenen Kraftwerksblöcke wieder am Netz. Als Grund für die spätere Wiederinbetriebnahme nannte ein Sprecher von RWE Power notwendige Prüfungen. Wenn ein Mensch in einer Werkstatt für Behinderte arbeitet, ist er dann ein Arbeitnehmer im Sinne des Mindestlohngesetzes? Diese Frage soll das Arbeitsgericht Münster beantworten. Das Urteil könnte Signalwirkung haben. Geklagt hat ein 57-jähriger Mann, der im Rollstuhl sitzt und in den Freckenhorster Werkstätten im Kreis Warendorf arbeitet. Der Kläger bekommt dort für das Sortieren und Scannen von Unterlagen rund 200 Euro im Monat bei 24 Arbeitsstunden pro Woche. Der Mann fordert nun für die Tätigkeit den gesetzlichen Mindestlohn. Die Geschäftsführung der Werkstätten zeigt auf die Klage Verständnis, sagt aber auch, bekommen alle Beschäftigten den Mindestlohn, kommen Mehrkosten von 30 Millionen Euro zusammen, das sei nicht machbar. Ein Urteil soll Mitte Oktober fallen. Und das waren die Nachrichten mit Janik Böke.
5: Das Wetter. Heute Abend bleibt das Wetter in NRW eher ungemütlich. Viele Wolken, dazu ziehen auch Schauer durch. Aktuell Temperaturen zwischen 20 und 22 Grad. In der Nacht bleibt es bewölkt mit Werten von höchstens 14 Grad. Morgen bleibt es dann wechselhaft. Viele Wolken, ab Mittag viel Regen und Temperaturen bis maximal 26 Grad.
2: NRW Verkehr.
5: Mit allem ab 13 Minuten Zeitverlust. Die A3 Frankfurt Richtung Oberhausen. Zwischen Dreieck Köln-Holmer und Kreuz Leverkusen 10 Kilometer, 13 Minuten obendrauf. A4 Aachen Richtung Köln. Zwischen Kreuz Köln-West und Köln-Eiffeltor 5 Kilometer, 18 Minuten. Dann A4 Köln Richtung Aachen. Zwischen Dreieck Köln-Holmer und Kreuz Köln-Süd 5 Kilometer. Da dauert es gut 20 Minuten länger. Die A52 Essen Richtung Düsseldorf. Zwischen Essen-Rüttenscheid und Essen-Kettwig 2 Kilometer, 13 Minuten. Und A57 noch Köln Richtung Nimwegen zwischen Howard und Krefeld-Gartenstadt. 7 Kilometer, kommt eine Viertelstunde für euch obendrauf. Euch allen unterwegs eine gute und sichere Fahrt. Einen schönen Abend euch. Hier ist Leo Arrigi im besten Mix. Das Wetter, ja, es wird so langsam herbstlich, obwohl wir noch im Sommer sind, sowohl meteorologisch als auch kalendarisch. Aber gut, so ein milderer Sommer kann ja auch Vorteile haben. Wir können endlich wieder mal längere Sachen anhaben. Ein Freund von mir freut sich total drüber, hat gesagt, ah, ich hasse das ja sowieso, kurze Hosen und kurzärmelige Shirts. Jetzt kann ich endlich wieder hier mit dem Hoodie und einer schönen langen Jeans rausgehen. Ist dann aber erstmal nach Barcelona geflogen, ja?
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5: Dann bei über 30 Grad und auch noch in einem Apartment eingebucht, wo es keine Klimaanlage gab. Ja, da hätte ich ihn mal gerne gesehen in langer Jeans und langärmeligem Shirt. Hier kommt Post Malone für euren Donnerstagabend. Chemical.

0: Kato, dänischer DJ und Produzent, gemeinsam mit John. Turn the lights off hier für diesen Donnerstagabend. Ich bin Leo Areki, hi. Und öffne in meinen Sendungen mit euch immer gerne den Glückskeks des Tages. Ja, zu Hause bei mir liegen die rum in Mengen. Ihr könnt es euch nicht vorstellen, wirklich. Und möchte euch einfach diese tollen Botschaften, die da drin stehen, mit auf den Weg geben. Heute, ich habe ihn jetzt schon geöffnet, leider, steht drin. Wenn es keinen Weg gibt, erschaffe einen eigenen. Okay. Wenn es keinen Weg gibt, erschaffe einen eigenen. Ja, ich würde mal sagen, das könnte man so deuten als einfach selbst die Sachen in die Hand nehmen und auch aus Situationen herausfinden, die vielleicht ein bisschen schwieriger wirken, einfach mal ja, selbst sich überlegen, wie kann ich denn die Sache vielleicht doch schaffen.
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0: Ja, finde ich eigentlich einen ganz netten Glückskeksspruch heute für den 3. September 2026. Jetzt mit Limp Bizkit, Behind Blue Eyes.

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0: Das Wetter.
1: Der Abend in NRW weiter eher grau. Es gibt noch einzelne Schauer, dazu aktuell maximal 22 Grad. Auch in der Nacht bleibt's bewölkt. Der Freitag geht dann ähnlich weiter. Dichte Wolken, ab mittags schauerartiger Regen und bis zu 26 Grad.
0: NRW Verkehr.
1: Mit einer Gefahrenmeldung für die A1 Köln Richtung Dortmund zwischen Burscheid und Wermelskirchen. Da besteht Gefahr durch eine Unfallstelle. Und hier kommen alle Staus ab 10 Minuten Zeitverlust. A1 Köln Richtung Euskirchen zwischen Hürth und Kreuz Bliesheim 6 Kilometer 10 Minuten. A3 Köln Richtung Oberhausen zwischen Duisburg-Wedau und Oberhausen-Lierich 4 Kilometer 11 Minuten. A4 Aachen Richtung Köln zwischen Kreuz Köln-West und Köln-Eiffeltor 5 Kilometer nochmal 11 Minuten. Dann die A4 Köln Richtung Aachen zwischen Dreiköln-Holmer und Kreuz Köln-Süd 3 Kilometer 13 Minuten. Und die A46 noch Düsseldorf Richtung Wuppertal zwischen Wuppertal-Waresbeck und Wuppertal-Wichlingenhausen. 6 Kilometer dauert 11 Minuten länger. Euch allen unterwegs eine gute und sichere Fahrt.

0: Und das an diesem Donnerstagabend. Hi zusammen, hier ist Leo Arregi. Obwohl, ich sag eigentlich gar nicht mehr Donnerstag. Ich sag schon von vornherein, der kleine Freitag.
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0: Donnerstagabend. Ich weiß nicht, wie es bei euch ist. Ich finde, die Woche ist ganz gut gelaufen. Und was auch richtig gut läuft, ja, das ist das hier.
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0: Der Ansturm ist riesig auf unsere Tickets fürs Radiokonzert der Toten Hosen am 3. Dezember in Dortmund. Achtet aufs Codewort, wenn wir einen Song der Toten Hosen spielen. Und mit dem könnt ihr euch auf unserer Homepage dann ins Ticketportal einloggen. Tickets gibt's natürlich for free. Gabi war heute auch schon Gewinnerin bei uns hier.
2: Es ist mega. Vielen, vielen, vielen Dank. Ich freue mich so sehr. Ich glaube, das gar nicht.
0: Das ist doch schön. Und Alexandra hat auch 2 Tickets gewonnen. Sie freut sehr, dass es eben nicht die Location mit 10.000 anderen Besuchern ist, sondern im FZW in Dortmund. Nur 1.300 Besucher und eben ein kleinerer, exklusiverer Rahmen, in dem die Toten Hosen da spielen werden.
2: In so großen Events steht man ja meistens irgendwo mittendrin oder ziemlich hinten dran. Und deswegen, ich freue mich so auf diese Heimeligkeit und ja, bin auch gespannt, wie sie das umsetzen. Da bin ich echt gespannt.
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1: Mit Jannik Böke. Schönen guten Abend. Der Rhein führt wieder etwas mehr Wasser und damit sind auch wieder mehr Schiffe unterwegs. Entwarnung gibt es für die Schifffahrt aber noch lange nicht. Denn in den kommenden Tagen sollen die Pegelstände wieder sinken. Das könnte auch für die Wirtschaft in NRW wieder zum Problem werden. Rosina Sjandi für uns im Landtagsstudio. Was bedeutet das konkret für die Unternehmen im Land?
2: Das bedeutet vor allem höhere Transportkosten und wieder Probleme bei den Lieferketten, denn sinkt der Wasserstand wieder, können die Frachtschiffe weniger Ladung aufnehmen. Besonders kritisch ist der Mittelrhein zwischen St. Goar und Mainz. Hier können die Schiffe weiterhin nur teilweise beladen werden. Ab Kaub in Rheinland-Pfalz, das ist so das Nadelöhr, werden Anfang kommender Woche weniger als 40 Zentimeter erwartet. Für eine volle Beladung brauchen die meisten Schiffe dort aber 150 Zentimeter. NRW-Wirtschaftsministerin Neubauer sagt, der Rhein sei eine der wichtigsten Verkehrsachsen des Landes. Eine generelle Vertiefung des Flusses lehnt sie aber weiter ab. Stattdessen setzt sie auf modernere Schiffe, die auch bei Niedrigwasser mehr Ladung transportieren können. Und Neubauer rechnet damit, dass solche Niedrigwasserphasen durch den Klimawandel häufiger vorkommen werden.
1: Und das ist heute auch noch wichtig. Der zurückgetretene Unionsfraktionschef Jens Spahn bleibt im Bundestag. Er soll nun Mitglied des Haushaltsausschusses werden. Das bestätigte eine Fraktionssprecherin in Berlin. Schon jetzt gibt es aus der Opposition Kritik. Spahn habe zum Beispiel bei den umstrittenen Maskenkäufen gezeigt, dass er kein ausreichendes Verantwortungsgefühl im Umgang mit Steuergeldern hat. Das meinte unter anderem die Grünen-Haushälterin Pichotta. Die Benzinpreise sind in Deutschland auf ein neues Allzeithoch gestiegen. Gestern kostete der Liter E10 im Schnitt 2,215 €. Das meldet der ADAC. Damit wurde der bisherige Rekord vom März 2022 übertroffen. Nach der Sturzflut im Grenzgebiet zwischen Nepal und Tibet im Himalaya ist die Zahl der Todesopfer auf mindestens 1280 gestiegen. In Nepal wurden inzwischen 1259 Leichen geborgen, teilte die Katastrophenschutzbehörde in Kathmandu mit. Chinesische Staatsmedien hatten zuvor 21 Tote in Tibet gemeldet. Eine Zugtür, die bei voller Fahrt geöffnet wird und gut 120 Tatverdächtige. Was klingt wie ein Krimispiel, ist in Unterfranken weiter ein echter Fall für die Polizei. Bei Tempo 200 hatte ein Unbekannter die Notentriegelung beschädigt und so die Tür geöffnet. Einen Defekt haben die Ermittler jetzt auch ausschließen können. Damit muss einer der Passagiere oder der Mitarbeiter die Zugtür vorsätzlich geöffnet haben. Der Lokführer hatte den ICE am Dienstagabend auf der Fahrt von München nach Dortmund gestoppt. Eine Suche nach Menschen und Gepäck bei Helligkeit am Tag danach blieb laut dem Polizeisprecher ohne Ergebnis. Vermisst werde auch niemand. Noch in der Nacht hatte die Polizei die Personalien der gut 120 Passagiere aufgenommen und diese nach Hinweisen und Beobachtungen befragt. Einen konkreten Tatverdächtigen gebe es derzeit nicht. Und das waren die Nachrichten mit Jannik Böke.
3: Das Wetter. Heute Abend bleibt es in NRW ziemlich grau und wechselhaft. Es ziehen noch Schauer durch. Aktuell liegen die Temperaturen bei 20 bis 22 Grad. In der Nacht bleibt der Himmel bewölkt. Dazu gibt es höchstens 14 Grad. Der Freitag wird ähnlich viele Wolken und ab Tagesmitte dann ordentlich Regen. Maximal gibt es morgen 26 Grad.
0: NRW Verkehr.
3: Mit allem ab 7 Minuten Zeitverlust. Die A3 Köln Richtung Oberhausen zwischen Duisburg-Wedau und Kreuz-Kaiserberg 2 Kilometer 7 Minuten. A4 Aachen Richtung Köln zwischen Kreuz-Köln-West und Köln-Eiffeltor 5 Kilometer 12 Minuten. Dann A4 Köln Richtung Aachen zwischen Dreiköln-Holmer und Kreuz-Köln-Süd 3 Kilometer 7 Minuten. Und die A52 noch Düsseldorf Richtung Essen zwischen Essen-Bergerhausen und Dreieck Essen-Ost 1 Kilometer 7 Minuten. Euch allen unterwegs eine gute und sichere Fahrt.

0: Die Schule ist wieder losgegangen bei uns in Nordrhein-Westfalen. Ja, mit allen Freuden und Tücken. Wir schauen in dieser Woche mal genauer drauf, jetzt auch in dieser Stunde. Wir beschäftigen uns mit dem Thema Schwimmen, weil es ist wohl so, immer weniger Kinder können sicher schwimmen oder überhaupt schwimmen. Haben mit Experten und Expertinnen drüber gesprochen, unter anderem auch unserer NRW-Schulministerin. Was die so sagt, das hört ihr gleich. Ich bin Leo Arigi. Schönen Abend euch.
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0: So, der Unterricht in Nordrhein-Westfalen ist wieder gestartet. Die Sommerferien sind rum. Und wir schauen deswegen schon die ganze Woche auf den Themenkomplex Schule. Ja, was läuft gut, was vielleicht nicht so. Jetzt geht's ab ins Wasser in dieser Stunde. Wir schauen aufs Thema Schwimmen, ja, weil immer mehr Kinder bei uns im Land können wohl nicht sicher schwimmen. Davor warnt zumindest die DLRG schon lange. Martin Holzhause dazu von der DLRG.
1: Die DLRG geht davon aus, dass mehr als die Hälfte der Jungen und Mädchen die Grundschule verlässt, ohne schon sicher schwimmen zu können.
0: Und das wiederum macht sich an den weiterführenden Schulen bemerkbar. Sabine Mistler vom Philologenverband NRW, sie ist selbst Sportlehrerin.
2: Wir haben an unseren weiterführenden Schulen, also beispielsweise den Gymnasien und den Gesamtschulen, immer viel zu viele Kinder, die noch nicht schwimmen können. Für mich als Sportlehrerin ist das die schlimmste Herausforderung, weil ich muss sie aufteilen. Ich kann mit den Schülerinnen und Schülern schwimmen und tatsächlich Schwimmunterricht machen, die schwimmen können. Und die andere Hälfte müsste von einer anderen Sportlehrkraft unterrichtet werden. Das sind Bedingungen, die nicht akzeptabel sind.
0: Die Gründe, warum so viele Kids nicht schwimmen können, die sind vielfältig. Ja, zu wenig Schwimmbäder bei uns in NRW wäre ein Grund. Lehrkräftemangel, Nachwirkungen von Corona auch noch. Sabine Mistler sagt, Kinder müssen eigentlich die Chance haben, vor oder neben der Grundschule noch einen Schwimmkurs zu besuchen. Das Problem dabei ist, die Wartezeiten bei solchen Kursen liegen ganz oft bei einem bis sogar 3 Jahren. Dazu nochmal Martin Holzhause von der DLRG.
1: Die Nachfrage nach Schwimmkursen ist leider vielerorts viel höher als das Angebot. Und das liegt eben auch ganz wesentlich mit daran, dass wir zu wenige Schwimmbäder haben. Viele sind dauerhaft geschlossen worden in den vergangenen Jahren und Jahrzehnten. Viele andere sind marode und müssen immer wieder zugemacht werden. Aus Sicht der DLRG müssen Bund, Länder und Kommunen jetzt wirklich gemeinsam Verantwortung übernehmen und in den nächsten Jahren die Schwimmbadlandschaft in einen Zustand versetzen, der den Bedarfen gerecht wird.
0: So, fehlende Bäder, Lehrkräftemängel, das ist nicht das einzige Problem. Es kann sich auch, muss man so sagen, schlichtweg nicht jeder leisten, sein Kind für einen Schwimmkurs anzumelden.
1: Insbesondere Kinder aus Familien mit geringem Einkommen lernen deutlich seltener das Schwimmen, weshalb es aus Sicht der DLRG auch so wichtig ist, dass der Schwimmunterricht in allen Schulen flächendeckend stattfindet und auch in der Form, dass Kinder dort tatsächlich zu sicheren Schwimmern ausgebildet werden können.
0: Wir haben unserer NRW-Schulministerin mal das Thema vorgelesen, mal mit ihr darüber gesprochen, was sie sagt und vielleicht ändern will. Das hört ihr dann gleich bei uns.
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0: das Wetter.
1: Heute Abend bleibt's in NRW ziemlich grau. Dazu ziehen auch Schauer durch. Aktuell bei Temperaturen zwischen 20 und 22 Grad. In der Nacht bleibt's bewölkt bei höchstens 14 Grad. Der Freitag dann ganz ähnlich wie heute. Viele Wolken, ab Mittag auch mit schauerartigem Regen bei maximal 26 Grad.
0: NRW Verkehr.
1: Mit der A2 Dortmund Richtung Oberhausen zwischen Gladbeck-Ellinghorst und Bottrop 2 Kilometer 10 Minuten. A4 Aachen Richtung Köln zwischen Kreuz Köln-West und Köln-Eiffeltor 3 Kilometer 7 Minuten. Und A52 Düsseldorf Richtung Essen zwischen Essen-Bergerhausen und Dreieck Essen-Ost 1 Kilometer, dauert 6 Minuten länger. Euch allen unterwegs eine gute und sichere Fahrt. Jennifer Lopez, die ist ja immer noch ganz tatkräftig in ihrer Karriere unterwegs, macht ganz viele neue Filme und auch Musik. Zum Beispiel mit David Guetta's Save Me Tonight. Den habe ich jetzt für euch. Ich bin Leo Arregui. Hi zusammen.
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1: Und sie hatte auch vor kurzem Geburtstag, nämlich am 24. Juli. Alles Gute zum 57. Jay.

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0: Asher hier für euren Abend. Gespielt mit Austin.
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0: Ja, ist vielleicht auf den ersten Blick gar nicht mal so ein sensibles Thema, aber die DLRG warnt seit Jahren. Viele Kinder in Nordrhein-Westfalen und Deutschland können nicht schwimmen oder nicht sicher schwimmen. Hosenas Yandi, der Leiter unseres Landtagsstudios, hat mit NRW-Schulministerin Dorothee Feller ein ausführliches Interview zum Start ins neue Schuljahr geführt und mit ihr auch über Schwimmen gesprochen. Feller gibt der DLRG im Grunde recht und sagt, beim Schwimmunterricht, ja, da gibt's Nachholbedarf, aber die Schulen seien das nicht immer schuld.
2: Wir haben aus der Bildungsministerkonferenz oder Kultusministerkonferenz die Vorgabe, dass die Kinder spätestens im 11. und 12. Lebensjahr sicher schwimmen können. Das ist so übersetzt das Bronzezeichen, was sie erwerben sollten im schulischen Kontext. Das ist die Vorgabe. Wenn das nicht immer so gelingt, gibt es viele Komponenten, die dazu führen könnten.
0: Ja, das Problem beginnt nämlich schon vor dem eigentlichen Schwimmunterricht. Es fehlen in vielen Städten und Gemeinden ausreichend Schwimmbäder. Nordrhein-Westfalen will deshalb Geld in neue Schwimmbäder stecken. Und auch bei den Schwimmkursen in den Ferien, da tut sich was.
2: Wir bieten auch Schwimmkurse in den Ferien, die gut angenommen werden. Die Zahl steigt sogar, das ist sehr erfreulich. Wir werden wahrscheinlich in diesem Jahr die 8000er-Marke überschreiten können. Wir haben die Aktion, wo wir mit den Schwimmcontainern auch nochmal ganz gezielt Orte anfahren können, um so auch nochmal zum Schwimmen zu aktivieren. Und wir haben durchaus die Möglichkeit geschaffen, dass wir nicht nur grundständig ausgebildete Schwimmlehrer in Schulen einsetzen, sondern durchaus auch Schwimmassistenten zusammen mit der Staatskanzlei, um einfach nur mal zu gucken, wie können wir auch mehr Schwimmunterricht gewährleisten.
0: Mehr als 8000 Kinder in Schwimmkursen, das zeigt vor allem eins, ja, der Bedarf ist da. Mit dem neuen Schuljahr kommt Schwimmen deshalb auch wieder ganz weit nach oben auf die To-Do-Liste, sagt zumindest unsere NRW-Schulministerin Feller. Das komplette Interview zwischen Hosenas Yandi und Schulministerin Feller findet ihr zum Nachlesen und Nachhören auch nochmal bei uns auf der Website.
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1: Ich bin Dirk Zeitler. Nach den Angriffen auf das Stromnetz in Brandenburg und Nordrhein-Westfalen wird weiter über einen besseren Schutz diskutiert. Hans-Walter Boris vom Bundesverband für den Schutz kritischer Infrastrukturen sprach im rbb-Inforadio von einer neuen Dimension der Bedrohung.
2: Boris bezeichnet die Angriffe als hybride Vorkriegsführung und sagt, eigentlich sei das eine Aufgabe für die Bundespolizei. Die technischen Schutzmöglichkeiten seien vorhanden, könnten die Unternehmen aber das 4- bis 6-fache kosten. NRW-Innenminister Reul fordert unter anderem eine Diskussion über Videoüberwachung und Drohnenabwehr. Dafür müssten zunächst allerdings die gesetzlichen Grundlagen und Fragen zu Zuständigkeit, Qualifikation und Haftung geklärt werden. Das sagte der Brandenburger SPD-Innenpolitiker Stohn. David Riemer, Nachrichtenredaktion.
1: Nach einer Attacke auf eine Baustelle in der Nähe des Münchner Ostbahnhofs und von Gebäuden mehrerer Rüstungsunternehmen spricht Bayerns Innenminister Herrmann von Brandanschlägen. 2 Bulgaren wurden festgenommen, nachdem in der Nacht Brandsätze auf eine Baustelle geworfen worden waren. Mindestens einer der Brandsätze hatte ein Feuer ausgelöst, das Polizisten löschten. Nach dem Wiederaufflammen des Iran-Kriegs sind die Spritpreise erneut gestiegen. Superbenzin der Sorte E10 kostete laut ADAC im bundesweiten Tagesdurchschnitt gestern 2,21 Euro pro Liter. Das ist ein neuer Höchststand und übertraf den bisherigen Rekord aus dem März 2022.
3: Die USA hatten vor wenigen Tagen ihre Angriffe auf den Iran wieder aufgenommen. Der wiederum reagiert mit Gegenangriffen und diese neue Eskalation hat die Rohölpreise wieder in die Höhe getrieben. Obendrauf kommt das Niedrigwasser am Rhein. Das sorgt für höhere Transportkosten und auch das macht sich an den Preisen an der Tanksäule bemerkbar. Autofahrer müssen also weiterhin tiefer in die Tasche greifen und Entlastung ist nicht in Sicht. Fiona Reinhardt, Nachrichtenredaktion.
1: Die deutsche Wirtschaft könnte in diesem Jahr laut unerhofft guten Konjunkturprognosen ihre langjährige Krise überwinden. 5 führende Wirtschaftsforschungsinstitute haben ihre Erwartungen für 2026 kräftig erhöht. Das deutsche Bruttoinlandsprodukt könnte demnach annähernd doppelt so schnell wachsen wie bisher erwartet und die seit 2022 nicht mehr erreichte Marke von 1% deutlich überschreiten.
4: Das Wetter. Das ist ein eher ungemütlicher Abend bei uns in Nordrhein-Westfalen. Viele Wolken, ab und zu auch immer wieder Schauer. Nachts bleibt es dann ganz ähnlich. Tiefstwerte bis zu 14 Grad sind angesagt. Der Freitag wird dann wieder grau und wechselhaft. Ab Mittag kommt auch nochmal ordentlich Regen auf. Höchsttemperaturen morgen zwischen 22 und 26 Grad.
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4: Mit einem Stau auf der A2 Dortmund Richtung Oberhausen zwischen Dreieck Bottrop und Bottrop. 1 Kilometer, 7 Minuten. Euch allen unterwegs eine gute und sichere Fahrt. Ich weiß nicht, wie ist das bei euch? Ist das Glas eher halb leer oder halb voll? Vielleicht sollte es grundsätzlich bei allen Leuten eher halb voll sein. Eine neue Studie kommt nämlich zu dem Entschluss, wenn man optimistisch grundsätzlich im Leben unterwegs ist, dann hat das einen positiven Einfluss auf Herz und Kreislauf. Ja? Sie haben das mal ein bisschen ausgetestet. Probanden, die das 12 Wochen lang gemacht haben, also einfach mal ein bisschen optimistischer durchs Leben gehen, ja, deren Blutdruck und Entzündungswerte haben sich positiv verändert. Ist doch wunderbar. Also nehmen wir doch einfach diesen Donnerstagabend jetzt mal in der positivsten Form auf, den wir uns vorstellen können. Mein Name ist Leo Arigi. Hi zusammen.
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4: Und das ist Musik von Everything But The Girl. Missing.

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0: Sie sind rot, sie sehen toll aus, unfassbar ikonisch. In ganz vielen Filmen habt ihr sie bestimmt schon gesehen. Die roten Telefonzellen aus England, ja, mit den Klapptüren und so, stehen da ja wirklich an vielen Ecken. Noch, muss man aber sagen. Die britische Medienaufsichtsbehörde will nämlich viele von denen abbauen. Kollege Markus Steinacker, es gibt aber jetzt einen Mann, der will die roten Telefonzellen retten.
1: Genau, das ist William Arnold und der hat ein einschneidendes Erlebnis. Der war für ein Fotoprojekt auf der Isle of Lewis unterwegs. Eine kleine Insel im Nordwesten Englands, wunderschön, aber am Arsch der Welt. Und da stand er dann mitten in der Pampa, wollte seinem Partner Bescheid sagen, dass er später nach Hause kommt, aber sein Handy-Akku war leer. Er sich also eine Telefonzelle gesucht, hat auch eine gefunden, aber die Leitung war tot.
0: Und weil er nebenberuflich Telefontechniker ist, wollte er die dann reparieren und alle anderen kaputten im Land noch mit gleich dazu?
1: Nee, er hatte sich bei der British Telecom darüber beschwert und eine ziemlich interessante Antwort bekommen. Telefonzellen, die im ländlichen Raum stehen und die kaum noch benutzt werden, wolle man eh abbauen. Und zwar alle, von denen weniger als 52 Anrufe pro Jahr ausgehen.
0: Ich ahne es.
1: Jo, William fand das so schade, dass er sich Tonnen von Münzgeld zusammengekratzt hat und jetzt die abgelegensten Telefonzellen in England besucht, um aus jeder mindestens 52 Telefonate zu führen. Zum Beispiel aus einer 1300 Kilometer von seinem Heimatort entfernt.
2: I'm okay, yeah, my feet are getting cold because there's an inch of water in the bottom of this phone box. And it's absolutely pissing it down.
1: Ja, man hört ja richtig, wie der Wind gegen die Kabine pustet und William in den Hörer sagt, mir geht's gut, aber meine Füße werden kalt, weil am Kabinenboden das Wasser Zentimeter hoch steht, weil es in Strömen pisst.
0: Gut, schön ist anders. Aber es geht ja auch nicht unbedingt um den Inhalt. Es geht nur darum, mindestens 52 Mal zu telefonieren, um die Telefonzelle zu retten. Also, ich weiß nicht, wenn ihr gleichzeitig irgendwem richtig auf den Sack gehen und gleichzeitig was Gutes tun wollt, ne? Münzen sammeln und ab nach England. Das wäre doch eine Idee.

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1: Heute Abend zeigt sich das Wetter in NRW eher von seiner ungemütlichen Seite. Es bleibt oft dicht bewölkt. Zwischendurch ziehen immer wieder Schauer durch. In der Nacht ändert sich daran nicht viel. Auch der Freitag bleibt grau und wechselhaft. Ab dem Mittag kommt erneut kräftigerer Regen dazu. Die Höchstwerte liegen morgen am Freitag zwischen 22 und 26 Grad.
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1: Mit der A2 Dortmund Richtung Oberhausen zwischen Dreieck-Bottrop und Bottrop 1 Kilometer 7 Minuten. Euch allen unterwegs eine gute und sichere Fahrt. DJ Ugel kommt aus Frankreich, macht super erfolgreich, seit vielen Jahren schon so Afro-House-Beats, hat jetzt letztens auf Social Media einen Song entdeckt, der ursprünglich mit künstlicher Intelligenz gemacht wurde, fand die Idee aber so catchy, dass er gesagt hat, ach komm, weißt du was, ich nehme die Idee und mache daraus jetzt einfach einen fetten, eigenen und von Menschenhand produzierten Song. Und daraus kam dann Moving to the Sun.
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1: Gibt's jetzt für euch. Ich bin Leo Arigi. Schönen Abend euch.

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0: quasi die Boyband-Vorreitergruppe vor NSYNC, den Backstreet Boys oder Take That, ja? New Kids on the Block! Die Jungs haben den Pop der 80er und 90er schon ziemlich geprägt. Und man muss sagen, sind bis heute aktiv. Ah, auch wirklich krass. Einer von ihnen, der war jetzt bei uns zu Gast, Joey McIntyre, hat uns erzählt, was so aktuell bei den New Kids on the Block läuft.
1: The New Kids are in Vegas right now. And we have this great residency that we sort of do a few weeks at a time for the last year and a half. So we go in and out and it's been really fun. It's a big show, very Las Vegas.
0: Also gratis die Band in Las Vegas unterwegs mit einer eigenen Show, die sie dort seit ungefähr 1,5 Jahren immer wieder für ein paar Wochen spielen. Ganz groß, ja. Ganz glamourös, ganz Vegas eben. Und neben der Band macht Joey McIntyre tatsächlich auch noch Solo-Musik. Aber da haben wir uns natürlich auch so ein bisschen gefragt, wie ist das denn eigentlich? Bandgefühl hast du auf der anderen Seite und dann Solo-Karriere auf der anderen?
1: Going out with four of your best friends and going for a trip to some tropical island or the Mediterranean with four of your best friends and having a blast. But then solo is like a hike in the mountain by yourself. It's a different challenge, but it fills different places in your heart and in your soul. They're both important.
0: Wenn die Jungs als Band unterwegs sind, dann bedeutet das immer viel Spaß. Sind immerhin auch beste Freunde, muss man dazu sagen. Aber eine Solo-Karriere zu haben, das ist wie eine Bergwanderung nur alleine. Er sagt, es ist zwar eine Challenge, aber eine, die ihn sehr erfüllt. Ja, vielleicht erklärt das auch ein bisschen den Titel seiner neuen

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1: Ich bin Dirk Zeitler. Nach der Sabotage am Stromnetz in Südbrandenburg prüft die Brandenburger Polizei ein Bekennerschreiben. Nach den Angriffen auf das Stromnetz in Brandenburg und Nordrhein-Westfalen wird weiter über einen besseren Schutz diskutiert. Hans-Walter Boris vom Bundesverband für den Schutz kritischer Infrastrukturen spricht von einer neuen Dimension der Bedrohung.
2: Boris bezeichnet die Angriffe als hybride Vorkriegsführung und sagt, eigentlich sei das eine Aufgabe für die Bundespolizei. Die technischen Schutzmöglichkeiten seien vorhanden, könnten die Unternehmen aber das 4- bis 6-fache kosten. NRW-Innenminister Reul fordert unter anderem eine Diskussion über Videoüberwachung und Drohnenabwehr. Dafür müssten zunächst allerdings die gesetzlichen Grundlagen und Fragen zu Zuständigkeit, Qualifikation und Haftung geklärt werden. Das sagte der Brandenburger SPD-Innenpolitiker Stohn. Nachrichtenredaktion.
1: Die Polizei hat am Hauptstadtflughafen BER das Terminal 1 geräumt. Die Fluggäste wurden aufgefordert, das Gebäude zu verlassen. Laut Bundespolizei habe eine Frau beim Service Point gesagt, sie habe einen gefährlichen Stoff dabei. Bei der unbestimmten Substanz konnte eine Gefahr nicht ausgeschlossen werden, sagte ein Sprecher. Deswegen wurde der Gefahrgutalarm ausgelöst. Die deutsche Wirtschaft könnte in diesem Jahr laut unverhofft guten Konjunkturprognosen ihre langjährige Krise überwinden. 5 führende Wirtschaftsforschungsinstitute haben ihre Erwartungen für 2026 kräftig erhöht.
3: Trotz all der Hiobsbotschaften der vergangenen Jahre sind die deutschen Unternehmen offenbar widerstandsfähig. Das liege unter anderem am schuldenfinanzierten Investitionspaket der Bundesregierung, so die Experten des IFO-Instituts. Aber auch eine gestiegene Nachfrage aus dem Ausland trage zu den positiven Entwicklungen bei. Auch das Deutsche Institut für Wirtschaftsforschung zeigt sich optimistisch und hat seine Prognose für die deutsche Wirtschaft jetzt mehr als verdoppelt. Fiona Reinhardt, Nachrichtenredaktion.
1: Bei seinem zweiten Wahlkampfbesuch in Sachsen-Anhalt hat Bundeskanzler Merz erneut vor Folgen einer möglichen AfD-Landesregierung gewarnt. Wer möchte, dass Sachsen-Anhalt ein interessanter, auch europäisch interessanter Standort bleibt, der darf am Sonntag nicht die AfD wählen, sagte er in Leuna bei einem gemeinsamen Besuch einer Raffinerie mit Ministerpräsident Schulze. Einen direkten Kontakt zu Wählern gab es wie beim ersten Wahlkampfauftritt des CDU-Chefs in Quedlinburg nicht.
4: Das Wetter.
5: Der Abend bei uns in NRW ziemlich durchwachsen. Viele Wolken am Himmel. Dazu gibt es auch immer wieder Schauer. Nachts geht es dann ähnlich weiter. Tiefstwerte gehen runter auf höchstens 14 Grad. Am Freitag bleibt das Wetter dann ebenfalls unbeständig. So wie heute. Es wird wieder grau und ab Mittag setzt teils kräftiger Regen ein. Dazu morgen maximal 26 Grad.
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5: Mit der A2 Dortmund Richtung Oberhausen zwischen Dreieck Bottrop und Bottrop 1 Kilometer 7 Minuten. Und noch die A4 Köln Richtung Aachen zwischen Köln-Klettenberg und Kreuz Köln-West 1 Kilometer. Da dauert es gerade eine gute halbe Stunde länger. Euch allen unterwegs eine gute und sichere Fahrt.
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6: 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Eine Produktion des Akkordeonorchesters Oberhausen. Mein Name ist Dominik Felten. Hallo und guten Abend.

Unser Oberhausen, das Magazin zur Stadt. Heute mit folgenden Themen. Das Akkordeon ist das Instrument des Jahres im Jahr 2026. Wir stellen Ihnen das Akkordeon im Gespräch mit dem Leiter des Akkordeonorchesters Oberhausen, Jochen Frerichs, vor. Zu den bekanntesten Werken von Friedensreich Hundertwasser gehören das farbenfrohe Hundertwasserhaus in Wien oder die grüne Zitadelle in Magdeburg. Und jetzt? Jetzt gibt es in Oberhausen auch ein Hundertwasserhaus. Und zwar bei der Senioreneinrichtung Haus Gottesdank in Königshardt. Unser Oberhausen hat nachgefragt. Ein Chor ohne Dirigent. Ist so etwas möglich? Dass das geht, zeigt der Chor Remix aus Oberhausen. 30 junge Sängerinnen und Sänger treffen sich einmal im Monat und proben ein Programm ein. Hören Sie mehr in unserem Beitrag über den Chor Remixed.

0: Die Landesmusikräte haben entschieden. Das Akkordeon ist das Instrument des Jahres 2026. Ein wunderbarer Anlass, ein Instrument ins Rampenlicht zu rücken, das oft unterschätzt wird, obwohl es weltweit ganze Musikstile geprägt hat. Vom französischen Musette über argentinischen Tango bis hin zu alpenländischer Volksmusik. Peter Pekel sprach mit Jochen Frerichs vom Akkordeonorchester Oberhausen.
1: Herr Frerichs, Sie dirigieren das Akkordeonorchester Oberhausen und haben zusammen mit Galina Dumrauf die musikalische Leitung des Orchesters. Was macht das Akkordeon für Sie denn so besonders?
2: Was finde ich am Akkordeon so besonders? Was fasziniert mich? Das ist diese Vielseitigkeit. Und das ist diese Möglichkeit, eben nicht nur einstimmig etwas zu machen. Ich kann mit dem Akkordeon mehrstimmig etwas tun. Ich habe eine Seite, auf der ich zum Beispiel Melodien spielen kann. Ich habe eine andere Seite, mit der ich direkt eine Begleitung simulieren kann. Ich kann also spielen, als hätte ich einen Bassisten dabei. Etwas, was in anderen Besetzungen die Gitarre übernimmt. Das bietet natürlich unheimlich viele Möglichkeiten. Dann kommt eigentlich der wichtigste Teil. Dieses Akkordeon hat ja in der Mitte den sogenannten Balk. Und mit diesem Balk bewege ich Luft. Weil die Klangerzeugung, also wie entsteht ein Ton im Akkordeon, das ist letztendlich dadurch, dass Luft vorbeifließt an Metallplättchen, bei uns die sogenannten Stimmzungen. Und damit entsteht der Ton. Und mit dem Balk in der Mitte kann ich den Luftstrom beeinflussen. Und das gibt natürlich unheimlich viele Ausdrucksmöglichkeiten.

0: kann mit dem Akkordeon Töne so klingen lassen, leise, laut, fröhlich, traurig. Ich kann aggressiv spielen, ich kann ganz weich spielen. Und das ist schon etwas, was unheimlich faszinierend ist.
1: Sie leiten seit vielen Jahren das Akkordeonorchester Oberhausen. Akkordeon und Orchester? Wie muss ich mir das vorstellen? Spielen da nur Akkordeons? Oder gibt es noch andere Instrumente? Spielen die so wie ein Sinfonieorchester?
0: Die meisten hier im Orchester sind Akkordeonisten, Akkordeonistinnen. Aber wir setzen natürlich auch andere Instrumente ein, zum Beispiel Schlagzeug, Perkussion, Pauken. Wir setzen elektronische Instrumente ein. Wir sagen immer Keyboards, letztendlich reden wir über Synthesizer, also die Möglichkeit, auf elektronischem Weg andere Instrumente zu simulieren. Ja, das bietet die Möglichkeit, auch mal etwas, was so klingt wie ein Oboe, mit reinzubringen oder eine Klarinette. Oder auch, wenn wir auch Klavierstellen in so einem Stück haben, können wir das natürlich auch mit einem Keyboard dann dazu spielen. Häufig brauchen wir natürlich auch so etwas, was sehr tiefe Töne erzeugen kann. Da kommen wir beim Akkordeon natürlich schnell an Grenzen. Deshalb gibt es sogenannte Akkordeonbässe. Ein Akkordeon, was in der Lage ist, auch sehr tiefe Töne zu erzeugen. Und damit können wir dann so etwas wie einen Kontrabass ersetzen. Ähnlich wie im Symphonieorchester ein Kontrabass, können wir natürlich auch einen tiefen Akkordeonklang erzeugen.
1: Die spielen also dann nur klassische Musik oder sind auch andere Musikstile und Richtungen dabei?
0: Also nur klassische Musik machen wir nicht. Es wäre auch zu schade. Es gibt inzwischen so gute Orchesterwerke, die speziell für Akkordeonorchester geschrieben worden sind, die also wirklich was Eigenes erschaffen haben. Und das ist etwas, was natürlich dann auch die Klangmöglichkeiten eines Akkordeons noch stärker einsetzt, noch stärker zum Geltung bringt. Akkordeonorchester spielen halt auch gerne mal etwas, was ursprünglich für ein Blasorchester geschrieben worden ist oder für eine Tanzkapelle oder für eine Big Band oder auch für ein schönes Klavierstück. Natürlich spielen wir auch volkstümliche Themen und natürlich spielen wir auch argentinischen Tango zum Beispiel. Stücke, die so klingen wie Piazzolla, spielen wir sehr gerne mit dem Akkordeonorchester. Es darf aber auch mal ein Schlager sein, es darf auch mal eine Rocknummer sein, was sehr Jazziges, Swing, Big Band. Akkordeonorchester sind da in der Regel sehr vielseitig. Ich glaube schon, dass es uns sehr viel Spaß macht, verschiedene Sachen zu spielen. Und was wir regelmäßig merken, ist, unserem Publikum gefällt natürlich auch eine Bandbreite.
1: Sie haben mit Ihrem Orchester in diesem Jahr ein Neujahrskonzert gemacht. Im Sommer waren Sie zu einem Gastkonzert in Weimar. Haben Sie in diesem Jahr noch etwas Besonderes geplant?
0: Wir machen in diesem Jahr ein Gemeinschaftskonzert zusammen mit Remixed, einem jungen, sehr guten, sehr engagierten Chor aus Oberhausen. Vom Durchschnittsalter viel jünger als unser Orchester, aber das ist eine Mischung, die macht dann auch wieder einen besonderen Reiz aus fürs Publikum, bin ich mir sicher. Aber am Ende wird es fürs Publikum, aber auch für uns ein tolles Erlebnis.
1: Vielen Dank. Das war Jochen Frerichs, Leiter des Akkordeonorchesters Oberhausen, zum Akkordeon, dem Instrument des Jahres 2026.
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0: Oberhausen ist reicher geworden, bereichert um eine architektonische Perle ganz im Norden der Stadt. Der Neubau der Senioreneinrichtung Haus Gottesdank ist ein Blickfang, ein Eyecatcher im einzigartigen Stil von Friedensreich Hundertwasser. Jürgen Miklay hat sich das mit dem Mikrofon mal angeschaut.
1: Bunt, mit Fliesenarbeiten im Putz, mit besonderen Fensterumrandungen, mit Bäumen, die aus Fenstern herauswachsen und vielen anderen lustig lebendigen Sachen. So springt es einem ins Auge, das neue Hundertwasser in Königshardt bei Haus Gottesdank. Für Martina Herrmann, Geschäftsführerin von Haus Gottesdank, fördert die Hundertwasser-Architektur auch die Gemeinschaft.
2: Selbstverständlich, weil sozusagen die Sinne ja angeregt werden und darüber findet man vielleicht den Kontakt oder auch einen Gesprächsstoff. Das kann ja auch sein, dass man das nicht immer alles nur positiv sieht, sondern vielleicht auch kritisch, aber das verbindet dann auch. Man hat ein gemeinsames Thema und kommt darüber in Austausch.
1: Martina Herrmann betont die Bedeutung von Gemeinschaft und Individualität in der Einrichtung. Diese Aspekte tragen entscheidend dazu bei, dass sich die Bewohner wohlfühlen und aktiv am Gemeinschaftsleben teilnehmen können. Die Räume sind so konzipiert, dass sie sowohl Rückzugsmöglichkeiten als auch Orte der Begegnung bieten. Für Mieterin Heike Lengeling trifft das voll und ganz zu. Sie fühlt sich hier pudelwohl, weil...
3: Das ist die Mitmenschlichkeit hier, die Freundlichkeit, die wohlwollende Atmosphäre. Das Bunte, das Schräge, das alles nicht so gleichmäßig ist, runde Ecken, die Farben rundherum in allen Etagen, die fröhlichen Menschen, die hier eingezogen sind und das gute Miteinander.
1: Das ist ein riesengroßer Schritt, sein eigenes Zuhause oft nach zig Jahrzehnten zu verlassen und in eine neue Umgebung zu ziehen. Und wenn der Einzug geschafft ist, was wünscht sich Martina Herrmann dann von der Hundertwasser-Architektur? Wie möge sie auf die Mieterinnen und Mieter wirken?
2: Ja, anregend und lebensbejahend. Ne? Also viele Mieter, sage ich mal, sind ja im sogenannten fortgeschrittenen Alter. Und trotzdem haben auch die Menschen eine Perspektive und auch eine andere Sichtweise und sehen vielleicht auch, ja, man nennt es ja heute Lebensabschnitt, ja, werden auch positiv inspiriert, für sich auch Perspektiven zu entwickeln, sich zu beteiligen und die Neugier zu behalten. Das finde ich ganz wichtig.
1: Perspektive, Neugier, Freude und Frohsinn will Haus Gottesdank mit dem neuen Gebäude im Stil von Hundertwasser schaffen, das nicht nur funktional ist, sondern auch die Sinne anspricht. Die organischen Formen, die bunten Farben und die Integration der Natur sind zentrale Elemente. Hier stehen die Menschen im Mittelpunkt, findet auch die neue Mieterin Renate Heiduck. Sie ist von der Hundertwasser-Architektur tief beeindruckt.
4: Ja, also diese Form des Hauses alleine mit der Rundung nach vorne und dann das Grün aus den Fenstern heraus. Und wie gesagt, die Farben. Bei einigen Fenstern sind ja die Farben um die Fenster herum gestaltet. Ich würde mal sagen, die Farbenvielfalt, das macht einfach fröhlich. Man steht morgens auf, geht ins Bad, das kunterbunt ist, ich das wohl so sagen, und fühle mich wohl und gut.
1: Kann Königshardt, kann Oberhausen das Haus Gottesdank im Stile von Friedensreich Hundertwasser besuchen? Haus Gottesdank macht ja auch Quartiersarbeit. Sie laden ein zum Besuch von Veranstaltungen, bei denen man natürlich das Haus auch von innen sehen und kennenlernen kann.
2: Wir wollen allerdings auch die Individualität der Menschen, die dort leben, ein Stückchen bewahren. Also wir rennen jetzt hier nicht durch jeden Flur und klopfen nicht an jede Wohnung, um zu fragen, ob wir mal schauen dürfen. Aber das Café kann besucht werden und das ist natürlich auch voll und ganz im Stil von Hundertwasser gestaltet. Da kann man sich natürlich auch inspirieren lassen und vieles sehen. Aber ansonsten kann ich nur dazu auffordern, kommen Sie zu uns, zu unseren Veranstaltungen und haben Sie mit uns Spaß.
0: Die Perle in Königshardt. Hundertwasser in Haus Gottesdank. Vielleicht fahren Sie ja mal mit dem Rad vorbei. Erfreuen sich einfach, wenn Sie sich das von außen anschauen. Oder Sie gehen mal auf einen Kaffee und ein Stück Kuchen ins öffentliche Café im Hundertwasser bei Haus Gottesdank in Königshardt, kurz vor der Auffahrt auf die

0: Ein Chor ohne festen Dirigenten. Kann so etwas funktionieren? Die Antwort auf diese Frage gibt Ihnen der Chor Remixed aus Oberhausen. Der Spaß am Singen verbindet diese bunte Gruppe und sorgt dafür, dass sie immer wieder gerne gemeinsam auf Konzerte und Auftritte hinarbeiten. Wir möchten Ihnen die jungen Sängerinnen und Sänger vorstellen. Oder besser, wir lassen sie sich selber vorstellen.
1: Wir sind Remixed, ein junger Erwachsenenchor aus Oberhausen. Bei uns singen so ca. 30 Sängerinnen und Sänger, die Spaß am gemeinsamen Singen haben. Ein Teil von uns hat schon damals im Schulchor gesungen. Nach dem Abi hat uns dann etwas gefehlt. So haben wir uns ein paar Jahre später wieder vereint und neu zusammengewürfelt. Daraus ist auch unser Name Remixed entstanden. Mittlerweile haben sich immer mehr Sängerinnen und Sänger angeschlossen. Wir treffen uns einmal im Monat am Wochenende von 10.30 Uhr bis 15 Uhr. Zwischendurch üben wir dann auch zu Hause mit vorher eingesungenen Übe-Teach-Mes, um unsere Stimme über die Zeit zwischen den Proben nicht zu vergessen, sondern zu üben als gute Basis für die Weiterarbeit in der nächsten Probe. Daneben treffen wir uns auch einmal im Quartal mit unserer Singstimme in unseren Stimmproben, um schwierige Stellen noch einmal gezielt zu üben. Aber wie beginnen unsere Proben eigentlich? Bevor wir mit dem richtigen Singen anfangen, müssen wir uns natürlich erst einmal einsingen. Und das klingt zum Beispiel so.
2: In die Höhe, rechtes Bein hoch, so hoch wie es geht. Und linkes Bein hoch, so hoch wie es geht. Und jetzt geht's runter und wir hüpfen mit den Knien. Und schütteln, schütteln, schütteln und die Hände in die Höhe.
3: Okay, dann werfen wir mal ein paar Zwerge.
4: Hui!
3: Und einen ganz langen Mond.
4: Hui!

0: Und dann fangt man an, ein bisschen auf einem Ton erstmal rumzukauen, jeder Ton nach Wahl, bisschen die Stimme warm zu machen.
1: Bei uns steht nicht nur die Musik im Vordergrund, sondern vor allem auch die Gemeinschaft miteinander und der Spaß an der Musik. Wir sehen uns als ein Team ohne den einen festen Leiter. Wir haben unsere Aufgaben im Chor auf viele Schultern verteilt, zum Beispiel die Organisation, die musikalische Leitung, die Social-Media-Arbeit und noch vieles mehr.
2: Eine Besonderheit bei uns ist, dass es ja nicht nur einen Chorleiter gibt, sondern ein ganzes Team von Chorleitern, Musical Directors nennen wir das bei uns, oder kurz MDs. Und aktuell sind wir 5 in einer Gruppe und teilen uns die Stücke untereinander auf. Das heißt, es steht immer wieder mal jemand anderes vorne und dirigiert. Aber wir geben uns auch viel Feedback, wir vertreten uns gegenseitig. Das verteilt die Arbeitslast sehr schön und wir können auch total viel voneinander lernen.
1: Unser Repertoire ist bunt gemischt, von altbekannten bis zu ganz neuen Hits. Letztes Jahr haben wir zum Beispiel ein Konzert unter dem Motto »Reise durch die Zeit« gemacht, bei dem wir die verschiedensten Lieder aus den Jahrzehnten gesungen haben. Jeder hat sein Lieblingslied.
3: Die perfekte Welle.
4: Somebody that I used to know.
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19: Weitere Einblicke, Infos und Daten finden Sie auf der Homepage sowie auf Instagram und Facebook unter dem Namen Remixed Chor. Der Chor freut sich jederzeit über Gesichter, die sich dem jungen Erwachsenenchor anschließen möchten.

0: In unserem nächsten Beitrag geht es um ein kleines, stacheliges Tier, das in unseren Gärten und Parks lebt. Früher auch einmal weit verbreitet auf dem Lande. Sie haben es erraten. Richtig. Es geht um den Igel. Igel sind vor allem in Europa verbreitet. Sie sind nachtaktiv, den Tag verbringen sie im Schlaf. Nachts fressen sie gerne Insekten, Würmer, Larven und Schnecken. Ein ausgewachsener Igel kann bis zu 1500 Insekten pro Nacht vertilgen. Jürgen Miklay erfuhr noch viel mehr von Cornelia Szymanowski, Sprecherin des BUND Oberhausen. Jürgen Miklay erfuhr noch viel mehr von Cornelia Szymanowski, Sprecherin des BUND Oberhausen.
1: Frau Szymanowski, wie wichtig ist denn eigentlich so ein kleiner Igel?
2: Ja, tatsächlich sind die Igel wichtige Tiere im Ökosystem. Sie sind nämlich Insektenfresser und als solche regulieren sie den Bestand von Larven, von Insekten, von Käfern, von Schnecken, von Würmern. Also die kleinen Tiere, die aber auch manchmal zum Problem werden können, zum Beispiel im Nutzgarten. Und da ist natürlich tatsächlich jetzt eine Veränderung eingetreten. Durch den Artenschwund bei den Insekten haben wir tatsächlich auch einen Rückgang der Population der Igel zu verzeichnen. Also das hängt unmittelbar miteinander zusammen. Dann ist der Igel tatsächlich auch ein Teil der Nahrungskette. Das heißt, er frisst einerseits Insekten, die zum Beispiel sich von Pflanzen ernähren. Andererseits wird er aber auch gefressen. Zum Beispiel Dachs, Eulen, Füchse, das sind Beutegreifer, die tatsächlich auch die Igel als Nahrung haben.
1: Der Igel, er ist Gefahren ausgesetzt. Manchmal wird er auch einfach vom Auto totgefahren, wenn er über die Straße geht. Aber was können wir denn tun, um den Igel zu schützen? Oder besser gesagt, was müssen wir tun, um seinen Bestand nicht noch weiter zu dezimieren?
2: Ja, was können wir jetzt tun, hatten Sie gefragt. Die Gartenbesitzer können eine Menge tun. Zum Beispiel können sie Mähroboter, wenn sie schon einen haben, den dann wirklich nur tagsüber laufen lassen und nicht in der Nacht, weil da sind die Igel unterwegs und könnten dadurch extrem gefährdet werden. Andererseits kann jeder in seinem Garten eine sogenannte wilde Ecke, sag ich immer, anlegen. Zum Beispiel an einer Stelle im Garten tatsächlich mal auch vielleicht Brombeeren oder auch Brennnesseln wachsen lassen, damit Igel dort sich zurückziehen können. Laubhaufen sind im Herbst sehr wichtig für die Überwinterung oder auch Komposthaufen, weil die meistens auch warm sind und gerne auch von Igeln zum Überwintern genutzt werden. Ja, was kann man noch tun? Durchgänge in den Zäunen schaffen. Auch das ist wichtig, denn tatsächlich haben wir ja viele Stabgitterzäune, die bis runtergehen in den Boden und da kommt dann kein Igel mehr durch. Und Wasserstellen im Garten sind für die Igel absolut überlebenswichtig. Sie brauchen natürlich auch Wasserstellen in ihrer näheren Umgebung. Und da kann man sehr helfen, wenn man eine Schale mit Wasser in den Garten stellt. Aber keine Milch, denn Milch ist für Igel nicht gut, das können sie nicht gut vertragen, da kriegen sie Blähungen und Durchfall von und das sollte man möglichst vermeiden.
1: Was mache ich denn, wenn ich einen verletzten oder einen stark geschwächten Igel finde? Wenn mir zum Beispiel nachmittags, da sollte er ja eigentlich gar nicht durch die Gegend laufen, nachmittags um 4 vielleicht einer in die Arme läuft. Darf ich den gesund pflegen? Wie geht das und an wen kann ich mich hilfesuchend wenden?
2: Also tatsächlich sind die Igel in der Regel nur in der Dämmerung und nachts unterwegs. Also tagsüber sollte es eigentlich nicht sein. Das wäre schon ein Hinweis darauf, dass es dem Tier nicht gut geht und dass es Hilfe braucht. Ja, man kann natürlich auch selbst versuchen, den Igel zunächst mal von Parasiten zu befreien und ihm vielleicht dann auch ein hochwertiges Katzenfutter anbieten, was hauptsächlich aus Fleisch besteht, um ihn vielleicht besser zu ernähren. Aber ich empfehle immer, sich professionelle Unterstützung zu holen bei einer Igelstation. Leider haben wir in Oberhausen keine Igelstation, aber es gibt am Niederrhein die Igelhilfe Alpen e.V. Vielleicht können Menschen, die so einen Igel aufgenommen haben, sich gerne auch an den BUND Oberhausen wenden oder auch an den BUND Wesel. Da gibt es auch eine Igelexpertin. Das ist die Angelika Eckel. Die kann auch mehrere Anlaufstellen nennen, wo man dann mit einem solchen Igelchen hingehen kann.
0: Vielen Dank. Das war Cornelia Szymanowski, Sprecherin des BUND Oberhausen. Also, wenn Sie Fragen haben rund um den Igel, dann wenden Sie sich an die Igelfreunde Alpen unter igel@igel-alpen.de oder in dringenden Fällen rufen Sie an unter 0172 946 5964. Ich wiederhole noch einmal, die Igelfreunde Alpen unter igel@igel-alpen.de oder in dringenden Fällen unter 0172 946 5964.

Und das war's mit Unser Oberhausen, das Magazin zur Stadt. Eine Produktion des Akkordeonorchesters Oberhausen. Ich sage vielen Dank den Bürgerreportern Jürgen Miklei und Peter Pekel. Ihnen da draußen an den Lautsprechern vielen Dank fürs Zuhören. Mein Name ist Dominik Felten. Ich wünsche Ihnen noch einen schönen Abend und tschüss.

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1: Ich bin Ursula Winkler. Nach den Angriffen auf die Stromanlagen in Brandenburg und Nordrhein-Westfalen wird über einen besseren Schutz kritischer Infrastruktur diskutiert. Im Gespräch sind unter anderem Überwachungskameras und Drohnenabwehr.
2: Unionsfraktionsvize Krings sieht auch die Betreiber in der Verantwortung. Nötig seien etwa gesicherte Zäune, Alarmanlagen, zuverlässige IT, Stromgeneratoren und Vorräte. NRW-Innenminister Reul fordert zusätzliche Möglichkeiten für die Betreiber kritischer Infrastruktur. Bislang sei es ihnen nicht erlaubt, ihre Anlagen etwa zur Stromversorgung mit Videokameras zu überwachen. Eine Überwachung sei aber zwingend erforderlich. Und beim Datenschutz sei Deutschland sehr sensibel. Jetzt zeige sich, was das bedeute, so Reul. David Riemer, Berlin.
1: Der VW-Aufsichtsrat hat sich überraschend auf ein Sparpaket geeinigt. Der Autobauer will in den kommenden Jahren weitere 50.000 Stellen streichen. Diese Anpassung der weltweiten Personalkapazitäten sei notwendig, um die Ziele des Transformationsprogramms zu erreichen, teilte der Konzern mit. Vier Werke stehen auf der Kippe. Dabei geht es um die Standorte Emden, Zwickau, Hannover und Neckarsulm. Billigbestellungen aus China sollen in der EU bald teurer werden. Ab November soll für kleine Pakete aus dem Onlinehandel eine neue Bearbeitungsgebühr fällig werden. Damit will die EU gegen die riesigen Mengen günstiger Importware vorgehen.
3: Die EU will den Direktversand aus Drittländern, vor allem China, zollfrei und fast unkontrolliert abschaffen. Was im November kommt, die Bearbeitungsgebühr, ist bereits die zweite Stufe des Plans. Schon im Juli fiel die bisherige Zollfreigrenze von 150 Euro. Seither gilt für die kleinen Sendungen ein Pauschalzoll von 3 Euro. Schon dieser Zoll hatte die Einfuhren sinken lassen. So soll es jetzt auch weitergehen, meint die EU. 6 Milliarden kleine Pakete kamen letztes Jahr noch in die EU, fast alle aus China. Dieter Ebeling, Brüssel.
1: Netflix erhöht nach mehr als 2 Jahren wieder die Preise in Deutschland. Das teuerste Premium-Abo mit 4K-Bildqualität und 3D-Sound kostet nun pro Monat 21,99 Euro statt wie zuvor 19,99 Euro. Beim Standard-Abo mit Full-HD-Bild und weniger gleichzeitig nutzbaren Geräten steigt der Preis von 13,99 auf 15,99. Das Abo mit Werbung verteuert sich von 4,99 auf 6,99 €.
4: Das Wetter. Heute Abend zeigt sich das Wetter in NRW eher von seiner ungemütlichen Seite. Es bleibt oft dicht bewölkt. Zwischendurch ziehen immer wieder Schauer durch. In der Nacht ändert sich daran nicht viel. Auch der Freitag bleibt grau und wechselhaft. Ab dem Mittag kommt erneut kräftigerer Regen dazu. Die Höchstwerte liegen morgen am Freitag zwischen 22 und 26 Grad.
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4: Und da gibt es einen Stau auf der A44 Dortmund Richtung Kassel zwischen Diemelstadt und Warburg. 2 Kilometer, 11 Minuten. Euch allen unterwegs eine gute und sichere Fahrt. Ja, die WM ist jetzt auch schon ein paar Monate her. Dafür läuft ja aber inzwischen wieder die Fußball-Bundesliga. Komm, wir machen das aber einfach so, 22 Uhr durch an diesem Abend. Wir sehen uns nochmal zurück in den interessanten Fußballsommer dieses Jahr mit viel Nachts aufbleiben. Hier kommt der offizielle Soundtrack zur WM 2026. Shakira mit Burner Boy und Die Die. Ich bin Leo Arigi, schönen Abend euch.
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0: Ich glaube, ihr könnt euch gar nicht so richtig vorstellen, was hier aktuell bei uns los ist.
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0: Ja, die Toten Hosen spielen ein Konzert für die Aktion Lichtblicke in kleinem Rahmen, ganz exklusiv. Ja, und alle wollen sie hin, völlig verständlich. Ihr habt es mitbekommen, am 3. Dezember präsentieren wir euch die Toten Hosen in Dortmund. Ihr könnt die Tickets nirgendwo kaufen, nur hier bei uns gewinnen. Ihr hört hier im Programm immer wieder ein Codewort und damit könnt ihr euch dann online über unsere Homepage bewerben, eben für die Tickets. So, Thorsten Sutter aus dem Orga-Team für das Konzert ist bei mir. Der Run ist riesig, Thorsten, unsere Server laufen heiß.
2: Ja, und gehen in die Knie in Teilen und wir werden aber auch bombardiert. Also tatsächlich, der Run ist, wie du gesagt hast, gigantisch. Wer es weiß, wir spielen im Anfang Dezember, am 3. Dezember im FZW in Dortmund und das ist eigentlich ein vergleichsweise kleiner Club. Das heißt, die Tickets sind sehr, sehr rar und sehr, sehr begehrt. Die Leute machen alles Mögliche. Wir hatten mittlerweile auch schon Hackerangriffe. Die Leute programmieren Bots und machen alles Mögliche, versuchen alles Mögliche, schreiben uns an, bringt alles nichts, Leute. Es läuft wirklich nur über diesen Ticketshop und der Vorgang ist immer der gleiche. Ihr kommt da rein, wenn ihr reinkommt und dieses Codewort, dieses tägliche eintragen könnt. Sobald ihr dort seid und die Tickets in den Wallet schieben könnt, in euren Warenkorb, macht das sofort. Dann habt ihr die Tickets. Danach wird gespendet und dann können wir euch nur noch viel Spaß wünschen. Aber diesen Weg müsst ihr alle gehen. Alle halblegalen oder illegalen Versuche sind leider vergeblich. Wir haben nur die Tickets, die wir haben und jeder will hin.
0: Okay, hast du denn einen Tipp? Wie maximiere ich die Wahrscheinlichkeit, so ein Ticket zu bekommen?
2: Tatsächlich, es ist immer wieder versuchen. Es geht nicht anders. Also auf jeden Fall ein ganzes Programm hören, weil wir sagen natürlich immer, ab welchem Zeitpunkt dann dieses Ticketportal geöffnet wird. Da sind dann immer auch nur eine begrenzte Anzahl an Tickets drin pro Spielrunde. Wenn die weg sind, sind sie weg. Also first come, first serve. Viel Programm hören, dann genau wissen, wann es losgeht. Dieses berühmte Codewort, wie ihr das ja jeden Tag und jede Spielrunde neu ist, sich merken und dabei bleiben und es versuchen und es versuchen und es immer wieder versuchen. Und manche, ganz wenige, werden Glück haben. Alle anderen sind wohl eher enttäuscht. Aber irgendwann werden wir das Konzert, das wir dann ja da spielen, auch irgendwann ausstrahlen. Die können dann auch noch was davon haben. Aber wer vor Ort sein will, der muss dranbleiben, zuhören und mitmachen.
0: So, jetzt noch eine ganz wichtige Sache. Das Ganze ist für den guten Zweck. Die Hosen spielen für unsere Aktion Lichtblicke. Wir sammeln mit diesem Konzert Spenden für Kinder und Familien in Nordrhein-Westfalen, denen es nicht gut geht. Sprich, die Spenden stehen ja echt im Vordergrund.
2: Das ist auf jeden Fall so. Das wünschen sich auch die Toten Hosen und bitten also ganz eindrücklich darum, wenn ihr schon Tickets umsonst bekommt, ja, dann bitte greift auch in die Tasche und tut was für die gute Sache. Die Aktion Lichtblicke braucht jeden Cent. Die Kinder in NRW, die da unverschuldet in Not geraten sind, die brauchen eure Hilfe. Also bitte, bei all der Freude darüber, dass man dann dahin kann, das Gute auch nicht vergessen.
0: Und falls ihr jetzt noch nicht gespendet habt, wir werden auch auf dem Konzert selbst nochmal vor Ort sein und Spenden sammeln. Ihr habt's gehört, jeder Cent ist wichtig. Danke dir, Thorsten, für die Infos.
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0: Das ist neue Musik von Katjuska McLean im besten Mix für diesen Donnerstagabend. I can't.

0: das Wetter.
1: Das ist ein eher ungemütlicher Abend bei uns in Nordrhein-Westfalen. Viele Wolken, ab und zu auch immer wieder Schauer. Nachts bleibt es dann ganz ähnlich. Tiefstwerte bis zu 14 Grad sind angesagt. Der Freitag wird dann wieder grau und wechselhaft. Ab Mittag kommt auch nochmal ordentlich Regen auf. Höchsttemperaturen morgen zwischen 22 und 26 Grad.
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1: Aktuell mit keinen Meldungen. Euch unterwegs eine gute und sichere Fahrt. Ja, ganz so weit hin ist das Wochenende ja nicht mehr. Wir sind heute am Donnerstag, am kleinen Freitag. Und es passt sogar phonetisch. Ganz so weit hin ist das Wochenende gar nicht mehr. Und jetzt kommt die Hymn for the Weekend.
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1: Hier ist Leo Aregin. Schönen Abend euch.

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0: uns dreht sich jetzt zum Beginn des neuen Schuljahrs alles ums Thema Schule. Und da sprechen wir heute über eine Sache, die uns schon seit Jahren beschäftigt, ja. Das Thema Schwimmen und die Tatsache, dass viele Kinder nicht oder nicht genug schwimmen können, das ist und bleibt ein Problem bei uns in NRW, sagt Frank Rabe vom Schwimmverband NRW.
1: Von den jährlich rund 180.000 Schülerinnen und Schülern eines Grundschuljahrgangs in NRW können 45.000 gar nicht schwimmen und weitere 45.000 sich nicht sicher im Wasser bewegen. Das heißt, 90.000 Kinder können nach Ende der Grundschule nicht sicher schwimmen. Und das jedes Jahr.
0: Gut, jetzt kommt immer dieser Begriff auf sicher schwimmen. Was heißt das denn eigentlich genau, haben wir uns gefragt. Und mal bei Martin Holzhause von der DLRG, der Deutschen Lebensrettungsgesellschaft, nachgefragt.
2: Haben Kinder schon ein Seepferdchen erworben, dann haben sie wirklich die Grundlagen gelegt, um dann mit dem Schwimmlernen so richtig beginnen zu können. Sicher schwimmen können sie aber erst, wenn sie mindestens das Schwimmabzeichen Bronze haben. Dann können Kinder ausdauernd schwimmen, dabei auch die Körperlage wechseln. Sie trauen sich, ins Wasser zu springen und tauchen auch mit geöffneten Augen, können sich also auch unter Wasser orientieren.
0: Aber eben genau diese Fähigkeiten haben zu wenig Kinder bei uns in NRW. Das sagt die DLRG und das sagt auch der Schwimmverband NRW. Aber warum ist das so? Also es gibt ja Schwimmunterricht in den Schulen, kannst auch Schwimmkurse buchen irgendwie. Frank Rabe vom Schwimmverband Nordrhein-Westfalen sagt, ein Grund ist auf jeden Fall, es gibt schlichtweg zu wenig Bäder.
1: Wenn ich mir die offiziellen Statistiken anschaue, dann hat sich die Zahl der Freihallen-Kombibäder in NRW in den letzten 25 Jahren rund halbiert. Also sprich von 1400 Bädern, die wir 2001 noch hatten, stehen uns aktuell knapp über 700 Bäder noch zur Verfügung. Und das spiegelt sich natürlich auch wieder in den Wartelisten unserer Vereine. Denn da sind 12 Monate die Regel und 2 Jahre Wartezeiten keine Seltenheit mehr.
0: Ja, Wahnsinn, ne? Wenn du als Eltern einen Schwimmkurs buchen willst für dein Kind, kannst du im Zweifel Jahre drauf warten. Und in den Schulen, da sollen die Kids ja auch eigentlich schwimmen lernen. Ja, da wäre dann nur das Problem Lehrermangel, hat uns Rabe erzählt.
1: Denn der führt dazu, dass natürlich auch der Sportunterricht in den Schulen immer häufiger ausfällt und damit auch der Schwimmunterricht. Und wenn er denn stattfindet, dann wird er häufiger auch von fachfremden Lehrern erteilt. Dieser Schwimmunterricht in den Schulen sollte auch personal abgesichert werden. Denn wir haben momentan einen Lehrer mit 30 Kindern, das ist nicht gut. Wir empfehlen dazu den Aufbau von Assistenzpool, wo wir speziell Kräfte für die Anfängerausbildung qualifizieren, die dann überregional an Schulen eingesetzt werden können.
0: Wir reden diese Woche über das neue Schuljahr und alles, was zum Thema dazugehört, unter anderem auch Schwimmen. Ihr habt es gerade gehört, nämlich ein Problemthema bei uns in Nordrhein-Westfalen.
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0: Immer weniger Kinder können sicher schwimmen oder überhaupt schwimmen. Unser Thema an diesem Abend. Hier kommt Teddy Swims, Mr. Know-It-All. 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
1: Ich bin Ursula Winkler. Nach den Angriffen auf das Stromnetz in Brandenburg und Nordrhein-Westfalen wird weiter über einen besseren Schutz diskutiert. Hans-Walter Borries vom Bundesverband für den Schutz kritischer Infrastrukturen spricht von einer neuen Dimension der Bedrohung.
2: Borries bezeichnet die Angriffe als hybride Vorkriegsführung und sagt, eigentlich sei das eine Aufgabe für die Bundespolizei. Die technischen Schutzmöglichkeiten seien vorhanden, könnten die Unternehmen aber das 4- bis 6-fache kosten. NRW-Innenminister Reul fordert unter anderem eine Diskussion über Videoüberwachung und Drohnenabwehr. Dafür müssten zunächst allerdings die gesetzlichen Grundlagen und Fragen zu Zuständigkeit, Qualifikation und Haftung geklärt werden. Das sagte der Brandenburger SPD-Innenpolitiker Stohn. David Riemer, Berlin.
1: Der VW-Aufsichtsrat hat sich überraschend auf ein Sparpaket geeinigt. Der Autobauer will in den kommenden Jahren weitere 50.000 Stellen streichen. Diese Anpassung der weltweiten Personalkapazitäten sei notwendig, um die Ziele des Transformationsprogramms zu erreichen, teilte der Konzern mit. 4 Werke stehen auf der Kippe. Dabei geht es um die Standorte Emden, Zwickau, Hannover und Neckarsulm. Am Wochenende mal ein Bierchen, das ist vor allem jungen Männern in Deutschland nicht genug. Fast die Hälfte der Männer zwischen 18 und 25 Jahren neigt zumindest zeitweise zu exzessivem Alkoholkonsum. Das ergab eine Umfrage im Auftrag des Bundesinstituts für öffentliche Gesundheit.
3: Knapp 46% der befragten jungen Männer gaben an, sich im vergangenen Jahr gelegentlich in den Rausch getrunken zu haben. Bei den Frauen zwischen 18 und 25 sagten das 26%. Und selbst bei Jugendlichen, also den 12- bis 17-Jährigen, gaben knapp 15% an, schon mal auf Partys die Kontrolle zu verlieren. Die Umfrage zeigt aber gleichzeitig, dass diese Exzesse Ausnahmen sind, denn regelmäßiger Alkoholkonsum ist bei jungen Erwachsenen so unbeliebt wie noch nie. Sie trinken seltener als früher und beginnen generell auch später damit. Tiana Kramer, Nachrichtenredaktion.
1: Bei seinem zweiten Wahlkampfbesuch in Sachsen-Anhalt hat Kanzler Merz erneut vor den wirtschaftlichen und gesellschaftlichen Folgen einer möglichen AfD-Landesregierung gewarnt. Wer wolle, dass Sachsen-Anhalt ein interessanter Standort bleibe, der dürfe am Sonntag nicht die AfD wählen, sagte er in Leuna. In den Umfragen liegt die AfD mit großem Abstand vorne und hat Chancen, die absolute Mehrheit zu erreichen.
4: Das Wetter. Der Himmel größtenteils grau und zugezogen hier bei uns in Nordrhein-Westfalen. Zwischendurch fällt immer wieder Regen. In der Nacht bleibt es dann wolkig und eher nass. Der Freitagmorgen ganz ähnlich. Viele Wolken, ab Mittag nochmal ordentlich Regen und Temperaturen zwischen 22 und 26 Grad.
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4: Und da ist gerade alles frei auf den Straßen. Euch unterwegs eine gute und sichere Fahrt. Hoffnung für die deutsche Torwartposition. Leute, Manuel Neuer ist zum zweiten Mal Vater geworden. Ei, herzlichen Glückwunsch, lieber Manu. Hoffen wir mal, dass du dein Kind genauso gut halten wirst wie im WM-Finale 2014. Einige Bälle, ne? Dass es da auf dem Boden plumpst, das brauchen wir natürlich nicht. Sohn hat er ja schon einen mit dem Namen Luca. Der Name jetzt vom neugeborenen Kind ist doch nicht bekannt. Ich fände es ja schön, wenn es irgendwie so eine Alliteration wäre, so Noel Neuer. Und was gibt es noch für einen Namen mit N?
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4: Mir fällt keiner mehr ein. Schönen Abend euch, ich bin Leo Arigi.

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0: Michael Schulte für diesen Donnerstagabend, 5 a.m.
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0: Ja, wenn ein Film 11 Millionen Zuschauer in die französischen Kinos lockt, das sind ja wohl offensichtlich 11 Millionen gute Argumente für ein deutsches Remake, natürlich. In dieser Woche startet neu in den Kinos das gewisse Etwas, die deutsche Version der Komödie Wer ist schon normal. Und die ist noch gar nicht so alt, Filmexperte Jörg Albrecht.
2: Nee, die lief erst vor 2 Jahren im Kino. Übrigens auch bei uns, wo sie immerhin 200.000 Zuschauer sehen wollten. Aber das ist natürlich weit entfernt von den 11 Millionen in Frankreich. Und da hat sich der deutsche Verleih gedacht, was bei Der Vorname erfolgreich war, das sollte doch auch bei Das gewisse Etwas funktionieren.
3: Wer will in Urlaub?
4: Alle da, bis auf Otto.
2: So geht die Story los. Genau in dem Moment, als eine Gruppe junger Leute mit Behinderung in einen Reisebus steigt, tauchen Carlo und sein Sohn Alex auf. Beide haben gerade ein Ding gedreht und sind auf der Flucht vor der Polizei. Und weil dieser Otto ja noch fehlt, glaubt Sozialarbeiterin Polly, Alex sei Otto.
5: Wir haben dich schon erwartet.
6: Komm, Otto.
7: Das ist Otto.
5: Wer bist du nochmal? Sein Betreuer?
6: Sein Betreuer, ganz genau.
2: Ja, und schon sitzen Carlo und Alex mit im Bus und Alex macht zur Tarnung auf behindert.
0: So eine Geschichte kann natürlich auch leicht zum Fremdschämen sein oder sie entspricht nicht mehr ganz dem heutigen Humor.
2: Ja, aber das hat schon das französische Original super hinbekommen. Schon allein dadurch, dass die Menschen mit Behinderung auch von Menschen mit Behinderung gespielt werden. Das ist jetzt in der deutschen Version genauso, wie alles andere übrigens auch exakt gleich ist. Hier mal eine Szene aus dem Originalfilm.
8: Du bist nicht behindert.
9: Doch, doch, ich bin total behindert. Das war ich schon immer, schon als ich ganz klein war.
8: Ich glaub dir kein Wort.
2: So, und jetzt das Ganze nochmal im Remake.
8: Ich bin nicht behindert.
10: Ich bin super behindert. Schon als ich ein Kind war.
8: Ich glaub dir kein Wort.
2: Ja, jetzt muss man sich eigentlich nur noch entscheiden, ob man lieber Max von der

0: Rüben, Florian Lukas und Maler Emde sehen möchte, also die Kopie oder doch lieber das französische Original. Lustig sind beide.
1: So, jetzt wird noch eine Runde geboxt. In That's Why the Lady is a Champ steigt Sydney Sweeney nämlich in den Ring.
0: Genau, der Film, der erzählt die Geschichte von Christy Martin, die in den 90ern die berühmteste Boxerin der Welt gewesen ist.
2: Sie nimmt nur einen Kaffee.
3: Ich will keinen Kaffee.
2: Und ich will keine fette Boxerin. Du trainierst härter als die meisten Männer, die ich trainiere.
3: Tja, ich reiß mir den Arsch auf.
0: Mit Erfolg, aber der hat, wie so oft, auch seine Schattenseiten. Und die heißt bei Christy Jim, ihr Trainer, Manager und später auch Ehemann. Der misshandelt sie und will sie sogar umbringen. That's Why the Lady is a Champ ist weder Rocky noch Million-Dollar-Baby. Das liegt nicht an Sydney Sweeney, die ihre Sache ordentlich macht. Es liegt an einem formelhaften Film, der einen völlig kalt lässt.
1: Filmexperte Jörg Albrecht mit den Kino-Neustarts der Woche, dem Boxerinnen-Drama That's Why the Lady is a Champ und der Komödie Das gewisse Etwas. Hier kommt Musik von Ronan Keating. When You Say Nothing at All.

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0: Der Abend bei uns in NRW ziemlich durchwachsen. Viele Wolken am Himmel. Dazu gibt es auch immer wieder Schauer. Nachts geht es dann ähnlich weiter. Tiefstwerte gehen runter auf höchstens 14 Grad. Am Freitag bleibt das Wetter dann ebenfalls unbeständig. So wie heute. Es wird wieder grau und ab mittags setzt teils kräftiger Regen ein. Dazu morgen maximal 26 Grad.
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0: Mit der A1 Münster Richtung Dortmund zwischen Münster-Hiltrup und Ascheberg 1 Kilometer 6 Minuten. Euch allen unterwegs eine gute und sichere Fahrt. So, 11:30 durch. Mein Name ist Leo Arge. Ich wünsche euch einen ganz entspannten Donnerstagabend. Leute, wir haben es fast geschafft. Wir sind fast im Freitag drin. Jetzt noch mit entspannter neuer Musik von einer deutschen Singer-Songwriterin. Sie ist eine Newcomerin. Ich finde, sie hat wirklich eine prägnante Stimme und macht sehr, sehr eigenwillige, interessante Songs. Tiffany Harris spiele ich uns jetzt mit Vertigo.
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0: Heute hatten sie alle ihren großen Tag. Die E-Dötzchen. Ja? Und, was war drin? In den Schultüten?
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2: Was tut man eigentlich alles in so eine Schultüte rein? Ne, von der Form her geht ja gar nicht mehr als so ein paar Schokobons. Ein Tablet, Lego oder ein Fahrrad, das passt ja alles gar nicht. Vielleicht wäre so ein Rollkoffer heute viel zeitgemäßer und vor allem rückenschonender für die Kids. Und die Schultüte, die gibt's dann wirklich erst zur Volljährigkeit, wenn die Kinder auch kiffen dürfen. Wieso erinnern wir uns eigentlich alle an unsere Schultüte? Also ganz genau, Farbe, Muster, Maße, wie sie gerochen hat. Aber mal Hand aufs Herz, wisst ihr noch, was euer Partner beim ersten Date anhatte? Obwohl man sich da ja eigentlich viel mehr aufs Auspacken freut. Da sind wir irgendwie ein bisschen abgedriftet, was die Einschulung angeht. Aber wenn ihr mich fragt, war es einfach auch ein pädagogisch wichtiger Exkurs. Und immer dran denken, das ungeschriebene Gesetz der Blaumacher besagt, wenn der Lehrer nach 10 Minuten nicht da ist, dann fällt die Stunde aus.
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1: Ich bin Ursula Winkler. In Sachsen-Anhalt geht der Landtagswahlkampf in den Endspurt. Nach den jüngsten Umfragen wird die AfD die Wahl mit einem klaren Vorsprung gewinnen. Auch das politische Berlin blickt gespannt auf die Wahl.
2: Die meisten Parteien fahren viel Politprominenz hier aus der Hauptstadt auf. Die AfD hofft auf die absolute Mehrheit, um dann erstmals in Deutschland eine Landesregierung anzuführen. Schafft sie das nicht, dürfte es schwierig werden, eine Koalition auf die Beine zu stellen, denn die meisten anderen Parteien haben eine Zusammenarbeit mit der AfD ausgeschlossen. Aktuell regiert in Sachsen-Anhalt eine Koalition aus CDU, SPD und FDP. Das Bündnis wird aber allen Umfragen zufolge seine Mehrheit verlieren. Laut Befragung der Forschungsgruppe Wahlen waren zuletzt noch 31% der Befragten nicht sicher, wen oder ob sie wählen wollen. David Riemer, Berlin.
1: Der VW-Aufsichtsrat hat sich überraschend auf ein Sparpaket geeinigt. Der Autobauer will in den kommenden Jahren weitere 50.000 Stellen streichen. Die Anpassung der weltweiten Personalkapazitäten sei notwendig, um die Ziele des Transformationsprogramms zu erreichen, teilte der Konzern mit. 4 Werke stehen auf der Kippe in Emden, Zwickau, Hannover und Neckarsulm. Experten des IFO-Instituts zeigen sich mit Blick auf die deutsche Wirtschaft jetzt optimistischer. Sie haben die Konjunkturprognose überraschend stark erhöht. Die Ökonomen erwarten nun dieses Jahr ein Wachstum des Bruttoinlandsprodukts von 1,4%, 0,6 Prozentpunkte mehr als bisher.
3: Trotz all der Hiobsbotschaften der vergangenen Jahre sind die deutschen Unternehmen offenbar widerstandsfähig. Das liege unter anderem am schuldenfinanzierten Investitionspaket der Bundesregierung, so die Experten des IFO-Instituts. Aber auch eine gestiegene Nachfrage aus dem Ausland trage zu den positiven Entwicklungen bei. Auch das Deutsche Institut für Wirtschaftsforschung zeigt sich optimistisch und hat seine Prognose für die deutsche Wirtschaft jetzt mehr als verdoppelt. Es gibt aber nicht nur gute Nachrichten, denn parallel nimmt die Staatsverschuldung zu und auch die Inflationsrate wird nach der Prognose des IFO-Instituts weiter steigen. Fiona Reinhardt, Nachrichtenredaktion.
1: Nach einer Räumung des Terminals 1 am Hauptstadtflughafen BER wegen eines möglichen Gefahrenguts hat die Flughafengesellschaft Entwarnung gegeben. Das Terminal wurde von der Polizei wieder freigegeben. Demnach hatte eine Frau beim Service Point der Bundespolizei gesagt, sie habe einen gefährlichen Stoff dabei. Daraufhin mussten die Fluggäste das Gebäude verlassen.
4: Das Wetter.
5: Ja, das ist eine relativ wolkige Nacht. Örtlich kann auch immer wieder ein bisschen Regen runterkommen. Das Ganze bei Temperaturen so zwischen 16 und 19 Grad. Etwas weiter oben im Sauerland oder in der Eifel sind es nur 14 Grad. Nachher wird es ein sehr wolkiger Freitag ab dem Mittag. Da gibt es dann auch immer mal wieder so ein paar Regenschauer. Stellenweise sind auch Gewitter drin und die ziehen nur langsam aus NRW raus. Morgen starten wir dann auch erst mit ein paar Regenschauern am Samstag und dann gibt es aber ein bisschen mehr Sonne. Temperaturen am Samstag so bis 24 Grad. Heute erreichen wir Temperaturen bis 26 Grad.
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6: A42 Dortmund-Kamp-Lindfort. Zwischen Oberhausen-Zentrum und Oberhausen-Buschhausen 1 Kilometer Stau. Und A46 Hagen-Hemer zwischen Hagen-Hohenlimburg und Hagen-Elsei 1 Kilometer stockender Verkehr. Wir wünschen allen unterwegs gute Fahrt.
5: Schöne Nacht mit uns und damit sind wir drin im Freitag und wir starten mit neuer Musik von Topic und Becky G. Hier ist Sorry Puppy.
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1: Am Sonntag wird in Sachsen-Anhalt gewählt und viele werden um kurz nach 18 Uhr wahrscheinlich den Atem einmal kurz anhalten. Denn dann werden die ersten Wahlprognosen und Hochrechnungen bekannt gegeben. Die große Frage natürlich, die uns alle umtreibt, auch hier in NRW, wie stark wird die AfD und reicht das Ergebnis möglicherweise für eine Alleinregierung in Sachsen-Anhalt? Reporter Thorsten Ortmann, die AfD liegt momentan in Umfragen zwischen 40% und 43%. Wie weit ist sie denn davon entfernt, die Regierung stellen zu können?
2: Ja, nicht so weit weg, wie viele vielleicht denken. Denn unter bestimmten Voraussetzungen wäre eine absolute Mehrheit für die AfD auch mit einem Ergebnis von weniger als 50% möglich. Wenn zum Beispiel die AfD auf deutlich über 45% kommt, kann sie möglicherweise allein regieren. Und zwar dann, wenn es gleich mehrere der kleinen Parteien nicht in den Landtag schaffen. Grüne, FDP, BSW und auch die SPD müssen aktuell nämlich zittern, diese 5%-Hürde zu schaffen. Noch liegen SPD und Grüne in den Umfragen bei 8% bzw. 6%. Kommt es so bei der Wahl, würde es für die AfD am Ende nicht für die absolute Mehrheit reichen. Sachsens Ministerpräsident Kretschmer hält dann eine Minderheitsregierung der Union für wahrscheinlich.
1: Was würde denn eine AfD-geführte Landesregierung, also konkret bedeuten? Was könnten die alles ändern?
2: Ja, nicht so viel, denn vieles ist Sache des Bundes. Aber in der Schulpolitik zum Beispiel gäbe es einige Möglichkeiten. Das ist nämlich Sache der Länder. Dazu Politikwissenschaftler Thomas Bräuninger.
3: Die könnte zum Beispiel auch sagen, welche Schulbücher dort verwendet werden dürfen.

0: werden und welche vielleicht nicht? Oder was da im Lehrplan auftauchen soll und welche Themen vielleicht nicht?
1: Die Migration ist ja das Top-Thema der AfD. Sie könnte zum Beispiel für deutlich mehr Abschiebungen und zusätzliche Abschiebehaftplätze sorgen. Sie könnte auch versuchen, politischen Einfluss auf die Landesverwaltung zu nehmen, indem sie bis zu 200 Leitungsposten bei Polizei und Justiz mit eigenen Leuten besetzt. Das könnte dann auch zum Beispiel die Auswahl von Richtern betreffen. Und in der Wirtschaft könnte die AfD die Landesförderung für E-Autos, Ladeinfrastruktur, Klima- und Integrationsprojekte streichen oder auch neue Windräder verhindern.
2: Die AfD könnte also unter bestimmten Umständen die nächste Landesregierung in Sachsen-Anhalt stellen. Was das bedeutet, hat uns Reporter Thorsten Ortmann erklärt. Vielen Dank.
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0: Das Wetter.
1: Wolkig ist es in dieser Nacht und hier und da kann auch nochmal ein Regenschauer runterkommen. Temperaturen so zwischen 14 und 19 Grad. Etwas weiter oben ist es ein bisschen kühler, etwas weiter unten ein bisschen wärmer in dieser Nacht. Nachher, da zeigt sich der Freitag eher so ein bisschen bewölkt. Nachher gibt es auch so ein paar Regenschauer, die zu uns reinziehen. Einzelne Gewitter kann es auch noch mal hier und da geben und dann zieht das alles so langsam raus und am Samstag wird es dann vielleicht ein bisschen besser. Wir bekommen zwar auch ein paar Regenschauer ab, aber so ab dem Samstagmittag, da wird es dann etwas lockerer und dann wird es auch Sonne geben. Bester Tag in der Woche, wahrscheinlich der Sonntag mit sehr viel Sonnenschein.
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2: A44 Dortmund-Kassel zwischen Soest-Ost und Erwitte-Anröchte, 1 Kilometer Stau. Und im weiteren Verlauf zwischen Düsseldorf-Messe-Arena und Langlatum, dichter Verkehr, 6 Minuten Verzögerung. Wir wünschen allen unterwegs gute Fahrt.
1: Das ist das Schöne an dieser Schulwoche, die ja jetzt gestartet ist in NRW. Gestern ja auch für die Erstklässler. Einen Tag vorher waren schon die anderen Schülerinnen und Schüler dran. Und jetzt schon wieder Freitag und das erste Wochenende naht. Also Schüler oder Schülerin müsste man sein. Dann hat man's gut. Also kommt gut durch diese Nacht jetzt mit Timbaland, The Way I Are.
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0: Kulthit, muss man ja sagen, von Falk und Rock Me Amadeus. Nur noch ein paar Wochen, dann geht's los mit unserer Comedy Camp Live Tour. Wir kommen ja auch zu euch mit den besten Comedians aller Zeiten und auch mit einem alten Bekannten.
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3: Viele sagen ja auch Kinder sind die Erlösung. Das stimmt ja auch. Kinder sind ja oft die Erlösung. Und klar, sie machen viel Arbeit, aber nach 25, 30 Jahren sind sie ja meist auch schon fast wieder weg. Und die Zeit kann man ja genießen. Ne? Ich weiß, so früher, wenn wir in die Kita gegangen sind, ne, da ging doch keiner mit. Ne? Heutzutage stehen da 50 SUVs vor der Kita, 50 Mütter in Allradfahrzeugen, damit das Kind sicher in die Kita kommt oder in die Schule. Wahnsinn, ne? 50 Allradfahrzeuge. Ich meine, das können ja nicht alles Försterinnen sein. Ne? Das ist, ja. Und ich weiß noch, wenn wir früher mal gebracht wurden, ne, früher für die Jüngeren, ne, ihr müsst jetzt ganz stark sein, die Autos früher hatten ja keine Sicherheitsgurte und keine Kopfstützen. Ja, das war eine harte Zeit. Wenn mein Alter gebremst hat und ich bin nach vorne geflogen, da hat er mir nur eine geknallt.
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1: Ich bin Ursula Winkler. In Sachsen-Anhalt geht der Landtagswahlkampf in die letzte Phase. 2 Tage vor dem Wahlsonntag veranstalten mehrere Parteien heute Abschlusskundgebungen und wollen um Stimmen der noch unentschlossenen Wählerinnen und Wähler kämpfen. Nach den jüngsten Umfragen geht die AfD mit einem klaren Vorsprung ins Rennen. Sie hofft auf eine absolute Mehrheit, um dann erstmals in Deutschland eine Landesregierung zu führen. Deutschland treibt seinen Plan zu sogenannten Return Hubs weiter voran. In diese geplanten Abschiebezentren sollen ausreisepflichtige Ausländer kommen, die nicht in ihre Herkunftsländer zurückgebracht werden können. Heute trifft sich Innenminister Dobrindt in Kopenhagen mit Vertretern aus den Niederlanden, Österreich, Griechenland und Dänemark für Gespräche.
2: Die Länder wollen diese Abschiebezentren gemeinsam in Staaten außerhalb der EU einrichten. Mit welchen Ländern man im Gespräch ist, ist aber vorerst vertraulich. In den sogenannten Return Hubs sollen Ausländer untergebracht werden, die nicht abgeschoben werden können. Zum Beispiel, weil sich ihr Heimatland im Krieg befindet oder sie nicht zurücknehmen will. Das kann abgelehnte Asylbewerber gleichermaßen betreffen wie Ausländer, die sich strafbar gemacht haben. Die Menschenrechtsorganisation Amnesty International warnt vor Menschenrechtsverletzungen. Sekretam Skandinavien.
1: Der Literpreis für Superbenzin E10 hat einen neuen Höchststand erreicht. Nach Angaben des ADAC kostete E10 zuletzt im bundesweiten Tagesdurchschnitt 2,22 Euro pro Liter.
3: Auch Diesel ist wieder teurer und kostete im Schnitt 2,28 Euro pro Liter. Grund für die gestiegenen Spritpreise sind unter anderem die wieder aufgenommenen US-Angriffe auf den Iran und die Gegenangriffe des Landes. Die neue Eskalation hat die Rohölpreise in die Höhe getrieben. Seit Wochenbeginn ist Rohöl der Sorte Brent um mehr als 5% teurer geworden. Auch das Niedrigwasser am Rhein hat die Preise zuletzt erhöht, weil dadurch die Transportkosten gestiegen sind. David Riemer, Nachrichtenredaktion.
1: Ein Spaziergänger hat einen verdächtigen Gegenstand an einem Umspannwerk in Dormagen zwischen Köln und Düsseldorf entdeckt. Es könne sich um eine Abschussvorrichtung handeln, sagte eine Polizeisprecherin. Der Gegenstand werde nun von Experten untersucht. In dieser Woche hatte es gleich 2 Angriffe auf Umspannwerke gegeben. Dort waren Abschussvorrichtungen entdeckt worden. Bei diesen beiden Fällen gehen die Ermittler von verfassungsfeindlicher Sabotage aus.
4: Das Wetter. Stark bewölkt ist es aktuell mit einigen Wolken, hier und da ein bisschen Regen. Und wir erreichen Temperaturen zwischen 14 und 19 Grad in dieser Nacht. Nachher bekommen wir einen sehr, sehr wolkigen Freitag. Immer mal wieder ein paar Regenschauer, vielleicht auch örtlich mal so ein Gewitter, was dabei ist. Und ja, dieses schlechte Wetter zieht dann so am Abend langsam aus NRW raus Richtung Süden. Temperaturen heute so bis 26 Grad im Tagesverlauf in der Spitze. Am Samstag starten wir erst noch bedeckt. Und dann gibt es vielleicht ein bisschen Regen noch, aber der wird dann schwächer und dann kommt nachher auch die Sonne raus. Temperaturen dann morgen bis 24 Grad. Bester Tag in der Woche scheint der Sonntag zu werden. Sehr viel Sonnenschein gibt es da und Temperaturen dann bis 25 Grad.
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5: A42 Dortmund-Kamp-Lindfort, zwischen Oberhausen-Zentrum und Oberhausen-Buschhausen 1 Kilometer Stau. Wir wünschen allen unterwegs gute Fahrt.
4: Ed Sheeran, man muss sagen, er ist ein kleiner Spieljunge, oder? Und das meine ich ganz positiv. Er hat sich sowas Kindliches bewahrt, ja, bei dem ganz großen Erfolg. Er tourt ja derzeit durch Nordamerika und war in Los Angeles. Und da findet gerade die Pokémon-Weltmeisterschaft statt. Und wir wissen ja alle von Ed Sheeran, er ist absoluter Pokémon-Fan. Also ist er da hingegangen und ist dort aufgetreten, ja. Hat unter anderem sogar den Pokémon-Song gesungen da auf der Bühne. Ed Sheeran jetzt bei uns mit Azizam und euch damit eine schöne Nacht.

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Ich weiß nicht, ob die Menschen sich in Sachsen-Anhalt auch schon mal entschuldigen wollen für das, was wahrscheinlich dann passieren wird am Sonntag. Da haben sehr, sehr viele, ich sag mal so, ein schlechtes Gefühl, ne? Sachsen-Anhalt wählt am Sonntag einen neuen Landtag und diesmal schaut ganz Deutschland hin. Eigentlich schaut die ganze Welt hin. Zum ersten Mal könnte die AfD in einem Bundesland tatsächlich am Ende so viele Stimmen bekommen, dass sie den Ministerpräsidenten stellt, regieren könnte und was von ihrem Wahlprogramm auch durchsetzen. Wobei vieles ja rechtlich offenbar gar nicht so

0: einfach möglich ist. Aber gut, scheint ja egal zu sein. Herbert Grönemeyer wird bei der Vorstellung richtig mulmig, hat er uns erzählt.
1: Das ist alles nicht schön, wie das sich entwickelt. Aber gleichzeitig kann ich jetzt ja nicht hier sitzen und sagen, ja, oh, wie furchtbar, sondern dann mach was. Wir sehen da besorgt drauf, wir sehen auch über die Entwicklung. Das ist das Letzte, was wir jetzt irgendwie bagatellisieren wollen. Aber gleichzeitig ist es an uns, da was gegen zu unternehmen. Da musst du Haltung beziehen, Stellung beziehen, klar sagen, was geht und was nicht geht. Aber gleichzeitig tödlich besorgt. Klar?
0: Ja. Also, er ist besorgt, ihr wahrscheinlich auch. Aber er zeigt auch, wie es anders gehen kann. Patriotismus ohne Hass und Hetze, sondern mit Liebe und Leidenschaft.
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0: das Wetter.
1: Ja, das ist eine relativ wolkige Nacht. Örtlich kann auch immer wieder ein bisschen Regen runterkommen. Das Ganze bei Temperaturen so zwischen 16 und 19 Grad. Etwas weiter oben im Sauerland oder in der Eifel sind es nur 14 Grad. Nachher wird es ein sehr wolkiger Freitag ab dem Mittag. Da gibt es dann auch immer mal wieder so ein paar Regenschauer. Stellenweise sind auch Gewitter drin und die ziehen nur langsam aus NRW raus. Morgen starten wir dann auch erst mit ein paar Regenschauern am Samstag und dann gibt es aber ein bisschen mehr Sonne, Temperaturen am Samstag so bis 24 Grad. Heute erreichen wir Temperaturen bis 26 Grad.
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2: Hier die aktuelle Verkehrslage. A1 Münster-Dortmund zwischen Münster-Hiltrup und Hamm-Bockum-Werne, 2 Kilometer Stau, 7 Minuten Zeitverlust. Weiterhin auf der A42 Dortmund-Kamp-Lindfort zwischen Oberhausen-Zentrum und Oberhausen-Buschhausen, 1 Kilometer stockender Verkehr und zusätzlich auf der A46 Hagen-Hämer zwischen Kreuzhagen und Hagen-Elsei, dichter Verkehr, 6 Minuten längere Fahrzeit. Wir wünschen allen unterwegs gute Fahrt.
1: Guck mal, da haben wir die Woche doch schon wieder geschafft. Wir sind im Freitag und wir starten mit Musik von Madcon. Miles Smith habe ich noch mit dabei, Stargazing und ein echter 80er, Police, Every Breath You Take. Gleich hier, aber wie gesagt,

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0: ist vermutlich das kleinste Konzert, das die Hosen in dieser Zeit geben. Sie sind ja gerade auf Abschiedstour und nur für uns spielen sie für euch. Ja, die Karten gibt es nur also für unsere Hörerinnen und Hörer zu gewinnen.
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0: Hörerin Gabi an der 0800 50 80 550, unser Studio-Hotline. Ich wollte schnell gratulieren, dass es bei dir mit den Toten Hosen geklappt hat. Herzlichen Glückwunsch.
2: Es ist mega. Vielen, vielen, vielen Dank. Es ist mega. Auch schon gestern, ich hatte wirklich ein Dauergrinsen im Gesicht. Ich freue mich so sehr. Ihr glaubt es gar nicht.
0: Ach Gabi, das freut mich, Mensch. Viele Hosenfans probieren ja wirklich mitzumachen. Zehntausende teilweise zeitgleich, die da probieren, Karten zu bekommen. Wie war deine Anspannung, als du da so in dieser Warteschlange online warst?
2: Ach, ich war bestimmt gute zehn Minuten stand ich drin und ich habe mir gedacht, oh nee, das dauert zu lange. Ich habe schon einen Tag vorher probiert. Da kam ich zwar was schneller durch, aber da war ich schon wahrscheinlich zu weit hinten in der Warteschlange. Und wie gesagt, ich stand da 10 Minuten, hänge ich schon in der Leitung. Ich habe mir gedacht, das wird nichts mehr. Ich war schon kurz davor, es einfach abzubrechen.
0: Nein, mach das nicht.
2: Ja, ich war einfach total ungeduldig und dann klack, ploppt es auf und dann, jetzt, ich war drin und dann hat es einfach nur noch gefluckt.
0: Ah, super. Gabi, du bist ja ein riesiger Toten Hosen-Fan. Wann hat es bei dir Klick gemacht für die Toten Hosen? Erinnerst du dich noch dran?
2: Ja, das war so in meiner Jugendzeit, wo ich so auf die ersten, zu den ersten Partys gehen durfte, 13, 14. Und da kam ja auch irgendwann mal das Alex auf und das war so der Hit bei uns.

0: Und Klassentreten. Und da hat es mich einfach irgendwie gepackt und immer wieder und immer wieder. Und je älter ich wurde, umso öfters war ich dann halt auch live dabei.
1: Wen nimmst du mit, dass der dich dann quasi auf die Schulter nehmen kann, wie man das so auf Konzerten macht?
0: Mein uralt Kumpel, der, glaube ich, noch ein größerer Hosenfan ist als ich.
1: Und der nimmt dich hoffentlich mal auf die Schulter. Ja, so macht man das bei Punkkonzerten, bei den Hosen.
0: Ja, wir sind halt auch schon im Alter, wo
1: na
0: man
1: komm, das ach, nicht Gabi. Wenigstens Huckepack, mal so für einen halben Song oder so.
0: Ja, genau.
1: Hör mal, Gabi, und wir bedanken uns für deine Spende an die Aktion Lichtblicke. Die Karten sind ja eigentlich kostenlos, aber die Hosen spielen ja, um Spenden für Lichtblicke zu sammeln. Und deswegen wolltest du die Karten auch gar nicht kostenlos haben. Deswegen nochmal von meiner Seite und auch von Campino soll ich dir ausrichten. Vielen Dank für deine Spende.
0: Ja, sehr, sehr gerne. Natürlich ist eine ganz tolle Sache. Ich finde das richtig toll und es ist nicht das erste Mal, dass ich gespendet habe und selbstverständlich, natürlich. Ihr macht das toll.
1: Super. Und die Hosen sowieso, die unterstützen uns ja schon so lange. Dann sehen wir uns Anfang Dezember in Dortmund im FZW zum Tote Hosen Lichtblicke Radiokonzert. Gabi, du bist dabei.
0: Ja, ich freue mich total. Es wird mega geil. Es wird super. Vielen, vielen Dank an euch.
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1: Ich bin Ursula Winkler. In Sachsen-Anhalt geht der Landtagswahlkampf in die letzte Phase. Zwei Tage vor dem Wahlsonntag veranstalten mehrere Parteien